0: einen Vorschlag. Die Ukraine sei aber bereit, diese Deeskalation zu unterstützen, wenn auch Russland seine Angriffe auf kritische Infrastruktur einstelle. Bislang sei allerdings kein echter Willen Moskaus zu erkennen, den Krieg zu beenden, so Selenskyj. Die EU will sich im Ringen um die Arktis stärker engagieren. Darauf haben sich Kanzler Friedrich Merz und Vertreter 11 weiterer Länder bei einem Gipfel in Finnland verständigt. Laut Merz sei der hohe Norden inzwischen der kritischste Bereich für Europas Sicherheit.
1: Die größte Bedrohung sehen die Gipfelteilnehmer in Russland. Deshalb wollen sie den Norden besser überwachen, mehr Informationen austauschen und wichtige Anlagen an Land und auf See schützen. Gleichzeitig geht's ums Geschäft. Durch das schmelzende Eis entstehen neue Schifffahrtsrouten, außerdem lagern in der Region wichtige Rohstoffe. Und Europa will dort auch praktisch beweglicher werden. Finnland wirbt für mehr Eisbrecher. Kanzler Merz unterstützt das und sagt, die braucht nicht nur der Norden, sondern ganz Europa. Zoe Tassovali, Nachrichtenredaktion.
0: Zum Sport. Fußball-Zweitligist Hannover 96 hat sich von seinem Trainer Christian Titz getrennt. Das gab der Verein 3 Tage nach der Niederlage beim 1. FC Nürnberg bekannt. Hannover steht nach 5 Spielen mit 4 Punkten auf Tabellenplatz 15. Die Niedersachsen wollen zeitnah einen Nachfolger präsentieren. Als Topfavorit gilt Sandro Wagner.
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1: Ich bin Diana Kramer. Russland und die Ukraine wollen offenbar gegenseitige Angriffe auf Energieanlagen stoppen. Das hat zumindest US-Präsident Donald Trump auf seiner Plattform Truth Social angekündigt. Aus Moskau und Kiew gibt es dafür bislang keine Bestätigung.
2: Trump steht hier zu Hause wegen astronomischer Benzin- und Dieselpreise schwer unter Druck. Dass in erster Linie sein Iran-Krieg und die beeinträchtigte Schifffahrt durch die Straße von Hormuz daran schuld sind, versucht Trump außen vor zu lassen. Er schießt sich auf Kiew und Moskau ein. Der Beschuss der dortigen Energieanlagen sei für die Ölknappheit verantwortlich. Am Wochenende hatte Trump den ukrainischen Präsidenten Zelensky gedrängt, die Angriffe auf russische Energieanlagen zu stoppen. Tina Eck, USA.
1: Die hohen Spritpreise sorgen hierzulande weiter für Debatten. Auch CSU-Chef Markus Söder fordert inzwischen neue Entlastungsmaßnahmen. Die Bundesregierung müsse sich dringend zusammensetzen und darüber reden, wie man die extrem hohen Benzin- und Dieselpreise senken und erträglich machen könne, sagte Söder. Auf welchem Weg und wie stark die Preise gesenkt werden sollten, ließ er aber offen. Mecklenburg-Vorpommerns Ministerpräsidentin Manuela Schwesig forderte die Einführung eines Spritpreisdeckels. Bundesinnenminister Alexander Dobrindt will den Schutz der Bevölkerung im Ernstfall neu organisieren. Statt neuer Bunker sollen vor allem Tiefgaragen und Tunnel als Schutzräume dienen.
3: Egal, wo man gerade unterwegs ist, braucht man bei Katastrophenalarm vielleicht einen Schutzraum. Innenminister Dobrindt plädiert dafür eine digitale Info, die jedem zum Beispiel in der Nina-Warn-App anzeigt, welche Tunnel, welche Tiefgarage, welche Bahnstation oder ähnliches in der Nähe sind. Nicht sinnvoll findet der Innenminister den Bau neuer Bunker. Das sei ein veraltetes Konzept aus dem Kalten Krieg, das viel Geld koste, aber wenig Schutz bringe. Die Kommunen kritisieren, dass noch viele Fragen ungeklärt seien, etwa wer koordiniert bei Naturkatastrophen oder hybriden Angriffen die Evakuierungen. Onni Thorau, Berlin.
1: Die Britpop-Band Oasis tritt erstmals seit 2009 wieder in Deutschland auf. Die Band um die Brüder Liam und Noel Gallagher kündigte in sozialen Medien für Juli 2027 zwei Konzerte in der Münchner Allianz Arena an. Bis diesen Donnerstag um 17 Uhr können sich Oasis-Fans online für Tickets registrieren.
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1: Ich bin Diana Kramer. Immer höhere Preise für fossile Energieträger führen zu immer weniger Kaufkraft bei den Menschen. Bei einem Anstieg der Öl- und Gaspreise um jeweils 10% könnte die Gesamtinflation in Deutschland um bis zu 0,22 Prozentpunkte zunehmen. Das zeigt eine Studie der Brüsseler Denkfabrik New Economics Foundation.
2: Die Forscher kommen zu dem Schluss, dass Preisanstiege für Öl und Gas in fast allen europäischen Ländern das größte Inflationsrisiko darstellen. Dafür nennen sie historische Beispiele, aber auch aktuellere, wie den Einmarsch Russlands in die Ukraine oder den Irankrieg. Die Experten sehen nur eine Lösung: erneuerbare Energien. Der Ausbau heimischer Wind- und Solarenergie sei entscheidend, um die Inflation zu begrenzen, sagen sie. Ursula Winkler, Nachrichtenredaktion.
1: Der ukrainische Präsident Zelensky hat die Ankündigung von US-Präsident Trump über eine Feuerpause zwischen der Ukraine und Russland bei Angriffen auf Energieanlagen relativiert. Es handle sich um einen Vorschlag, sagte er. Die Ukraine sei aber bereit, diese Deeskalation zu unterstützen, wenn Russland seine Angriffe auf kritische Infrastruktur einstellen würde. Viele Menschen haben sie auf dem Handy, Apps der Lebensmittelhändler für zusätzliche Rabatte. Der Bundesverband der Verbraucherzentralen sieht darin aber eine Diskriminierung und hat deshalb gegen den Discounter Lidl und dessen Lidl Plus App geklagt. Heute verhandelt das brandenburgische Oberlandesgericht den Fall.
3: Ältere Menschen und andere, die kein Smartphone haben, die können solche Apps gar nicht nutzen, klagen Verbraucherschützer. Sie sind deshalb auch schon gegen andere Discounter vor Gericht gezogen. Ob im Verfahren heute eine Entscheidung fällt, ist unklar. Auf jeden Fall sind die allermeisten von uns auf Schnäppchenjagd per App, sparen damit aber laut Experten wenig. Doch die Händler, die sammeln jedes Mal viele Daten über uns. Claudia Wächter, Nachrichtenredaktion.
1: Zugang zum Bahnsteig nur mit Fahrkarte? Bundesverkehrsminister Steffen Bilger kann sich das zumindest an großen Bahnhöfen in Deutschland vorstellen. Das sagte Bilger den Funke-Zeitungen, auch mit Blick auf mehr Sicherheit. In Frankreich und Großbritannien ist das schon verbreitet. Dort kommen Reisende an vielen Bahnhöfen nur nach elektronischer Ticketprüfung durch Zugangsschleusen und elektronische Schranken zu den Bahnsteigen.
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1: Jan, da sind wir wieder gemeinsam im Studio. Und irgendwie, ich bleibe immer an James Bond hängen. Ich weiß auch nicht, woran es liegt. Bist du ein James Bond-Fan? Alle Bond-Filme gesehen, oder?
2: Total. Vor allem mit meinem Sohn habe ich sie rauf und runter geschaut.
1: So, jetzt sind wir bei einem Gerd Fröbe. Welcher Bond immer?
2: Goldfinger.
1: Ganz genau. Deswegen dreht sich alles auch, macht Spaß mit dir, dreht sich alles auch ums Gold, mein Lieber. Und du sagst immer, man muss wirklich aufpassen, wenn man Gold zu Hause hat. Oder es kann ja auch eine Situation vielleicht kommen, man hat Gold daheim oder auch Schmuck und möchte den dann verkaufen, weil man irgendwie gerade in Geldnot ist oder so. Da kann es passieren, dass man gerne mal einen Schnellschuss macht und viel weniger bekommt, als der Schmuck oder das Gold einfach wert ist. Auf was muss ich denn da achten?
2: Du musst absolut aufpassen, wie mit deinem Gold umgegangen wird.
1: Ja.
2: Wird es transparent gewogen? Kannst du dabei zuschauen? Werden die Goldlegierungen genau unterschieden? Dann, was kriegst du für die einzelnen Goldlegierungen? Wird das Ganze dokumentiert? Wichtig ist eigentlich auch, ich muss als Juwelier, wenn ich dir auch nur für 10 Euro Gold oder Silber ankaufe, das muss ich dokumentieren. Ich brauche deinen Namen dazu. Ich brauche ein Ankaufangebot für dich, was du halt eben auch in die Hände bekommst. Das muss schriftlich erfolgen. Wenn das nicht schriftlich erfolgt, wenn man nur mit dem Geldbeutel halt eben
1: Bargeld wedelt,
2: dann ist das nicht mehr seriös. Es muss dokumentiert werden. Natürlich freut man sich, wenn man auf einmal so einen dicken, fetten Geldbündler halt eben sieht, aber hinterfrag erstmal, warum gibt er dir so viel Geld? Ist da nicht vielleicht auch noch mehr drin? Und er will dir nur das Geld geben, will aber nichts dokumentieren. Dann ist der Steuerhinterziehung eigentlich mehr oder weniger schon Tür und Tor geöffnet.
1: Ich würde sagen, das ist vielleicht aber auch die Masche dann, ne, wo man hellhörig werden sollte, wenn da schon jemand irgendwie mit dem Bargeld wedelt. Aber wie ist denn das? Du sagst gerade, der muss mir ein Angebot machen. Das heißt, es wäre ja auch eine Idee zu sagen, pass mal auf, ich gehe nicht nur zu dem einen, sondern ich gehe zu ein paar und lass mir ein Angebot machen und nehme das Beste, oder wie?
2: Genau, ne? so würde ich das machen. Ja. Und deswegen sollte es dir schon auffallen, wenn du kein schriftliches Angebot bekommst.
1: Okay.
2: Dann wäre ich schon sehr, sehr vorsichtig, denn du brauchst ein schriftliches

0: Angebot. Und wie gesagt, der Verkäufer, der sollte auch seine Daten hinterlassen müssen. Das ist nicht anders möglich. Ich muss es dokumentieren. Ob für 1 Euro oder für 10.000 Euro. Ich muss es dokumentieren. Und wenn das auch nicht passiert, geh wieder raus.
1: Jetzt sind das natürlich meistens Laien, die sich auch nicht mit dem Gold auskennen. Wie wird denn festgestellt oder wie kann ich denn checken, was das für ein Reinheitsgrad überhaupt vom Gold ist? Kann ich das selbst als Privatperson machen?
0: Manchmal kannst du es machen. Schau in die Schmuckstücke rein. Es gibt in Deutschland ein Punzierungsgesetz. Also du hast eigentlich in den Schmuckstücken immer den Legierungsanteil drin. Wir kennen in Deutschland 333er, 585er, 750er. Und das bedeutet immer von 1000 Teilen. Also 333er ist 33,3% Gold, der Rest sind Beimischungen. Damit weißt du, wenn das Ding 10 Gramm wiegt, dann hast du 3,33 Gramm Gold da drin. Und so kannst du das ungefähr sehen. Aber auch die Punzen hast du nicht immer drin, bei antikem Schmuck nicht. Oder man trägt es unter Umständen raus, gerade bei alten Eheringen siehst du gar nichts mehr drin. Und dann gibt es natürlich auch Fälschung.
1: Fälschung kann ich wie erkennen?
0: Nein, du kannst es nicht feststellen. Ja. Ich kann es aber auch nicht feststellen im ersten Moment über den Stempel. Wenn ich skeptisch bin, und ich bin immer erstmal skeptisch, alles Gold wird bei mir geprüft. Also du kannst jetzt auch nicht zu mir kommen und sagen, lass es da, ich prüfe das sofort und du kriegst gleich dein Geld. Nee, ich brauche das mal kurz, geh in die Goldschmiede. Vielleicht kennt man das ja halt eben ein bisschen von Rares für Rares. Da ist eine Schieferscheibe, da schiebe ich das so drüber, mache also so einen kleinen Abrieb, gehe mit Prüfsäuren drüber und kann dann die Legierung feststellen. Das geht bei Zahngold, das geht bei altem Gold, das geht natürlich auch bei unechten Dingen, damit kann ich es erkennen.
1: Also ihr Lieben, ihr habt es gehört, lasst euch bitte nicht übers Ohr hauen, lasst euch mehrere Angebote machen und dann werdet ihr schnell feststellen, wann ihr beim Richtigen seid.
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1: Ich bin Diana Kramer. Immer höhere Preise für fossile Energieträger führen zu immer weniger Kaufkraft bei den Menschen. Bei einem Anstieg der Öl- und Gaspreise um jeweils 10% könnte die Gesamtinflation in Deutschland um bis zu 0,22 Prozentpunkte zunehmen. Das zeigt eine Studie der Brüsseler Denkfabrik New Economics Foundation.
2: Die Forscher kommen zu dem Schluss, dass Preisanstiege für Öl und Gas in fast allen europäischen Ländern das größte Inflationsrisiko darstellen. Dafür nennen sie historische Beispiele, aber auch aktuellere, wie den Einmarsch Russlands in die Ukraine oder den Iran-Krieg. Die Experten sehen nur eine Lösung: erneuerbare Energien. Der Ausbau heimischer Wind- und Solarenergie sei entscheidend, um die Inflation zu begrenzen, sagen sie. Ursula Winkler, Nachrichtenredaktion.
1: Der ukrainische Präsident Zelensky hat die Ankündigung von US-Präsident Trump über eine Feuerpause zwischen der Ukraine und Russland bei Angriffen auf Energieanlagen relativiert. Es handle sich um einen Vorschlag, sagte er. Die Ukraine sei aber bereit, diese Deeskalation zu unterstützen, wenn Russland seine Angriffe auf kritische Infrastruktur einstellen würde. Viele Menschen haben sie auf dem Handy, Apps der Lebensmittelhändler für zusätzliche Rabatte. Der Bundesverband der Verbraucherzentralen sieht darin aber eine Diskriminierung und hat deshalb gegen den Discounter Lidl und dessen Lidl Plus App geklagt. Heute verhandelt das brandenburgische Oberlandesgericht den Fall.
3: Ältere Menschen und andere, die kein Smartphone haben, die können solche Apps gar nicht nutzen, klagen Verbraucherschützer. Sie sind deshalb auch schon gegen andere Discounter vor Gericht gezogen. Ob im Verfahren heute eine Entscheidung fällt, ist unklar. Auf jeden Fall sind die allermeisten von uns auf Schnäppchenjagd per App, sparen damit aber laut Experten wenig. Doch die Händler, die sammeln jedes Mal viele Daten über uns. Claudia Wächter, Nachrichtenredaktion.
1: Zugang zum Bahnsteig nur mit Fahrkarte? Bundesverkehrsminister Steffen Bilger kann sich das zumindest an großen Bahnhöfen in Deutschland vorstellen. Das sagte Bilger den Funke-Zeitungen, auch mit Blick auf mehr Sicherheit. In Frankreich und Großbritannien ist das schon verbreitet. Dort kommen Reisende an vielen Bahnhöfen nur nach elektronischer Ticketprüfung durch Zugangsschleusen und elektronische Schranken zu den Bahnsteigen.
4: Vielen Dank für die Weltnachrichten. Weitere Lokalnachrichten gibt's bei uns in einer halben Stunde.
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4: Noch ist es sehr dunkel da draußen. Die Sonne geht erst in einer guten Stunde auf, ganz genau um 7:02. Aktuell messen wir 16 Grad vorm City-Studio und die Werte, die steigen heute noch ganz schön an, in der Spitze bis zu 27 Grad. Es wird sommerlich warm und vor allem, sobald die Sonne aufgeht, wird es richtig freundlich. Wir starten sonnig und freundlich in diesen Tag bis zum Mittag. Hält sie sich dann erst am Nachmittag, kommt vereinzelt ein paar Wolken mit dazu. In der Nacht kühlt es ab auf 14 Grad und morgen am Mittwoch wird es dann im Vergleich wieder kühler und regnerischer bei Werten bis zu 22 Grad.
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4: Um 6:04 schauen wir auf die aktuelle Verkehrslage und die sieht soweit tipptopp aus. Ihr habt eine freie Fahrt und ich wünsche euch weiterhin eine gute und sichere Autofahrt.
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4: Auf der Göttelmannstraße wird geblitzt Richtung Innenstadt, kurz vorm Volkspark Obacht. Hier sind maximal 30 km/h erlaubt. Danke an die Gabi aus der Neustadt fürs Melden. Wir schauen auf die A60. Da sind gleich zwei Blitzer. Einmal Bingen Richtung Mainz auf Höhe der Raststätte Heidenfahrt und einmal kurz vor der Weisenauer Brücke, wenn ihr Mainz Richtung Rüsselsheim unterwegs seid. Jeweils nur 100 erlaubt. Habt ihr noch einen weiteren Blitzer gesehen, dann klingelt gerne durch. Die Nummer, die lautet Mainz 304 3441.
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4: Und wenn ihr heute in der Früh mit den Öffis unterwegs seid, also mit Bus oder Bahn, vergesst euch bitte nicht, ein gültiges Ticket zu kaufen. Heute am Dienstag wird die Straßenbahnlinie 51 in der Früh unter anderem verstärkt kontrolliert. Diese fährt von Finden der Poststraße nach Mainz-Lerchenberg zum Wildpark. Oh, Entschuldigung, nach Mainz-Lerchenberg zur Hindewittstraße. Der Wildpark, der ist in Gonsenheim. Da habe ich mich kurz in der Zeile verlesen.
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4: Ja, es ist noch früh, kurz nach sechs haben wir es im Antenne Mainzland. Da kann man sich auch mal in der Zeile vertun und einfach mal kurz hoch oder runter rutschen. Aber der schöne Wildpark, ja, der ist bei uns in Gonsenheim immer ein Ausflug wert. Und vor allem auch, wenn man so ein bisschen Schatten sucht und sich mal ein bisschen entspannen will, runterkommen möchte. Heute bei den sommerlich heißen Temperaturen, ja, verrückt. Am 15. September, damit hätte ich heute auch nicht mehr gerechnet. Aber ist doch auch ein bisschen schön, bevor dann der Herbst so richtig beginnt. Heute nochmal so ein schöner sommerlicher Tag. Einfach mal vielleicht am Rhein flanieren durch die Stadt oder einfach zu Hause auf dem Balkon oder der Terrasse die Sonne genießen mit einem lecker Kaffee. Wir starten jetzt erstmal gemeinsam rein mit Katy Perry und Watch It Burn. Danach gibt's Fleetwood Mac mit Oh Diane. Und dann habe ich ein Info-Update am Morgen für euch. Also dranbleiben und startet gut rein.
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0: Das war Fleetwood Mac mit Au Diane. Wir haben 6:12 Uhr und hier wartet euer Info-Update am Morgen.
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0: Die Mieträder von Meinrad können ab heute auch in Bodenheim und Nackenheim gemietet werden und auch zurückgegeben werden. Darüber hat die Mainzer Mobilität jetzt informiert. In den beiden Ortsgemeinden werden jeweils bis zu 6 Meinradstationen eingerichtet. Auch Pedelecs mit elektrischem Antrieb soll es vor Ort geben. Das Angebot soll eine direkte Verbindung mit dem Mietrad nach Mainz und Umgebung schaffen. Alle weiteren Infos dazu und zu den Preisen findet ihr auf mietradeln.de.
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0: Sync mit Bye, Bye, Bye. Ja, ich verabschiede euch jetzt kurz in die Lokalnachrichten, denn wir haben 6.30 Uhr, aber keine Sorge, danach bin ich wieder für euch da. Hier ist Katrin Brause-Zimmermann.
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2: Mit Katrin Brause-Zimmermann einen schönen guten Morgen. Unter dem Motto Vernetzen, Austauschen, Informieren laden die Stadt Mainz und die Unimedizin Mainz morgen zum internationalen Fachkräftestammtisch ins Stadthaus Große Bleiche ein. Gemeinsam mit dem internationalen Recruiting der Unimedizin organisieren das Büro für Interkulturelles und Arbeitsmarktförderung sowie die Wissenschaftsförderung der Stadtverwaltung Mainz bereits das dritte Stammtischtreffen. Damit soll ein Raum geschaffen werden, in dem Fachkräfte aus verschiedensten Ländern und Bereichen miteinander ins Gespräch kommen können. Die Mainzer Hofsänger stellen morgen ihre Jubiläumspublikation in der Mainzer Stadtbibliothek vor. Hintergrund ist das 100-jährige Jubiläum des bekannten Männerchors. Die Geschichte wurde in dem Buch Von Mainz in die Welt, 100 Jahre die Mainzer Hofsänger festgehalten. Die Hofsänger geben dazu morgen einen Blick hinter die Kulissen und auf die Entstehungsgeschichte des Jubiläumsbandes. Auch Kulturdezernent Atta Delbasté wird in der wissenschaftlichen Stadtbibliothek mit dabei sein. Der Eintritt ist frei, Spenden sind willkommen. Das Museum für antike Schifffahrt öffnet 2027 wieder seine Pforten. Das hat das Leibniz-Zentrum für Archäologie in Mainz mitgeteilt. Die neu konzipierte Dauerausstellung Auf zu neuen Ufern lädt dann dazu ein, antike Mobilität und Globalisierung anders zu erleben. Der Blick soll damit nicht nur auf den Schiffbau, sondern auch auf die Menschen, Waren und Ideen gelegt werden. Die umfassende Sanierung und inhaltliche Neuausrichtung wurde mit Mitteln von Bund und dem Land Rheinland-Pfalz aus dem Aktionsplan Forschungsmuseen 2 gefördert. Herzstück der Ausstellung sollen weiterhin die Schiffwracks und die beiden rund 20 Meter langen Nachbauten bleiben. Der Tourismus in Rheinland-Pfalz entwickelt sich weiter positiv. Wirtschaftsminister Michael Ebling und der Präsident des Sparkassenverbandes Rheinland-Pfalz, Thomas Hirsch, haben die aktuellen Ergebnisse des jährlichen Tourismusbarometers im Schloss Waldhausen in Bodenheim vorgestellt. 2025 sind rund 8,8 Millionen Gäste nach Rheinland-Pfalz gekommen, 2% mehr als noch im Vorjahr. Auch die Zahl der Übernachtungen und die Zufriedenheit der Gäste haben sich verbessert. Gleichzeitig stehen Hotels und Gastronomie wegen steigender Kosten und Fachkräftemangels unter Druck. Das Tourismusbarometer sieht deshalb weiteren Investitionen Bedarf vor allem bei Qualität und Digitalisierung. Der SVW in Wiesbaden hat sich gestern mit sofortiger Wirkung von Cheftrainer Daniel Scherning getrennt. Auch Co-Trainer Andreas Zimmermann ist freigestellt worden. Der SVWW hat am Wochenende mit 0:1 gegen Waldhof Mannheim verloren und steht nach 5 Spieltagen mit 2 Punkten auf dem letzten Tabellenplatz der dritten Liga. Für Scherning übernimmt zunächst das bisherige Co-Trainer-Duo Frank Steinmetz und Giuliano Modica. Scherning hatte die Mannschaft Anfang 2025 übernommen. In seiner ersten Rückrunde hat der SVWW 9 Siege aus 14 Ligaspielen geholt und dazu den Hessen-Pokal gewonnen. Bereits morgen steht für Wiesbaden das nächste Spiel bei Fortuna Köln an.
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0: 16 Grad messen wir bei uns vorm City-Studio. Es ist noch dunkel, aber in der nächsten halben Stunde, da geht die Sonne dann endlich auf. Und gute Nachrichten, sie begleitet uns bis zum Mittag hin und scheint von vollem Herzen für euch da draußen und auch für uns hier im Antenne Mainzland. Ab dem Nachmittag, da gesellen sich ein paar Wölkchen mit dazu am Himmel. Es wird aber richtig warm, sommerlich für Mitte September. 27 Grad erwarten wir heute in der Spitze. In der Nacht kühlt es dafür wieder ein bisschen ab. 14 Grad sind die Tiefstwerte für die Nacht. Und morgen am Mittwoch, da sieht es dann eher wieder ein bisschen, ja, Richtung Herbst aus. Bei Werten bis zu 22 Grad in der Spitze und auch ein paar Regenschauern.
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0: Um 6.34 Uhr, der Blick geht auf die aktuelle Verkehrslage. Von der A643 habe ich schon die erste Meldung reinbekommen. Mainz Richtung Wiesbaden. Zwischen Wiesbaden, Eppelallee und dem Schiersteiner Kreuz dichter Verkehr. Sonst sieht es noch relativ gut aus. Ich wünsche euch weiterhin eine gute und sichere Autofahrt. Kommt gut an euer Ziel.
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0: Auf der Göttelmannstraße solltet ihr mit angepasster Geschwindigkeit fahren. Da wird geblitzt Richtung Innenstadt. Kurz vor dem Volkspark, 30 sind hier erlaubt. Auf der A60 haben wir gleich 2 Blitzer. Einmal Mainz Richtung Rüsselsheim. Kurz vor der Weisenauer Brücke

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1: Mainz. 6:35 haben wir es an diesem Dienstag früh. Na, seid ihr noch müde und denkt ihr euch, uiuiui, gestern war ich doch ein bisschen zu lange wach und hätte mich vielleicht doch ein bisschen früher schlafen legen müssen? Ja. Kann mal passieren, aber vielleicht hat es sich ja auch gelohnt und ihr habt die Zeit mit euren Liebsten verbracht und da ist es auch mal okay, dass man so ein bisschen an Schlafmangel oder so leidet, aber nicht die ganze Woche bitte. Ne? Also einmal die Woche geht das, aber sonst dann immer schön pünktlich ins Bett und dass wir mal dann so schauen, wie die Woche heute wird, beziehungsweise also der Tag heute. Bleibt dran, gleich wartet euer Antenne Mainz Horoskop nach Snap mit The Power. Ja, da bekommt ihr ein bisschen Energie. Aber wir starten rein mit Worshipping the Sun von Moskenna.
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0: Am Dienstag, den 15. September. Jungfrau, heute lohnt es sich, genauer hinzuschauen. Ein kleines Detail könnte wichtiger sein als gedacht und euch bei einer Entscheidung weiterhelfen. Waage, lasst euch nicht in unnötige Diskussion hineinziehen. Mit Gelassenheit kommt ihr heute deutlich weiter. Skorpion, beruflich könnt ihr einen guten Eindruck hinterlassen. Zeigt, was ihr könnt, ohne euch dabei unnötig unter Druck zu setzen. Schütze, spontane Pläne bringen heute Abwechslung in euren Alltag. Trotzdem solltet ihr wichtige Verpflichtungen nicht aus den Augen verlieren. Steinbock, eure Ausdauer macht sich bezahlt. Eine Sache, an der ihr schon länger arbeitet, könnte endlich einen entscheidenden Schritt vorankommen. Wassermann. Heute sprudelt ihr vor Ideen. Bevor ihr alles gleichzeitig umsetzen wollt, entscheidet euch lieber für das, was euch wirklich wichtig ist. Fische. Ein offenes Gespräch kann heute ein Missverständnis aus der Welt schaffen. Sagt ehrlich, was euch beschäftigt. Widder. Ihr habt jede Menge Energie, solltet eure Kräfte aber sinnvoll einteilen. Nicht jede Herausforderung muss sofort angenommen werden. Stier, vertraut heute auf eure Erfahrung. Gerade bei beruflichen oder finanziellen Fragen ist ein ruhiges Vorgehen die beste Wahl. Zwillinge, eine Begegnung könnte euch heute besonders beschäftigen. Bleibt neugierig, daraus kann sich ein interessanter Kontakt entwickeln. Krebs, heute dürft ihr ruhig etwas mehr an euch selbst denken. Eine kleine Auszeit hilft euch, neue Kraft zu sammeln. Löwe. Euer Einsatz wird wahrgenommen. Bleibt dran, aber erwartet nicht sofort eine Reaktion. Manche Erfolge zeigen sich erst später.
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0: Ihr hört Antenne Mainz mit mir, Eva-Maria Lechler. Und hier warten Sie schon, eure
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0: Na, Lust auf Tanzen und vielleicht sogar auf eine neue Bekanntschaft? Bei Date and Dance in Mainz treffen sich tanzbegeisterte Singles, die Lust haben, neue Menschen kennenzulernen, gemeinsam zu tanzen und ganz entspannt herauszufinden, ob die Chemie stimmt. Auf und neben der Tanzfläche. Ganz egal, ob du schon Tanzerfahrung hast, nach einer Pause wieder einsteigen möchtest oder einfach neugierig bist. Hier geht es nicht um perfekte Schritte, sondern um Spaß, Musik und neue Kontakte. Los geht es heute Abend um 18.40 Uhr in der Tanzschule Viljo Senza in Mainz am Karmeliterplatz. Also Tanzschuhe einpacken, offen bleiben und vielleicht wartet ja schon dein nächster Tanzpartner oder deine nächste Tanzpartnerin auf dich. Na, habt ihr Lust, den Dienstag musikalisch ausklingen zu lassen? Dann ab in schon schön. Da gibt's heute Dream Pop, Folk und Indie Pop auf die Ohren. Zu Gast ist Jaguar Sun. Das ist ein Soloprojekt des kanadischen Multi-Instrumentalisten Chris Minnelli. Zwischen verträumtem Dream Pop, Rock und Folk entsteht dabei eine ganz eigene atmosphärische Klangwelt. Los geht es heute Abend um 20 Uhr im schon schön. Das ist ein Abend für alle, die Lust auf besondere Stimmen, verträumte Sounds und ein bisschen musikalische Melancholie haben. Stellt euch vor, ihr könntet euch spontan Tickets für eine Funzelfahrt an diesem Wochenende bestellen. Und wie genial wäre es, wenn ihr nach der Funzelfahrt direkt auf einem Festivalgelände rausgelassen werdet, um danach erstmal richtig abzudancen. Wenn das für euch nach einem genialen Plan klingt, dann habe ich was für euch. Genau das könnt ihr jetzt an diesem Wochenende beim Gude Festival in Jugendheim machen. 3 Tage lang gibt es dort Live-Musik, Wein und verschiedene tolle Programmpunkte. Los geht's diesen Freitag und die Tickets und weitere Infos findet ihr auf der Festival-Webseite unter gudefestival.de. Egal für was ihr euch entscheidet, ich wünsche euch jetzt erstmal einen wunderbaren Tag.

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1: Ich bin David Riemer. Immer höhere Preise für fossile Energieträger führen zu immer weniger Kaufkraft bei den Menschen. Bei einem Anstieg der Öl- und Gaspreise um jeweils 10% könnte die Gesamtinflation in Deutschland um bis zu 0,22 Prozentpunkte zunehmen. Das geht aus einer neuen Studie hervor.
2: Die Forscher kommen zu dem Schluss, dass Preisanstiege für Öl und Gas in fast allen europäischen Ländern das größte Inflationsrisiko darstellen. Dafür nennen sie historische Beispiele, aber auch aktuellere, wie den Einmarsch Russlands in die Ukraine oder den Irankrieg. Die Experten sehen nur eine Lösung: erneuerbare Energien. Der Ausbau heimischer Wind- und Solarenergie sei entscheidend, um die Inflation zu begrenzen, sagen sie. Da hohe Zinsen diesen Ausbau sehr teuer machen, empfehlen die Wissenschaftler, dass die Europäische Zentralbank für solche Investitionen einen eigenen niedrigeren Zinssatz festlegt. Ursula Winkler, Nachrichtenredaktion.
1: Die Zahl der hybriden Angriffe Russlands auf NATO-Staaten nimmt nach Angaben aus dem Militärbündnis deutlich zu. Allein im vergangenen Jahr wurden demnach mehr als 200 erfasst. Dabei seien die alltäglichen Cyberangriffe nicht eingerechnet, erklärte ein ranghoher NATO-Beamter in Brüssel. Russland verfolgt nach Einschätzung der NATO unter anderem das Ziel, die politische und praktische Unterstützung für die Ukraine zu untergraben und sich auf eine mögliche weitere Eskalation vorzubereiten. Zugang zum Bahnsteig nur mit Fahrkarte? Verkehrsminister Bilger kann sich das zumindest an großen Bahnhöfen auch in Deutschland vorstellen. Das würde für mehr Sicherheit im Bahnverkehr sorgen, sagte Bilger den Funke-Zeitungen.
3: In anderen Ländern wie Frankreich oder Großbritannien sind Zugangskontrollen längst üblich. Wie an Flughäfen kommen Reisende dort erst nach elektronischer Ticketprüfung, zum Beispiel durch Zugangsschleusen, zum Bahnsteig. Diesen Ansatz kann sich der Bundesverkehrsminister auch für den Fernverkehr in Deutschland vorstellen. Es brauche mehr Schutz für Bahnhöfe, aber auch für die gesamte Verkehrsinfrastruktur und auch die Energieversorgung. Die Angriffe auf verletzliche Bereiche seien eine neue Realität, so Bilger. Diana Kramer, Nachrichtenredaktion.
1: Die US-Umweltbehörde hebt Vorschriften zur Begrenzung klimaschädlicher Treibhausgasemissionen von Kohle- und Gaskraftwerken auf. Damit wird der Großteil der Vorschriften, die der vorherige Präsident Biden eingeführt hatte, zurückgenommen. Der Chef der US-Umweltbehörde versprach sinkende Strompreise für die Amerikaner.
4: Vielen Dank für die Weltnachrichten. Weitere Lokalnachrichten gibt's natürlich bei uns in einer halben Stunde.
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4: Es wird hell im Antenne Mainzland. Die Sonne geht gerade auf und sie begleitet uns auch in diesen Dienstag hinein bis zum Mittag hin. Und dann wird es so richtig warm. Aktuell messen wir noch 16 Grad. Die Werte steigen heute an bis zu 27 Grad in der Spitze. Erst am Nachmittag, da kommen dann ein paar Wölkchen dazu. Am späten Nachmittag, da zieht sich dann der Himmel wahrscheinlich ganz zu und in der Nacht kühlt es ab auf 14 Grad. Morgen am Mittwoch, da erwarten wir vor allem in den frühen Morgenstunden ein paar Regenschauer über den Tag verteilt. Solltet ihr euch auch auf ein paar Regenschauer einstellen bei Werten bis zu 22 Grad.
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4: Um 7:04, da ist einiges los auf den Straßen. Wir blicken auf die A60, Mainz Richtung Rüsselsheim, zwischen Ginsheim-Gustersburg und Bischofsheim, 3 Kilometer Stau, 15 Minuten Zeitverlust. Auf der A671, Mainz Richtung Wiesbaden, zwischen dem Mainz-Spitzdreieck und Hochheim Süd, 1 Kilometer Stau, hier braucht ihr auch Minimum 15 Minuten mehr an Zeit. Dann schauen wir auf die A643, Mainz Richtung Wiesbaden, zwischen dem Dreieck Mainz und dem Schiersteiner Kreuz, 5 Kilometer Stau, hier braucht ihr 11 Minuten mehr an Zeit. Sonst sieht es noch ganz gut aus. Ich wünsche euch weiterhin eine gute und sichere Autofahrt.
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4: Geblitzt wird natürlich auch. Obacht auf der Göttelmannstraße. Hier wird geblitzt Richtung Innenstadt, kurz vom Volkspark 30 hier erlaubt. Auf der A60 wird gleich doppelt geblitzt. Einmal Bingen Richtung Mainz auf Höhe der Raststätte Heidenfahrt. Und das zweite Mal Mainz Richtung Rüsselsheim, kurz vor der Weisenauer Brücke. Hier sind jeweils 100 Kilometer pro Stunde erlaubt. Also nicht schneller fahren, sonst könntet ihr ein teures Foto bekommen. Ja, und falls ihr noch ein Foto seht, ein Blitzerchen seht, also kein Foto machen lassen bitte, sonst wird's teuer. Aber falls ihr jetzt noch einen weiteren Blitzer seht, dann klingelt doch gerne durch auf der Mainz 304 3441.
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4: Ja, und wenn ihr heute mit den Öffis fahrt, also mit Bus oder Bahn, vergesst euch bitte nicht ein gültiges Ticket zu kaufen. Sonst könnte das tatsächlich auch teuer werden, wenn ihr kontrolliert werdet. Also, Obacht! Heute wird die Straßenbahnlinie 51 unter anderem verstärkt kontrolliert. Diese fährt von Mainz-Finden der Poststraße nach Mainz-Lerchenberg zur Hindemithstraße.
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4: Ihr Lieben, was macht ihr denn so Schönes, um nach der Arbeit ein bisschen runterzukommen oder um euch mal ja, auszutauschen und vor allem sportlich zu betätigen? Habt ihr so eine regelmäßige Gruppe vielleicht, wo ihr euch trefft und regelmäßig Sport zusammen macht? Oder seid ihr eher so ein bisschen Sportmuffel und habt da gar nicht so viel Lust drauf? Es gibt aber eine richtig, richtig tolle Frauengruppe, die sich immer mittwochs um 10 Uhr im Volkspark trifft. Und zwar sind das Frauen ab 60. Und das ist ganz egal, wo ihr herkommt, was für einen kulturellen Hintergrund ihr habt. Und ja, da geht es einfach nur ums Austauschen, sich ein bisschen zu bewegen und Spaß haben. Wie, wo, was? Das hört ihr gleich nach zwei Songs, also dranbleiben.
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0: Ihr Lieben, wie sieht's eigentlich bei euch aus? Trefft ihr euch regelmäßig mit einer Gruppe zum Sport? Denn jeden Mittwoch um 10 Uhr wird der Wasserspielplatz im Volkspark Mainz zu einem Treffpunkt für eine ganz besondere Frauengruppe. Mit Walkingstöcken in der Hand und einem strahlenden Lächeln im Gesicht versammelt sich die interkulturelle Laufgruppe für Frauen ab 60 Jahren im Kreis. Gemeindeschwester Sakia Amala hat uns den Sinn des wöchentlichen Treffens erklärt.
1: Wir haben eine Laufgruppe seit 3 Jahren jetzt. Das Ziel war, die Frauen aus ihren Häusern zu bringen, sich zu vernetzen, ein bisschen was für die Gesundheit zu machen. Wir machen hier ein bisschen Gymnastik, eine Mischung von Bewegung und Laufen. Beim Laufen unterhalten sie sich sehr gerne und ja, sie vernetzen sich so. Ob mit Migrationsgeschichten, ohne Migrationsgeschichten. Es ist zwar eine interkulturelle Frauenlaufgruppe, aber alle Frauen ab 60 Jahre sind da herzlich willkommen.
0: Und diese Interkulturalität spürt man förmlich. Von Argentinien über Deutschland bis in den Nahen Osten sind viele verschiedene Kulturen mit dabei. Und die Gruppe freut sich über Zuwachs. Denn Frauen, die auf der Straße wahrscheinlich einfach aneinander vorbeigegangen wären, werden hier zu Freundinnen. Warum das so wichtig ist, das hat uns unsere Sozialdezernentin Jana Schmöller noch einmal auf den Punkt gebracht.
2: Also jetzt mit dem Beispiel der interkulturellen Laufgruppe sehen wir einfach, wie wichtig Seniorenarbeit generell ist. Da kommen jetzt heute Frauen zusammen, die würden sonst den Weg so zusammen nicht finden. Die haben sich hier kennengelernt, da sind Freundschaften entstanden. Aber auch gerade die Frage, im Alter ab 60 sich auch noch gesundheitlich zu betätigen, sportlich zu betätigen, das machen ganz wenige. Und deshalb ist das, glaube ich, ein super wichtiger Baustein und oft was unsichtbar bleibt. Also es dürfen alle gerne vorbeikommen.
0: Wenn ihr als Frau ab 60 Lust auf eine sportliche Runde durch den Volkspark bis runter an den Rhein und auf nette Begegnungen mit Frauen aus aller Welt habt, dann kommt doch gerne vorbei. Jeden Mittwoch um 10 Uhr am Wasserspielplatz im Volkspark geht es los. Und ja, morgen habt ihr dann direkt die Chance dazu. Also direkt in den Terminkalender eintragen, vorbeikommen, mit Walken und ein bisschen Talken.

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0: Stimmung in der Wirtschaft war schon mal besser. Umso wichtiger ist die Frage, wie machen wir uns fit für die Zukunft? Und das fängt schon in der Schule an. Schülerinnen und Schüler sollen dort schließlich nicht nur fürs nächste Zeugnis lernen, sondern auch auf die Arbeitswelt von morgen vorbereitet werden. Und dabei spielen die sogenannten MINT-Fächer eine wichtige Rolle. Also Mathematik, Informatik, Naturwissenschaften und Technik. Für die rheinland-pfälzische Bildungsministerin Ute Eiling-Hütig ist klar, gerade in diesem Bereich muss sich einiges tun.
1: Also MINT-Fächer sind ganz wichtig. Da gehen viele Fächer einher, die wir einfach in der Forschung brauchen, die wir in der Wirtschaft brauchen. Wenn ich über Biotechnologieunternehmen rede, brauche ich alle möglichen Professionen. Da brauche ich Chemiker, Physiker, Ingenieurwissenschaften, Biologen, alles Mögliche. Und die zusammen können viele Dinge erreichen, ob das im Bereich der Medikamente sind, egal was. Und das muss man einfach nach draußen noch mal deutlicher kolportieren, dass das auch unsere Zukunft ist, dass wir da nicht abgehängt werden dürfen in Europa. Das ist einer der wichtigsten Gründe, warum man eben MINT auch so nach vorne schießen muss.
0: Ganz neu ist dieser Fokus auf MINT allerdings nicht. Schon seit Jahren wird in Rheinland-Pfalz daran gearbeitet, die Strukturen dafür auszubauen. Vor 10 Jahren wurde zum Beispiel der runde Tisch MINT ins Leben gerufen.
1: Also es geht darum, dass sich die Schulen, dass sich die Universitäten, dass sich aber auch die Unternehmen, Elternvertreter, Schülervertreter alle an einen Tisch bekomme, damit man sich darüber unterhält, wie läuft denn das im Augenblick. Und jetzt werden wir ja das Fach Informatik als Pflichtfach kriegen. Da ist gerade ein Symposium bei mir im Haus, wo gerade Lehrkräfte, Wissenschaftler und verschiedenste Zuständige sich unterhalten, wie könnte der Lehrplan dazu aussehen. Und das ist eben das, was wir jetzt machen müssen, damit Schule auch zukunftsfähig ist.
0: Informatik soll bereits ab dem Schuljahr 2028/29 ab der 7. Klasse Pflichtfach werden. Die Entscheidung dazu ist schon Anfang 2025 unter dem damaligen Bildungsminister Sven Täuber gefallen. Künftig soll es noch stärker darum gehen, Kinder und Jugendliche für diese Fächer zu begeistern. Und dabei besonders auch Mädchen. Denn gerade in Informatik und anderen MINT-Bereichen sind Frauen in der Schule und auch später im Berufsleben noch immer deutlich seltener vertreten. Am Ende ist für die Arbeitswelt von morgen entscheidend, wofür wir Kinder heute begeistern können.

0: Taylor Swift mit I Knew It, I Knew You. 7.30 Uhr haben wir es. Katrin Brause-Zimmermann wartet auf euch.
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2: Mit Katrin Brause-Zimmermann einen schönen guten Morgen. Die Stadt Mainz nimmt auch in diesem Jahr wieder an der Europäischen Mobilitätswoche teil. Ab morgen soll es rund eine Woche lang darum gehen, wie nachhaltige Mobilität erlebt, ausprobiert und gemeinsam gestaltet werden kann. Ziel der Woche ist es, die Lebensqualität in den Städten durch geringere Emissionen, weniger Verkehrslärm und mehr Platz für Begegnungen im öffentlichen Raum zu verbessern. Den Auftakt des Programms bildet der Aktionstag für barrierefreie Mobilität auf dem Gutenbergplatz morgen. Dabei gibt es Übungen zum sicheren Ein- und Aussteigen mit Rollstühlen und Rollatoren. Gleichzeitig können Besuchende selbst erleben, wie es ist, mit Einschränkungen im ÖPNV unterwegs zu sein. Das Jugendcafé Lerchenberg bekommt 37.500 Euro für die Ausstattung seiner neuen Räume im Bürgerhaus. Das Geld kommt aus dem 9. Charity-Golf-Turnier des Rotarier-Clubs Mainz-Kurmainz, bei dem insgesamt mehr als 40.000 Euro an Spenden und Sponsorengeldern zusammengekommen sind. Mit der Spende soll unter anderem eine Werkstatt sowie Bereiche für Musik, Theater und gemeinsame Aktivitäten ausgestattet werden. Seit 2018 unterstützt der Kurmainz-Cup soziale Projekte für Kinder und Jugendliche in Mainz und der Region. Bei den bislang 9 Turnieren sind insgesamt knapp 400.000 Euro zusammengekommen. Die Mieträder von Mainrad können ab heute auch in Bodenheim und Nackenheim gemietet und zurückgegeben werden. Darüber hat die Mainzer Mobilität jetzt informiert. In den beiden Ortsgemeinden werden jeweils bis zu 6 Mainradstationen eingerichtet. Auch Pedelecs mit elektrischem Antrieb soll es vor Ort geben. Das Angebot soll eine direkte Verbindung mit dem Mietrad nach Mainz und Umgebung schaffen. Alle weiteren Infos dazu und zu den Preisen findet ihr auch auf mietradeln.de. In Wiesbaden wurde gestern in den frühen Morgenstunden ein Altkleidercontainer in Brand gesetzt. Nach Infos der Polizei hat ein unbekannter Täter gegen 1 Uhr einen Sack mit alten Kleidern angezündet und diesen dann in einen Container in der Sonnenbergstraße geworfen. Im Anschluss ist er in unbekannte Richtung geflüchtet. Die Kriminalpolizei hat die Ermittlungen aufgenommen. Zeuginnen und Zeugen, die Hinweise zur Tat geben können, werden gebeten, sich bei der Polizei zu melden. Der SVW in Wiesbaden hat sich gestern mit sofortiger Wirkung von Cheftrainer Daniel Scherning getrennt. Auch Co-Trainer Andreas Zimmermann ist freigestellt worden. Der SVWW hat am Wochenende mit 0:1 gegen Waldhof Mannheim verloren und steht nach 5 Spieltagen mit 2 Punkten auf dem letzten Tabellenplatz der dritten Liga. Für Scherning übernimmt zunächst das bisherige Co-Trainer-Duo Frank Steinmetz und Giuliano Modica. Scherning hatte die Mannschaft Anfang 2025 übernommen. In seiner ersten Rückrunde hat der SVWW 9 Siege aus 14 Ligaspielen geholt und dazu den Hessen-Pokal gewonnen. Bereits morgen steht für Wiesbaden das nächste Spiel bei Fortuna Köln an.
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0: Wir starten rein in den Dienstag mit viel Sonnenschein. 16 Grad messe ich vom City-Studio und die Werte, die steigen heute an. Bis zu sommerlichen 27 Grad. Jetzt denkt ihr euch, Mensch, ich habe mich heute auf ganz anderes Wetter eingestellt. Ich dachte, der Herbst kommt so langsam. Ja, aber heute ist nochmal kurz Summer Comeback hier bei uns in der Landeshauptstadt. Und die Sonne begleitet uns bis zum Mittag hin. Ab dem Nachmittag, da gesellen sich ein paar Wölkchen dazu. Und in der Nacht kühlt es dann aber auf 14 Grad. In den frühen Morgenstunden, morgen am Mittwoch, da könnten ein paar Regenschauer fallen. Und dann im Laufe des Tages wird es eher kühl bei Werten bis zu 22 Grad.
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0: Um 7.34 Uhr, wir schauen auf die aktuelle Verkehrslage und da ist so einiges los. Ja, ihr wollt alle zur Arbeit oder vielleicht auch ganz schnell weg von der Arbeit. Naja, egal wo ihr hin möchtet, ich sag euch, wo ihr wie lange braucht. Auf der A60 Mainz Richtung Rüsselsheim zwischen Mainz-Laubenheim und Rüsselsheim-Königstetten. 6 Kilometer Stau, hier braucht ihr Minimum 20 Minuten mehr an Zeit. Wir schauen auf die A671 Mainz Richtung Wiesbaden zwischen dem Mainz-Spitzdreieck und Hochheim Süd. 1 Kilometer Stau. 15 Minuten Zeitverlust. Auf der A643 Mainz Richtung Wiesbaden zwischen dem Dreieck Mainz und der Schiersteiner Straße 6 Kilometer Stau, 16 Minuten Zeitverlust.

0: und zwar nach Mainz-Kastel. Hier stockt der Verkehr und staut sich auch zurück tatsächlich bis zu unser City-Studio. Also hier vorne auf der Rheinallee, da stockender Verkehr, plant hier auch mal 5 bis 10 Minuten mehr ein. Sonst sieht es noch ganz gut aus. Ich wünsche euch weiterhin eine gute und sichere Autofahrt. Kommt gut und sicher an euer Ziel.
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0: Die Ingrid aus Ingelheim hat durchgeklingelt und uns den mobilen Blitzer gemeldet. Auf der Saarstraße Richtung Stadtauswärts wird geblitzt. Bei der Bushaltestelle Obacht nur 50 erlaubt. Auf der Göttelmannstraße solltet ihr auch aufpassen. Kurz vorm Volkspark wird Richtung Innenstadt geblitzt. 30 erlaubt, danke an die Gabi aus der Neustadt. Auf der A60 wird Bingen Richtung Mainz geblitzt. Auf Höhe der Raststätte Heidenfahrt auf der rechten Seite. Hier sind maximal 100 erlaubt. Und dann schauen wir auf die A60 Mainz Richtung Rüsselsheim. Kurz vor der Weisenauer Brücke. Hier sind auch maximal 100 erlaubt. Habt ihr noch einen weiteren Blitzer gesehen? Dann klingelt doch gerne durch auf der Mainz 304 3441. Ja, macht das doch und meldet mir, wo der Blitzer steht. Und dann, ja, kann ich euch da draußen natürlich auch warnen, damit ihr euch nicht so ein teures Blitzerfoto abholt.
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0: Einen wunderschönen guten Morgen. Den 15. September haben wir es am Dienstag. Und wir haben natürlich auch heute Geburtstagskinder. Ja, so ist es. Die Anja aus Weisenau, die hat sich bei mir im Studio gemeldet und schreibt: Liebes Antenne Mainz Team, mein Lieblingsschwager Andi vom Mensa Lerschenbesch wird heute 50. Und da möchten wir natürlich herzlichst gratulieren von der ganzen bugellischen Mensa-Familie. Also Grüße gehen raus, vor allem von der Anja aus Weisenau. Feier schön, lieber Andi. Du bist offiziell der Lieblingsschwager, Mensch, ne? Mach's dir heute schön. Ess viel Geburtstagstorte, ja, auch ein Stück für mich mit. Und vor allem genießt die Sonne. Also schöneres Wetter gibt es ja kaum. Für dich kam heute nochmal der Sommer zurück im Antenne Mainzland. Hab einen tollen Geburtstag. Ja, und ihr Lieben, wir machen hier direkt weiter mit Dusty Springfield und In Private. Wir feiern dich jetzt, lieber Andi.
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0: Elton John mit I Don't Wanna Go On With You Like That. Ja, 7:46 haben wir es im Antenne Mainzland. Nächsten Montag startet deutschlandweit die Woche der Wiederbelebung. Passend dazu hat der DAK Landesverband Rheinland-Pfalz gestern am Gutenbergplatz einen Aktionstag zum Thema Wiederbelebung veranstaltet. Warum das Thema uns alle etwas angeht, hat uns Professor Dr. Bernd Böttinger erklärt.
1: Ich weiß nicht, ob Sie wissen, dass der plötzliche Herz-Kreislauf-Stillstand die häufigste Todesursache außerhalb eines Krankenhauses bei uns ist. Vielleicht können Sie sich noch daran erinnern, wie der Christian Eriksen umgefallen ist auf dem Fußballfeld. Der wurde zum Glück gleich wiederbelebt und konnte mittags schon wieder auf Instagram posten. So könnte das eigentlich sehr viel häufiger sein in Deutschland. Es sterben jeden Tag bei uns zwischen 200 und 350 Menschen am plötzlichen Herz-Kreislauf-Stillstand.
0: Aufklärung rettet Leben. Die Herzrhythmusmassage ist die wichtigste Brücke, um das Gehirn so lange mit Sauerstoff zu versorgen, bis der Notarzt übernimmt. Im Notfall zählt wirklich jede Sekunde. Gerade deswegen ist es so wichtig, dass wirklich jeder weiß, was zu tun ist.
1: Wenn das Herz nicht mehr schlägt und kein Blut mehr zum Gehirn fließt, dann fängt das Gehirn nach 3 bis 5 Minuten an zu sterben. Wenn Sie den Rettungsdienst rufen, der kommt erst nach 9 Minuten im Mittel. Manchmal dauert es auch viel länger. Sie müssen also, wenn Sie dabei sind, die Zeit überbrücken, bis der Rettungsdienst kommt. Da muss wieder Blut mit Sauerstoff zum Gehirn fließen und das macht man durch die Herzdruckmassage. Und das müssen alle wissen. Unser Ziel ist, dass jeder Mensch in Deutschland weiß, wie die Herzdruckmassage geht. Dann könnten wir jedes Jahr 10.000, vielleicht sogar deutlich mehr Leben zusätzlich retten.
0: Viele Leute schreckt die Mund-zu-Mund-Beatmung ab. Dabei hält bereits die reine Herzdruckmassage den lebenswichtigen Blutfluss im Gang. Allein durch diese Maßnahme lassen sich schon zahlreiche Leben retten.
1: Man muss gar nicht beatmen. Wir sagen einfach, prüfen, ist jemand noch ansprechbar? Reagiert jemand auf Ansprache? Wenn nicht, rufen die 112, Telefon auf laut machen. Die Leitstelle schaut sich dann mit dem Menschen, der anruft, zusammen an, ob der andere noch normal atmet. Und im Zweifel wird die Herzdruckmassage sofort begonnen. Dann fließt wieder Blut zum Gehirn aus dem restlichen Körper, der noch genug Sauerstoff hat. Und das Gehirn kann nicht sterben. So überleben 3 bis 5 Mal mehr Menschen einen plötzlichen Herz-Kreislauf-Stillstand.
0: Jede Minute zählt also. Falls ihr euer Erste-Hilfe-Wissen mal wieder auffrischen wollt, dann könnt ihr das auf der Webseite vom DRK unter drk.de. Dort findet ihr nicht nur wichtige Tipps und Videos, sondern auch Termine, um einen Kurs zu besuchen.

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1: Unser gallisches Mainz trug ja in der Römerzeit den Namen Moguntiacum. Aber wo kommt dieser Name denn eigentlich her? Immerhin gehörten 500 Jahre unserer Geschichte zur römischen Herrschaft. Vom Jahr 13 vor Christus bis Anfang des 5. Jahrhunderts. Zunächst war unsere Stadt eigentlich nur ein Legionslager. Das lateinische Wort für Lager ist Castrum. Und davon leitet sich der heutige Kestrich zum Beispiel ab. Ein zweites Lager war damals beim heutigen Weisenau. Dort wurde eine keltische Siedlung nach dem Heil- und Sonnengott Mogon benannt. Und nach dieser Siedlung wurde später Lager und Stadt mit Moguntiacum bezeichnet. Damals übrigens die Hauptstadt der Provinz Germania Superior.
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1: Ich bin David Riemer. Kampfflugzeuge der NATO haben über Litauen nach Regierungsangaben eine Drohne abgeschossen. Präsident Nauseda dankte den Einsatzkräften der Allianz für ihre schnelle Reaktion. Angesichts der zunehmenden Aggression Russlands gegen die Ukraine sei diese Bereitschaft für die Region von entscheidender Bedeutung. Litauen grenzt an die russische Exklave Kaliningrad und an Belarus. Die Bundeswehr baut derzeit eine deutsche Panzerbrigade in Litauen auf, die bis 2027 einsatzfähig sein soll. Viele Menschen haben sie auf dem Handy, Apps der Lebensmittelhändler für zusätzliche Rabatte. Das ist aber nicht unumstritten. Der Verbraucherzentrale Bundesverband sieht darin eine Diskriminierung und hat deshalb gegen den Discounter Lidl und dessen Lidl Plus App geklagt. Heute verhandelt das Brandenburgische Oberlandesgericht den Fall.
2: Ältere Menschen und andere, die kein Smartphone haben, die können solche Apps gar nicht nutzen, klagen Verbraucherschützer. Sie sind deshalb auch schon gegen andere Discounter vor Gericht gezogen. Ob im Verfahren heute eine Entscheidung fällt, ist unklar. Auf jeden Fall sind die allermeisten von uns auf Schnäppchenjagd per App, sparen damit aber laut Experten wenig. Doch die Händler, die sammeln jedes Mal viele Daten über uns. Claudia Wächter, Nachrichtenredaktion.
1: Im Rechtsstreit um die Briefwahl in den USA hat Präsident Trump vor dem obersten Gerichtshof eine Schlappe kassiert. Der Supreme Court lehnte es ab, die Entscheidung einer unteren Instanz auszusetzen, die Trumps schärfere Briefwahlregeln stoppt.
3: Trumps Masche ist es, kontinuierlich Misstrauen am fairen Ablauf der Wahlen in den USA zu sehen, außer wenn er gewinnt. Unter anderem die Briefwahl ist ihm ein Dorn im Auge und da wollte er strengere Regeln durchboxen. Nur noch bestimmte Personen, die auf einer bundesstaatlich geführten Liste stehen, sollten per Briefwahl abstimmen dürfen. Und durchsetzen sollte das die Post. Eine Bundesrichterin befand, dass Trumps Pläne wohl verfassungswidrig seien und sich so kurz vor den Wahlen eh nicht umsetzen ließen. Das oberste Gericht gab dem jetzt statt. Aus den USA, Tina Eck.
1: Wenn die Energiepreise weiter steigen, wirkt sich das unmittelbar auf die Teuerungsrate aus. Bei einem Anstieg der Öl- und Gaspreise um jeweils 10% könnte die Gesamtinflation in Deutschland um bis zu 0,22 Prozentpunkte zunehmen. Das geht aus einer neuen Studie hervor. Laut der Analyse stellt ein Anstieg der Preise für fossile Brennstoffe in fast allen Ländern Europas das größte Inflationsrisiko dar.
4: Vielen Dank für die Weltnachrichten. Weitere Lokalnachrichten gibt's bei uns in einer halben Stunde.
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4: Wir schauen raus und was sehen wir? Natürlich Sonnenschein. Es ist heute so wunderschön. Den Dienstagmorgen starten wir mit Sonnenstrahlen, 16 Grad und die Werte, haltet euch fest, die klettern heute noch in der Spitze bis zu 27 Grad. Es wird also sommerlich warm und erst am Nachmittag kommen ein paar Wölkchen mit dazu. In der Nacht kühlt es dann ab auf 14 Grad und morgen am Mittwoch, da wird es dann wieder ein bisschen herbstlicher. Regenschauer sind erwartet bei Werten bis zu 22 Grad.
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4: Um 8:04 der Blick auf die aktuelle Verkehrslage. Auf der A60 Mainz Richtung Rüsselsheim zwischen Mainz-Weisenau und Rüsselsheim-Königstetten. 9 Kilometer Stau, ihr braucht 40 Minuten mehr an Zeit. Auf der A671 Mainz Richtung Wiesbaden zwischen dem Mainz-Spitzdreieck und Hochheim Süd 1 Kilometer Stau, 15 Minuten Zeitverlust. Wir schauen auf die A643 Mainz Richtung Wiesbaden zwischen dem Dreieck Mainz und der Schiersteiner Straße 6 Kilometer Stau, hier braucht ihr 20 Minuten länger. Auf der A66 Wiesbaden Richtung Frankfurt zwischen Wiesbaden-Frauenstein und dem Wiesbadener Kreuz 9 Kilometer stockender Verkehr, hier braucht ihr Minimum 15 Minuten mehr an Zeit. Dann schauen wir auch noch auf die A66, dieses Mal Frankfurt Richtung Wiesbaden zwischen Diedenbergen und Wiesbaden-Erbenheim 5 Kilometer stockender Verkehr, hier braucht ihr circa 10 Minuten mehr an Zeit. Dann schauen wir in die City. Wenn ihr von der A63 über die Pariser Straße Richtung Innenstadt fahrt, da solltet ihr auf der Pariser Straße mal bis zu 10 Minuten mehr an Zeit einplanen zwischen Bretzenheim und der Geschwister-Scholl-Straße. Dichter Verkehr ebenso. Auf der Saarstraße stadteinwärts dichter Verkehr, plant ihr 5 Minütchen mehr an Zeit ein. Und auf der Theodor-Heuss-Brücke rüber nach Mainz-Kastell braucht ihr auch 5 Minuten mehr an Zeit. Sonst sieht's noch ganz gut aus. Ich wünsche euch weiterhin eine gute und sichere Autofahrt.
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4: Obacht, auf der Saarstraße wird geblitzt stadtauswärts bei der Bushaltestelle, 50 erlaubt. Die Ingrid aus Ingelheim war so lieb, hat uns den Blitzer gemeldet. Danke dir. Auf der Göttelmannstraße wird auch geblitzt Richtung Innenstadt, kurz vor dem Volkspark, 30 erlaubt. Danke an die Gabi aus der Neustadt fürs Melden. Und auf der A60 wird doppelt geblitzt. Obacht, einmal Bingen Richtung Mainz auf Höhe der Raststätte Heidenfahrt und einmal Mainz Richtung Rüsselsheim, kurz vor der Weisenauer Brücke. Jeweils sind hier maximal nur 100 Kilometer pro Stunde erlaubt. Wenn ihr da draußen jetzt noch einen weiteren Blitzer seht, dann natürlich durchklingeln oder mir direkt eine WhatsApp ins Studio senden. Die Nummer lautet immer, also egal ob ihr durchklingelt oder mir eine WhatsApp schreiben wollt oder gerne auch per Sprachnachricht, immer Mainz 304 3441. Und an alle, die jetzt die Mainzer Vorwahl nicht kennen, für euch habe ich sie parat. 06131 304 3441.
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4: Guten Morgen, es ist Dienstag, den 15. September haben wir heute. Und wisst ihr, was dienstags hier immer auf Antenne Mainz so los ist? Ja, vor allem der Wein der Woche. Ihr könnt gleich den feinen Tropfen hier gewinnen. Wie? Ihr müsst mir gleich eine Frage richtig beantworten. Jetzt denkt ihr, ja, von wo sollt ihr jetzt diese Antwort wissen? Keine Sorge, ihr müsst gleich nur unserem Weinexperten Herbert Egner ganz gut lauschen, denn er wird euch die Frage schon beantworten. Also, bleibt dran, gleich gibt es den Wein der Woche und dann erkläre ich euch das nochmal, falls es jetzt zu kompliziert war. Guten Morgen, ihr Lieben!

0: Rico mit Vienna Calling. Ja, also bei uns ruft jetzt nicht Wien an, sondern der Wein der Woche. Den könnt ihr nämlich jetzt gleich gewinnen, indem ihr mir eine Frage richtig beantwortet. Die stelle ich euch gleich. Also passt jetzt gut auf bei unserem Weinexperten Herbert Egner und meinem Kollegen Heiko Gille.
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2: Und ich begrüße für den heutigen Wein unseren Antenne Mainz Weinexperten Herbert Egner bei mir im Studio.
3: Hallo Heiko.
2: Du hast eine Flasche Wein dabei, die sieht sehr interessant aus. Die würde, finde ich, gut in so einen Picknickkorb reinpassen. Also wenn man jetzt irgendwie sich auf den Weg macht, ja, auf eine Waldwanderung, vielleicht mit einem dazugehörigen Picknick, da würde die optimal da reinpassen. Die sieht für eine Weinflasche auf jeden Fall erstmal ein bisschen sonderbar aus. Beschreib sie mal.
3: Ja, das Weingut Wedekind hat sich bei dieser Flasche etwas Besonderes dabei gedacht, denn es ist eine Pfandflasche. Hier soll Nachhaltigkeit und Umweltbewusstsein mit Weingenuss verheiratet werden. Ja, man will das Sinnvolle mit dem Nützlichen verbinden und man will auch seinen Beitrag leisten für einen geringeren CO2-Abdruck.
2: Da merkt man auf jeden Fall, da hat sich jemand Gedanken gemacht. Steht das Weingut Wedekind auch für diese Nachhaltigkeitsgedanken?
3: Der Winzer Philipp Wedekind verfolgt hier ein ganz klares umweltorientiertes Ziel. Das heißt, es wird sehr nachhaltig gearbeitet. Es wird überall geschaut, wo kann ich CO2 einsparen. Und beim Einschmelzen von Glas verbraucht man ja sehr, sehr viel Energie. Eine Pfandflasche kann ich 40 Mal in Umlauf bringen. Das heißt, ich spare mir 40 Mal das Einschmelzen. Und das ist natürlich fantastisch.
2: Auf jeden Fall.
3: Ja, ja. Und das ist ein zukunftsweisendes Projekt. Und in dieser Flasche ist auch eine Zukunftsrebsorte, Cabernet Cortis.
2: Wofür steht das?
3: Cabernet Cortis ist eine sehr widerstandsfähige Rebsorte und eine Züchtung aus Cabernet Sauvignon und der Weißweinrebe Solaris. Und wenn man weiße und rote Rebsorten kreuzt, gibt es manchmal einen Rotwein und manchmal einen Weißwein.
2: In diesem Fall ist es ein Rosé geworden.
3: Ja, also aus roten Trauben. Also Cabernet Cortis ist ein Rotwein ursprünglich. Und wenn man die Trauben nach der Ernte so 2 Stunden im Traubensaft liegen lässt und dann den Saftabzug macht, dann hat man immer noch ein kräftiges, leuchtendes Rosé.
2: Und der duftet ganz toll, er kommt richtig schön beerig daher.
3: Ja, es ist eine sehr, sehr intensive Erdbeernote. Das gibt einem so richtig das Sommergefühl, ja, so ein bisschen Sommerlaune auch, ja. Und man freut sich, einen solchen kräftigen Rosé auch in der Sonne genießen zu können.
2: Passt auch jetzt genau in die Jahreszeit, finde ich.
3: Es ist ein Wein für die Terrasse auf der einen Seite, aber auch für ein Stück Erdbeerkuchen.
2: Das könnte ich mir auch sehr gut vorstellen. Das würde ich mir jetzt am liebsten gern schmecken lassen. Jetzt lassen wir uns aber mal den Wein schmecken.
3: Ja.
2: Zum Wohl.
3: Zum Wohl, Heiko.
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0: Und hier kommt die heutige Frage, wenn ihr den Wein der Woche gewinnen möchtet. Woher kommt das Weingut Wedekind? Also wo liegt das Weingut Wedekind? Wenn ihr die Antwort wisst, dann klingelt durch oder schickt mir eine WhatsApp an die Mainz 304 3441. Wo liegt das Weingut Wedekind?
4: Hey Noah.
5: Ja, was denn?
4: Lass mal einen Song machen.
5: Auf den jetzt?
4: Ja, Mann. Okay, frag den.

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1: Jan, da sind wir wieder gemeinsam im Studio. Und irgendwie, ich bleibe immer an James Bond hängen, ich weiß auch nicht, woran es liegt. Bist du ein James Bond-Fan? Alle Bond-Filme gesehen, oder?
2: Total, vor allem ja. Mit meinem Sohn habe ich sie rauf und runter geschaut.
1: So, jetzt sind wir bei einem Gerd Fröbe. Welcher Bond-Zimmer?
2: Goldfinger.
1: Ganz genau, deswegen dreht sich alles auch, macht Spaß mit dir, dreht sich alles auch ums Gold, mein Lieber. Und du sagst immer, man muss wirklich aufpassen, wenn man Gold zu Hause hat oder es kann ja auch eine Situation vielleicht kommen, man hat Gold daheim oder auch Schmuck und möchte den dann verkaufen, weil man irgendwie gerade in Geldnot ist oder so, da kann es passieren, dass man gerne mal einen Schnellschuss macht und viel weniger bekommt, als der Schmuck oder das Gold einfach wert ist. Auf was muss ich denn da achten?
2: Du musst absolut aufpassen, wie mit deinem Gold umgegangen wird.
1: Ja.
2: Wird es transparent gewogen? Kannst du dabei zuschauen?
1: Mhm, ja.
2: Werden die Goldlegierungen genau unterschieden? Dann, was kriegst du für die einzelnen Goldlegierungen? Wird das Ganze dokumentiert?
1: Mhm.
2: Wichtig ist eigentlich auch, ich muss als Juwelier, wenn ich dir auch nur für 10 Euro Gold oder Silber ankaufe, das muss ich dokumentieren. Ich brauche deinen Namen dazu.
1: Ah, okay.
2: Ich brauche ein Ankaufangebot für dich, was du halt eben auch in die Hände bekommst. Das muss schriftlich erfolgen. Wenn das nicht schriftlich erfolgt, wenn man nur mit dem Geldbeutel halt eben
1: Bargeld wedelt,
2: dann ist das nicht mehr seriös. Es muss dokumentiert werden. Mhm. Natürlich freut man sich, wenn man auf einmal so einen dicken, fetten Geldbündel halt eben sieht. Aber hinterfrag erstmal, warum gibt er dir so viel Geld? Ist da nicht vielleicht auch noch mehr drin? Und er will dir nur das Geld geben, will aber nichts dokumentieren. Dann ist der Steuerhinterziehung eigentlich mehr oder weniger schon Tür und Tor geöffnet.
1: Ich würde sagen, das ist vielleicht aber auch die Masche dann, ne, wo man hellhörig werden sollte, wenn da schon jemand irgendwie mit dem Bargeld wedelt. Aber wie ist denn das? Du sagst gerade, der muss mir ein Angebot machen. Das heißt, es wäre ja auch eine Idee zu sagen, pass mal auf, ich gehe nicht nur zu dem einen, sondern ich gehe zu ein paar und lass mir ein Angebot machen und nehme das Beste, oder wie?
2: Genau, ne? so würde ich das machen. Ja?
1: Ja.
2: Und deswegen sollte es dir schon auffallen, wenn du kein schriftliches Angebot bekommst.
1: Mhm. Okay.
2: Dann wäre ich schon sehr, sehr vorsichtig, denn du brauchst ein schriftliches Angebot und wie gesagt, der Verkäufer, der sollte auch seine Daten hinterlassen müssen. Das ist nicht anders möglich. Ich muss es dokumentieren, ob für 1 Euro oder für 10.000 Euro. Ich muss es dokumentieren. Und wenn das auch nicht passiert, geh wieder raus.
1: Jetzt sind das natürlich meistens Laien, die sich auch nicht mit dem Gold auskennen. Wie wird denn festgestellt oder wie kann ich denn checken, was das für ein Reinheitsgrad überhaupt vom Gold ist? Kann ich das selbst als Privatperson machen?
2: Manchmal kannst du es machen. Schau in die Schmuckstücke rein. Es gibt in Deutschland ein Punzierungsgesetz. Also du hast eigentlich in den Schmuckstücken immer den Legierungsanteil drin. Wir kennen in Deutschland 333er, 585er, 750er. Und das bedeutet immer von 1000 Teilen. Also 333er ist 33,3% Gold. Der Rest sind Beimischungen. Damit weißt du, wenn das Ding 10 Gramm wiegt, dann hast du 3,33 Gramm Gold da drin. Und so kannst du das ungefähr sehen. Aber auch die Punzen hast du nicht immer drin, bei antikem Schmuck nicht. Oder man trägt es unter Umständen raus, gerade bei alten Eheringen. Siehst du gar nichts mehr drin. Und dann gibt es natürlich auch Fälschung.
1: Fälschung kann ich wie erkennen?
2: Nein, du kannst es nicht feststellen. Ja. Ich kann es aber auch nicht feststellen im ersten Moment über den Stempel. Wenn ich skeptisch bin, und ich bin immer erstmal skeptisch, alles Gold wird bei mir geprüft. Also du kannst jetzt auch nicht zu mir kommen und sagen, lass es da, ich prüfe das sofort und du kriegst gleich dein Geld. Mhm. Nee, ich brauche das mal kurz, geh in die Goldschmiede. Vielleicht kennt man das ja halt eben ein bisschen von Bares Ferraris. Da ist eine Schieferscheibe, da schiebe ich das so drüber, mache also so einen kleinen Abrieb, gehe mit Prüfsäuren drüber und kann dann die Legierung feststellen. Das geht bei Zahngold, das geht bei altem Gold, das geht natürlich auch bei unechten Dingen, damit kann ich es erkennen.
1: Also ihr Lieben, ihr habt es gehört, lasst euch bitte nicht übers Ohr hauen, lasst euch mehrere Angebote machen und dann werdet ihr schnell feststellen, wann ihr beim Richtigen seid.
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0: Saatmann mit Tau mich auf. 8:31 Uhr haben wir es schon. Oh, da müssen wir euch ganz schnell in die Lokalnachrichten schalten.
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2: Mit Katrin Brause-Zimmermann. Einen schönen guten Morgen. Die Stadt Mainz nimmt auch in diesem Jahr wieder an der Europäischen Mobilitätswoche teil. Ab morgen soll es rund eine Woche lang darum gehen, wie nachhaltige Mobilität erlebt, ausprobiert und gemeinsam gestaltet werden kann. Ziel der Woche ist es, die Lebensqualität in den Städten durch geringere Emissionen, weniger Verkehrslärm und mehr Platz für Begegnungen im öffentlichen Raum zu verbessern. Den Auftakt des Programms bildet der Aktionstag für barrierefreie Mobilität auf dem Gutenbergplatz morgen. Dabei gibt es Übungen zum sicheren Ein- und Aussteigen mit Rollstühlen und Rollatoren. Gleichzeitig können Besuchende selbst erleben, wie es ist, mit Einschränkungen im ÖPNV unterwegs zu sein. Das Jugendcafé Lerchenberg bekommt 37.500 Euro für die Ausstattung seiner neuen Räume im Bürgerhaus. Das Geld kommt aus dem 9. Charity-Golf-Turnier des Rotarier-Clubs Mainz-Kurmainz, bei dem insgesamt mehr als 40.000 Euro an Spenden und Sponsorengeldern zusammengekommen sind. Mit der Spende soll unter anderem eine Werkstatt sowie Bereiche für Musik, Theater und gemeinsame Aktivitäten ausgestattet werden. Seit 2018 unterstützt der Kurmainz-Cup soziale Projekte für Kinder und Jugendliche in Mainz und der Region. Bei den bislang 9 Turnieren sind insgesamt knapp 400.000 Euro zusammengekommen. Der Tourismus in Rheinland-Pfalz entwickelt sich weiter positiv. Wirtschaftsminister Michael Ebling und der Präsident des Sparkassenverbandes Rheinland-Pfalz, Thomas Hirsch, haben die aktuellen Ergebnisse des jährlichen Tourismusbarometers im Schloss Waldhausen in Bodenheim vorgestellt. 2025 sind rund 8,8 Millionen Gäste nach Rheinland-Pfalz gekommen, 2% mehr als noch im Vorjahr. Auch die Zahl der Übernachtungen und die Zufriedenheit der Gäste haben sich verbessert. Gleichzeitig stehen Hotels und Gastronomie wegen steigender Kosten und Fachkräftemangels unter Druck. Das Tourismusbarometer sieht deshalb weiteren Investitionsbedarf, vor allem bei Qualität und Digitalisierung. Bei einem Verkehrsunfall ist gestern Morgen eine Motorradfahrerin verletzt worden. Nach Infos der Autobahnpolizei hat die 21-Jährige gegen 8.15 Uhr in der Auffahrt Hechtsheim West auf die A60 auf regennasser Fahrbahn die Kontrolle verloren. Der Grund war eine nicht angepasste Geschwindigkeit. Sie stürzt und prallt gegen die Schutzplanke. Die 21-Jährige wird mit leichten Verletzungen in ein Krankenhaus gebracht. Während der Unfallaufnahme musste für die Versorgung der Motorradfahrerin und der Bergung des Motorrads die Auffahrt für rund 40 Minuten gesperrt werden. Der Verkehr wurde in dieser Zeit bei Hechtsheim West auf die A60 in Richtung Darmstadt abgeleitet. Der SVW in Wiesbaden hat sich gestern mit sofortiger Wirkung von Cheftrainer Daniel Scherning getrennt. Auch Co-Trainer Andreas Zimmermann ist freigestellt worden. Der SVWW hat am Wochenende mit 0:1 gegen Waldhof Mannheim verloren und steht nach 5 Spieltagen mit 2 Punkten auf dem letzten Tabellenplatz der dritten Liga. Für Scherning übernimmt zunächst das bisherige Co-Trainer-Duo Frank Steinmetz und Giuliano Modica. Scherning hatte die Mannschaft Anfang 2025 übernommen. In seiner ersten Rückrunde hat der SVWW 9 Siege aus 14 Ligaspielen geholt und dazu den Hessen-Pokal gewonnen. Bereits morgen steht für Wiesbaden das nächste Spiel bei Fortuna Köln an.
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0: Wir schauen raus um kurz nach 8:30 und es ist so wunderschön da draußen. Die Sonne scheint. Wir starten rein in diesen Dienstag mit tollem Wetter. Wirklich, Temperaturen, die heute noch in der Spitze bis zu 28 Grad ansteigen. Wir messen hier aktuell vorm City-Studio 17 Grad und die Sonne, die begleitet uns bis zum Mittag hin. Dann am späten Nachmittag kommen ein paar Wölkchen dazu. In der Nacht kühlt es dann ab auf 14 Grad und morgen am Mittwoch, da solltet ihr euch auch ein paar leichte Regenschauer einstellen. Am Tag verteilt, vor allem auch in den Morgenstunden.
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0: Um 8:35 Uhr, der Blick geht auf die aktuelle Verkehrslage. Und da ist noch einiges los. Wir beginnen auf der A60 Mainz Richtung Rüsselsheim. Zwischen Hechtsheim West und Rüsselsheim-Königstetten 11 Kilometer Stau. Ihr braucht Minimum 50 Minuten mehr an Zeit. Dann schauen wir auf

0: Dreieck und Hochheim Süd, dichter Verkehr, 10 Minuten Zeitverlust. Ebenso auf der A671 Wiesbaden Richtung Mainz, zwischen Hochheim Süd und Gustavsburg, 1 Kilometer Stau, 10 Minuten braucht ihr hier länger. Dann schauen wir auf die A643 Mainz Richtung Wiesbaden, zwischen dem Dreieck Mainz und der Schiersteiner Straße, 5 Kilometer Stau, hier braucht ihr bis zu 16 Minuten mehr an Zeit. Und dann schauen wir auch noch auf die A66 Wiesbaden Richtung Frankfurt, zwischen Wiesbaden-Frauenstein und Wiesbaden-Biebrich, 1 Kilometer Stau. Dann machen wir weiter, und zwar auf der A66 Wiesbaden Richtung Frankfurt, zwischen Wiesbaden-Mainzer Straße und dem Wiesbadener Kreuz, 7 Kilometer Stau. Hier braucht ihr bis zu 60 Minuten mehr an Zeit. Grund ist ein Unfall, und zwar auf der A66 Wiesbaden Richtung Frankfurt, zwischen Wiesbaden-Erbenheim und dem Wiesbadener Kreuz. Hier sind die zwei rechten Fahrstreifen gesperrt und die Fahrbahn ist auf zwei Fahrstreifen verengt. Deswegen kommt es hier zu so starkem Rückstau. Und dann schauen wir natürlich auch noch in die City. Wenn ihr über die Pariser Straße in die Innenstadt möchtet, solltet ihr bis zu 10 Minuten mehr an Zeit einplanen. Ebenso, wenn ihr über die Saarstraße in die Innenstadt fahrt oder über die Theodor-Heuss-Brücke rüber nach Mainz-Kastell, 5 Minuten Zeitverlust. Sonst sieht es ganz gut aus. Ich wünsche euch weiterhin eine gute und sichere Autofahrt.
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0: Die schauen wir uns natürlich auch genauer an, damit ihr kein teures Blitzerfoto bekommt. Auf der Saarstraße wird statt auswärts geblitzt, bei der Bushaltestelle 50 erlaubt. Danke an die Ingrid aus Ingelheim. Auf der Göttelmannstraße wird auch geblitzt, fleißig Richtung Innenstadt. 30 sind hier erlaubt. Danke an die Gabi aus der Neustadt. Auf der 60 findet ihr gleich zwei Blitzer. Einmal Bingen Richtung Mainz. Auf Höhe der Raststätte Heidenfahrt wird auf der rechten Seite geblitzt und auf der A60 Mainz Richtung Rüsselsheim, kurz vor der Weisenauer Brücke, wird auch geblitzt und jeweils sind maximal 100 Kilometer pro Stunde erlaubt. Wenn ihr noch einen weiteren Blitzer seht, klingelt gerne durch oder schickt mir eine WhatsApp an die Mainz 304 3441.
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0: Wir haben 8:38 im Antenne Mainzland und gleich wartet der Antenne Mainz Polizeireport auf euch. Also dranbleiben.
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0: So klingen die Greatest Hits und das Beste von heute hier am Dienstag auf Antenne Mainz. 8:43 haben wir's und hier wartet schon euer
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0: mit Rinaldo Roberto von der Mainzer Polizei. Wunderschönen guten Morgen.
2: Wunderschönen guten Morgen.
0: Ja, die Sonne scheint so wunderschön und ich würde sagen, das sind die perfekten Voraussetzungen, um am Straßenverkehr teilzunehmen, weil es regnet nicht. Ja, da kann man nicht ausrutschen. Aber wichtig ist natürlich nicht nur, wenn man mit dem Auto unterwegs ist, sondern auch, wenn man als Fußgänger unterwegs ist oder auch mit dem E-Scooter. Und da habt ihr jetzt was, das beginnt morgen und das nennt sich Road Poll Safety Days. Was steckt dahinter?
2: Ja, genau. Es beginnen morgen diese Road Poll Safety Days. Road Poll ist eine Polizeiorganisation, eine europäische Polizeiorganisation, die sich zur Aufgabe gemacht hat, die Unfallzahlen zu reduzieren und vor allem die Getöteten im Straßenverkehr zu reduzieren. Das Ziel ist natürlich, dass überhaupt kein Mensch zu Schaden kommt im Straßenverkehr. Und das ist die ureigenste Aufgabe einer Polizei. Und da gibt es einen Zusammenschluss. Und regelmäßig werden solche Safety Days veranstaltet. Und es rauscht ein bisschen. Ich glaube, das liegt an mir.
0: Ui, hallo.
2: Jetzt ist, ja, ich bin wieder da.
0: Sehr gut.
2: Bei mir hat es mal kurz gerauscht.
0: Vielleicht war das mein Musikbett. Das kann sein.
2: Auf jeden Fall versuchen wir dann mit besonderen Tagen einfach auf verschiedene Verkehrsarten aufmerksam zu machen. Jetzt ist ab morgen sind die Fußgänger und E-Scooter-Fahrer dran. Das ist natürlich ein riesiger Bereich, den wir da uns vornehmen, weil ganz viele Menschen zu Fuß unterwegs sind. Wir brauchen nur in die Stadt zu gehen. Aber auch der Part E-Scooter nimmt natürlich konstant zu. E-Scooter gibt es jetzt seit einer Handvoll Jahre. Es gibt regelmäßig Diskussionen, wo die überall abgestellt werden. Aber uns geht es natürlich viel mehr um die Menschen, die auf den E-Scooter fahren und vielleicht die Regeln nicht so ganz parat haben, weil sie noch keinen Führerschein haben oder gar keinen machen wollen. Oder weil sie denken, das ist einfach ein kleines Fortbewegungsmittel, ich bin gar nicht so schnell, aber es ist rechtlich ein Kraftfahrzeug.
0: Mhm. Da braucht man also auch ein Kennzeichen für?
2: Man braucht ein Kennzeichen für, weil das Kennzeichen signalisiert uns, dass das Fahrzeug versichert ist, weil mit einem Kraftfahrzeug ohne Versicherung fahren ist nun mal nicht erlaubt, weil kommt es zu einem Schaden, muss oder springt die Versicherung ein. Würde die Versicherung das nicht machen, dann bleibt man ganz schnell auf hohen Kosten sitzen, wenn man einen Fußgänger zum Beispiel verletzt.
0: Ja, ja, ja. Und da muss man natürlich abgesichert sein und das ist natürlich
2: genau,
0: sehr, sehr wichtig,
2: genau.
0: Weil auch durch diese E-Scooters, dadurch, dass sie ja ziemlich schnell fahren oder ziemlich schnell auch Fahrt aufnehmen, kann natürlich viel passieren und ja, da kann es im schlimmsten Fall tatsächlich zum Unfall kommen und das wollt ihr jetzt natürlich vor allem ab morgen. Wie lange gehen dann die Road Poll Safety Days?
2: Die gehen genau eine Woche, bis nächste Woche Dienstag. Wir gucken uns dann vor allem Fußgänger, wie gesagt, an. Fußgänger, Überwege, Ampeln, aber auch, wir gehen auch in die Fußgängerzonen, um auf die E-Scooter ein bisschen zu gucken, wo darf denn überall gefahren werden, wie darf man einen E-Scooter überhaupt nutzen, man muss mindestens 14 sein, man darf nur alleine drauf fahren, auf keinen Fall zu zweit, das ist ein Verstoß, kostet Geld, man darf Radwege oder Radfahrstreifen nutzen.
0: Okay. Und dann klärt ihr dann so ein bisschen auf oder guckt vor allem, ob die Regeln eingehalten werden.
2: Ja, und vielleicht ganz wichtig, Gehwege und Fußgängerzonen sind tabu für E-Scooter-Fahrer. Sie sind einfach tabu. Das ist der Schutzbereich für Fußgänger und deswegen passt das Thema so gut zusammen, weil wir einfach wollen, dass keiner verletzt wird. E-Scooter gehören nun mal auf die Straße oder auf Radwege, das ist so gesetzlich vorgegeben. Macht auch einen Sinn, weil ein Fußgänger ist zwischen 2 und 5 km/h schnell, ein E-Scooter fährt 20. Das ist mehr als 4-mal so viel und das erhöht natürlich die Gefährdung der Fußgänger und das wollen wir natürlich nicht.
0: Alles
2: und das,
0: klar.
2: Wir werden also darauf achten in den nächsten Tagen und wer uns sieht, darf uns auch gerne ansprechen, wenn er unsicher ist, wie er sich zu verhalten hat. Sprecht uns an und dann klären wir das dann nochmal gerne im persönlichen Gespräch.
0: Dann vielen Dank schon mal für die ganzen Informationen. Ihr wisst Bescheid, ab morgen beginnen die Road Poll Safety Days hier bei uns in Mainz, aber auch bundesweit. Und da wünschen wir euch natürlich ganz viel Erfolg bei und vor allem, dass ihr ganz viele Leute vielleicht nochmal aufklären könnt, helfen könnt und dass wir alle am Ende sicherer im Straßenverkehr unterwegs sind.
2: Genau so. Und nächste Woche reden wir, wie die Kontrollen waren.
0: Sehr gut, da freue ich mich drauf.
2: Bis dahin.
0: Bis dahin. Ciao,
2: tschüss.
0: Ciao.

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1: An den Börsen bleibt die Stimmung angespannt. Die DAX-Schwäche dürfte heute anhalten. Belastend wirken vor allem die gestiegenen Ölpreise. Brent liegt inzwischen bei rund 107 Dollar je Barrel. Das schürt neue Inflationssorgen und lässt die Anleiherenditen steigen. In den USA rentieren 10-jährige Staatsanleihen erstmals seit 2007 wieder über 5%. Im Fokus steht deshalb die US-Notenbank. Die Märkte rechnen am Mittwoch mit einer Zinserhöhung um 25 Basispunkte. Auch die weitere Entwicklung der Nahostlage bleibt ein wichtiger Kurstreiber.
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1: Ich bin David Riemer. Rund eine Woche nach der Landtagswahl in Sachsen-Anhalt bleibt die AfD einer YouGov-Umfrage zufolge bundesweit stärkste Partei. Wenn am nächsten Sonntag Bundestagswahl wäre, käme sie auf 29%, ein Punkt mehr als im August. CDU und CSU fallen dagegen auf ein historisches Tief von 18%. Die Grünen legen auf 16% zu, die SPD auf 13%. Die Linke verliert und liegt bei 10%. Gleichzeitig meint mehr als die Hälfte der Befragten, andere Parteien sollten eine Zusammenarbeit mit der AfD nicht grundsätzlich ausschließen. Immer höhere Preise für fossile Energieträger führen zu immer weniger Kaufkraft bei den Menschen. Bei einem Anstieg der Öl- und Gaspreise um jeweils 10% könnte die Gesamtinflation in Deutschland um bis zu 0,22 Prozentpunkte zunehmen. Das geht aus einer neuen Studie hervor.
2: Die Forscher kommen zu dem Schluss, dass Preisanstiege für Öl und Gas in fast allen europäischen Ländern das größte Inflationsrisiko darstellen. Dafür nennen sie historische Beispiele, aber auch aktuellere, wie den Einmarsch Russlands in die Ukraine oder den Iran-Krieg. Die Experten sehen nur eine Lösung: erneuerbare Energien. Der Ausbau heimischer Wind- und Solarenergie sei entscheidend, um die Inflation zu begrenzen, sagen sie. Ursula Winkler, Nachrichtenredaktion.
1: Zugang zum Bahnsteig nur mit Fahrkarte. Bundesverkehrsminister Bilger kann sich das zumindest an großen Bahnhöfen auch in Deutschland vorstellen. Das würde für mehr Sicherheit im Bahnverkehr sorgen, sagte Bilger den Funke-Zeitungen.
3: In anderen Ländern wie Frankreich oder Großbritannien sind Zugangskontrollen längst üblich. Wie an Flughäfen kommen Reisende dort erst nach elektronischer Ticketprüfung, zum Beispiel durch Zugangsschleusen zum Bahnsteig. Diesen Ansatz kann sich der Bundesverkehrsminister auch für den Fernverkehr in Deutschland vorstellen. Es brauche mehr Schutz für Bahnhöfe, aber auch für die gesamte Verkehrsinfrastruktur und auch die Energieversorgung. Diana Kramer, Nachrichtenredaktion.
1: Die Ukraine hat in der Nacht mit Drohnen eine Industrieanlage in Russland angegriffen. In der Region Samara seien die Anlage und mehrere Wohngebäude beschädigt worden, berichtet die russische Nachrichtenagentur TASS. Todesopfer habe es nicht gegeben, rund 40 Drohnen seien abgeschossen worden. Laut ukrainischen Berichten handelte es sich bei der Industrieanlage um eine Ölraffinerie. Gestern hat US-Präsident Trump angekündigt, Russland und die Ukraine wollten auf Angriff auf gegnerische Energieanlagen verzichten.
4: Vielen Dank für die Weltnachrichten. Weitere Lokalnachrichten gibt's in einer halben Stunde.
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4: Na, habt ihr schon rausgeguckt? Die Sonne scheint so wunderschön. Heute wird's nochmal sommerlich warm, bei Werten bis zu 28 Grad in der Spitze. Aktuell messen wir im Kurz noch 9 hier vom City-Studio 17 Grad. Ja, am Nachmittag, erst gegen 15 Uhr, da kommen ein paar Wölkchen mit dazu. Und dann kühlt es in der Nacht ab bis zu 14 Grad. Der Antenne Mainz Wettertrend für den Mittwoch, der sieht dann in den frühen Morgenstunden verregnet aus, bei Werten bis zu 22 Grad in der Spitze.
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4: Um 9 Uhr und 4 Minuten werfen wir einen Blick auf die aktuelle Verkehrslage. Auf der A66 Wiesbaden Richtung Frankfurt zwischen der Wiesbaden-Mainzer Straße und Wiesbadener Kreuz 6 Kilometer Stau. Hier braucht ihr Minimum 15 Minuten mehr an Zeit. Dann machen wir weiter auf der A671 Mainz Richtung Wiesbaden zwischen dem Mainz-Spitzdreieck und Hochheim Süd 1 Kilometer Stau. Hier solltet ihr mal bis zu 7 Minuten mehr an Zeit einplanen. Dann schauen wir auf die A60. Hier ist nämlich auch noch ein bisschen was los. Wenn ihr Mainz Richtung Rüsselsheim unterwegs seid, zwischen Hechtsheim Ost und Rüsselsheim Königstetten, 10 Kilometer Stau, ihr braucht ganze 50 Minuten mehr an Zeit. Dann schauen wir noch auf die A643, Mainz Richtung Wiesbaden, zwischen dem Dreieck Mainz und Wiesbaden-Eppelallee, 4 Kilometer Stau, 11 Minuten Zeitverlust. So. Und sonst sieht es tatsächlich auf den Autobahnen ganz gut aus. Wir schauen auch in die Innenstadt. Auf der Pariser Straße stadteinwärts braucht ihr 10 Minuten länger. Ebenso auf der Saarstraße stadteinwärts 5 Minuten Zeitverlust. Und wenn ihr über die Theodor-Heuss-Brücke rüber nach Mainz-Kastell wollt, solltet ihr auch mal 5 Minuten mehr an Zeit einplanen. Sonst sieht's gut aus. Ich wünsche euch weiterhin eine gute und sichere Autofahrt. Kommt gut und sicher an euer Ziel.
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4: Auf der Saarstraße wird stadtauswärts geblitzt. Bei der Bushaltestelle Obacht, hier sind nur 50 erlaubt. Die Ingrid aus Ingelheim hat es gesehen und gemeldet. Ich danke dir. Auf der Göttelmannstraße Richtung Innenstadt wird auch geblitzt. Kurz vom Volkspark 30 erlaubt. Die Gabi aus der Neustadt hat den Enforcement-Blitzer gesehen. Und zwei Enforcement-Blitzer findet ihr auch auf der A60. Einmal Bingen Richtung Mainz auf Höhe der Raststätte Heidenfahrt. Hier sind 100 erlaubt. Und dann noch Mainz Richtung Rüsselsheim wird auch geblitzt. Kurz vor der Weisenauer Brücke. Hier sind 100 erlaubt. Wenn ihr noch noch einen weiteren Blitzer seht, gerne durchklingeln. Die Nummer lautet Mainz 304 3441.
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4: Und wenn ihr heute mit Bus oder Bahn unterwegs seid, also mit den Öffis, denkt ans gültige Ticket. Heute am Dienstag wird die Straßenbahnlinie 51 unter anderem verstärkt kontrolliert. Diese fährt von Mainz-Finthen der Poststraße nach Mainz-Lerchenberg zur Hindemithstraße.
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4: Bei so schönem Wetter, da möchte man doch schon Pläne für den Feierabend machen. Und da helfe ich euch gerne dabei. Ich habe gleich die Veranstaltungstipps für euch am Start direkt nach Lily Allen mit Not Fair. Aber wir beginnen mit Fastboy und Music Sounds.
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0: Ihr hört Antenne Mainz mit mir, Eva-Maria Lechler. Und hier warten Sie schon, eure
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0: Na, Lust auf Tanzen und vielleicht sogar auf eine neue Bekanntschaft? Bei Date and Dance in Mainz treffen sich tanzbegeisterte Singles, die Lust haben, neue Menschen kennenzulernen, gemeinsam zu tanzen und ganz entspannt herauszufinden, ob die Chemie stimmt, auf und neben der Tanzfläche. Ganz egal, ob du schon Tanzerfahrung hast, nach einer Pause wieder einsteigen möchtest oder einfach neugierig bist. Hier geht es nicht um perfekte Schritte, sondern um Spaß, Musik und neue Kontakte. Los geht es heute Abend um 18.40 Uhr in der Tanzschule Viljo Senzer in Mainz am Karmeliterplatz. Also Tanzschuhe einpacken, offen bleiben und vielleicht wartet ja schon dein nächster Tanzpartner oder deine nächste Tanzpartnerin auf dich. Na, habt ihr Lust, den Dienstag musikalisch ausklingen zu lassen? Dann ab in schon schön. Da gibt's heute Dream Pop, Folk und Indie Pop auf die Ohren. Zu Gast ist Jaguar Sun. Das ist ein Soloprojekt des kanadischen Multi-Instrumentalisten Chris Minnealy. Zwischen verträumten Dream Pop, Rock und Folk entsteht dabei eine ganz eigene atmosphärische Klangwelt. Los geht es heute Abend um 20 Uhr im Schon Schön. Das ist ein Abend für alle, die Lust auf besondere Stimmen, verträumte Sounds und ein bisschen musikalische Melancholie haben. Stellt euch vor, ihr könntet euch spontan Tickets für eine Funzelfahrt an diesem Wochenende bestellen. Und wie genial wäre es, wenn ihr nach der Funzelfahrt direkt auf einem Festivalgelände rausgelassen werdet, um danach erstmal richtig abzudancen. Wenn das für euch nach einem genialen Plan klingt, dann habe ich was für euch. Genau das könnt ihr jetzt an diesem Wochenende beim Gude Festival in Jugendheim machen. 3 Tage lang gibt es dort Live-Musik, Wein und verschiedene tolle Programmpunkte. Los geht's diesen Freitag und die Tickets und weitere Infos findet ihr auf der Festival-Webseite unter gudefestival.de. Egal für was ihr euch entscheidet, ich wünsche euch jetzt erstmal einen wunderbaren Dienstag. Thank you.

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0: Jennifer Page mit Crush. 9:30 haben wir es im Antenne Mainzland.
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2: Mit Katrin Brause-Zimmermann. Einen schönen guten Morgen. Das Museum für antike Schifffahrt öffnet 2027 wieder seine Pforten. Das hat das Leibniz-Zentrum für Archäologie in Mainz mitgeteilt. Die neu konzipierte Dauerausstellung Auf zu neuen Ufern lädt dann dazu ein, antike Mobilität und Globalisierung anders zu erleben. Der Blick soll damit nicht nur auf den Schiffbau, sondern auch auf die Menschen, Waren und Ideen gelegt werden. Die umfassende Sanierung und inhaltliche Neuausrichtung wurde mit Mitteln von Bund und dem Land Rheinland-Pfalz aus dem Aktionsplan Forschungsmuseen 2 gefördert. Herzstück der Ausstellung sollen weiterhin die Schiffwracks und die beiden rund 20 Meter langen Nachbauten bleiben. Die Mieträder von Mainrad können ab heute auch in Bodenheim und Nackenheim gemietet und zurückgegeben werden. Darüber hat die Mainzer Mobilität jetzt informiert. In den beiden Ortsgemeinden werden jeweils bis zu 6 Mainradstationen eingerichtet. Auch Pedelecs mit elektrischem Antrieb soll es vor Ort geben. Das Angebot soll eine direkte Verbindung mit dem Mietrad nach Mainz und Umgebung schaffen. Alle weiteren Infos dazu und zu den Preisen findet ihr auch auf mietradeln.de. Die Mainzer Hofsänger stellen morgen ihre Jubiläumspublikation in der Mainzer Stadtbibliothek vor. Hintergrund ist das 100-jährige Jubiläum des bekannten Männerchors. Die Geschichte wurde in dem Buch Von Mainz in die Welt, 100 Jahre die Mainzer Hofsänger, festgehalten. Die Hofsänger geben dazu morgen einen Blick hinter die Kulissen und auf die Entstehungsgeschichte des Jubiläumsbandes. Auch Kulturdezernent Atta Del Basté wird in der wissenschaftlichen Stadtbibliothek mit dabei sein. Der Eintritt ist frei, Spenden sind willkommen. Bei einem Verkehrsunfall ist gestern Morgen eine Motorradfahrerin verletzt worden. Nach Infos der Autobahnpolizei hat die 21-Jährige gegen 8.15 Uhr in der Auffahrt Hechtsheim-West auf die A60 auf regennasser Fahrbahn die Kontrolle verloren. Der Grund war eine nicht angepasste Geschwindigkeit. Sie stürzt und prallt gegen die Schutzplanke. Die 21-Jährige wird mit leichten Verletzungen in ein Krankenhaus gebracht. Während der Unfallaufnahme musste für die Versorgung der Motorradfahrerin und der Bergung des Motorrads die Auffahrt für rund 40 Minuten gesperrt werden. Der Verkehr wurde in dieser Zeit bei Hechtsheim-West auf die A60 in Richtung Darmstadt abgeleitet. Der SVW in Wiesbaden hat sich gestern mit sofortiger Wirkung von Cheftrainer Daniel Scherning getrennt. Auch Co-Trainer Andreas Zimmermann ist freigestellt worden. Der SVW hat am Wochenende mit 0:1 gegen Waldhof Mannheim verloren und steht nach 5 Spieltagen mit 2 Punkten auf dem letzten Tabellenplatz der dritten Liga. Für Scherning übernimmt zunächst das bisherige Co-Trainer-Duo Frank Steinmetz und Giuliano Modica. Scherning hatte die Mannschaft Anfang 2025 übernommen. In seiner ersten Rückrunde hat der SVW 9 Siege aus 14 Ligaspielen geholt und dazu den Hessen-Pokal gewonnen. Bereits morgen steht für Wiesbaden das nächste Spiel bei Fortuna Köln an.
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0: Wir schauen raus und die Sonne scheint im Antenne Mainzland. Richtig schön. Ein wunderbarer Start in diesen Dienstag. 19 Grad messen wir bei uns vom City-Studio. Und die Werte, die steigen heute noch an bis zu 28 Grad in der Spitze. Erst am späten Nachmittag kommen Wölkchen mit dazu. In der Nacht kühlt es aber auf 14 Grad. Und morgen am Mittwoch, da ist es dann eher wieder herbstlich. Also genießt es heute. Morgen Werte bis zu 22 Grad in der Spitze. Und vor allem in den frühen Morgenstunden solltet ihr euch auf ein paar Regenschauer einstellen.
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0: Um 9:34 Uhr, da ist immer noch einiges los auf den Straßen und vor allem auf der A60 Mainz Richtung Rüsselsheim zwischen Hechtsheim-Ost und Rüsselsheim-Königstetten. 9 Kilometer Stau, hier braucht ihr immer noch 40 Minuten mehr an Zeit. Auf der A671 Mainz Richtung Wiesbaden zwischen dem Mainz-Spitzreck und Hochheim-Süd 1 Kilometer Stau, 10 Minuten Zeitverlust. Dann schauen wir auch noch auf die A643 Mainz Richtung Wiesbaden zwischen Mainz-Gonsenheim und dem Schiersteiner Kreuz 3 Kilometer stockender Verkehr, 5 Minuten Zeitverlust. Und zu guter Letzt schauen wir auch noch auf die A66 Wiesbaden Richtung Frankfurt zwischen der Wiesbaden-Mainzer Straße und Wallau. 5 Kilometer Stau, hier braucht ihr 30 Minuten mehr an Zeit. Sonst sieht's gut aus. Ich wünsche euch weiterhin eine gute und sichere Autofahrt. Kommt gut und sicher an euer Ziel.
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0: Da solltet ihr natürlich immer aufpassen und mit angepasster Geschwindigkeit fahren. Zum Beispiel besonders stark auf der Saarstraße. Hier wird nämlich geblitzt, statt auswärts bei der Bushaltestelle 50 hier erlaubt. Danke an die Ingrid aus Ingelheim. Auf der Göttelmannstraße Richtung Innenstadt wird auch geblitzt, kurz vom Volkspark 30 hier erlaubt. Danke an die Gabi aus der Neustadt. Und auf der A60 habt ihr quasi das doppelte Lottchen stehen, aber an zwei verschiedenen Stellen. Einmal Bingen Richtung Mainz wird geblitzt, auf Höhe der Raststätte Heidenfahrt. Hier sind 100 erlaubt. Und auf der A60 Mainz Richtung Rüsselsheim, kurz vor der Weisenauer Brücke, hier sind nur 100 erlaubt. Wenn ihr noch einen Blitzer seht, klingelt doch gerne durch. Die Nummer lautet Mainz 304 3441.
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0: Einen wunderschönen Start in den neuen Tag. 9:36 haben wir es. Gleich wartet das Antenne Mainz Horoskop auf euch. Da schauen wir mal gemeinsam in die Sterne. Und das hört ihr direkt nach Herbert Grün.

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0: Am Dienstag, den 15. September. Jungfrau, heute lohnt es sich, genauer hinzuschauen. Ein kleines Detail könnte wichtiger sein als gedacht und euch bei einer Entscheidung weiterhelfen. Waage, lasst euch nicht in unnötige Diskussionen hineinziehen. Mit Gelassenheit kommt ihr heute deutlich weiter. Skorpion, beruflich könnt ihr einen guten Eindruck hinterlassen. Zeigt, was ihr könnt, ohne euch dabei unnötig unter Druck zu setzen. Schütze, spontane Pläne bringen heute Abwechslung in euren Alltag. Trotzdem solltet ihr wichtige Verpflichtungen nicht aus den Augen verlieren. Steinbock, eure Ausdauer macht sich bezahlt. Eine Sache, an der ihr schon länger arbeitet, könnte endlich einen entscheidenden Schritt vorankommen. Wassermann, heute sprudelt ihr vor Ideen. Bevor ihr alles gleichzeitig umsetzen wollt, entscheidet euch lieber für das, was euch wirklich wichtig ist. Fische, ein offenes Gespräch kann heute ein Missverständnis aus der Welt schaffen. Sagt ehrlich, was euch beschäftigt. Widder, ihr habt jede Menge Energie, solltet eure Kräfte aber sinnvoll einteilen. Nicht jede Herausforderung muss sofort angenommen werden. Stier, vertraut heute auf eure Erfahrung. Gerade bei beruflichen oder finanziellen Fragen ist ein ruhiges Vorgehen die beste Wahl. Zwillinge, eine Begegnung könnte euch heute besonders beschäftigen. Bleibt neugierig, daraus kann sich ein interessanter Kontakt entwickeln. Krebs, heute dürft ihr ruhig etwas mehr an euch selbst denken. Eine kleine Auszeit hilft euch, neue Kraft zu sammeln. Löwe, euer Einsatz wird wahrgenommen. Bleibt dran, aber erwartet nicht sofort eine Reaktion. Manche Erfolge zeigen sich erst später.
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kurz vor 10 und ich verabschiede mich jetzt erstmal von euch. Hier geht's gleich weiter mit Volker Peach und 100% Roy Hessisch. Und ihr hört's wahrscheinlich schon im Hintergrund. Es gibt jetzt noch Coldplay mit Him for the Weekend für euch auf die Ohren aus dem Jahr 2015. Und ich wette mit euch, ihr habt den Song schon oft gehört. Aber hört jetzt gleich mal ganz genau hin. Vielleicht ist euch schon immer diese prägnante Frauenstimme im Refrain aufgefallen. Denn die gehört niemand Geringerem als Beyoncé. Sie hat den Song veredelt, taucht aber offiziell gar nicht im Songtitel auf. Also hier ist das Meisterwerk

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1: Ich bin David Riemer. Kampfflugzeuge der NATO haben über Litauen nach Regierungsangaben eine Drohne abgeschossen. Präsident Nauseda dankte den Einsatzkräften der Allianz für ihre schnelle Reaktion. Angesichts der zunehmenden Aggression Russlands gegen die Ukraine sei diese Bereitschaft für die Region von entscheidender Bedeutung. Litauen grenzt an die russische Exklave Kaliningrad und an Belarus. Die Bundeswehr baut derzeit eine deutsche Panzerbrigade in Litauen auf, die bis 2027 einsatzfähig sein soll. Viele Menschen haben sie auf dem Handy, Apps der Lebensmittelhändler für zusätzliche Rabatte. Das ist aber nicht unumstritten. Der Verbraucherzentrale Bundesverband sieht darin eine Diskriminierung und hat deshalb gegen den Discounter Lidl und dessen Lidl Plus App geklagt. Heute verhandelt das Brandenburgische Oberlandesgericht den Fall.
2: Ältere Menschen und andere, die kein Smartphone haben, die können solche Apps gar nicht nutzen, klagen Verbraucherschützer. Sie sind deshalb auch schon gegen andere Discounter vor Gericht gezogen. Ob im Verfahren heute eine Entscheidung fällt, ist unklar. Auf jeden Fall sind die allermeisten von uns auf Schnäppchenjagd per App, sparen damit aber laut Experten wenig. Doch die Händler, die sammeln jedes Mal viele Daten über uns. Claudia Wächter, Nachrichtenredaktion.
1: Im Rechtsstreit um die Briefwahl in den USA hat Präsident Trump vor dem obersten Gerichtshof eine Schlappe kassiert. Der Supreme Court lehnte es ab, die Entscheidung einer unteren Instanz auszusetzen, die Trumps schärfere Briefwahlregeln stoppt.
3: Trumps Masche ist es, kontinuierlich Misstrauen am fairen Ablauf der Wahlen in den USA zu sehen, außer wenn er gewinnt. Unter anderem die Briefwahl ist ihm ein Dorn im Auge und da wollte er strengere Regeln durchboxen. Nur noch bestimmte Personen, die auf einer bundesstaatlich geführten Liste stehen, sollten per Briefwahl abstimmen dürfen. Und durchsetzen sollte das die Post. Eine Bundesrichterin befand, dass Trumps Pläne wohl verfassungswidrig seien und sich so kurz vor den Wahlen eh nicht umsetzen ließen. Das oberste Gericht gab dem jetzt statt. Aus den USA, Tina Eck.
1: Wenn die Energiepreise weiter steigen, wirkt sich das unmittelbar auf die Teuerungsrate aus. Bei einem Anstieg der Öl- und Gaspreise um jeweils 10% könnte die Gesamtinflation in Deutschland um bis zu 0,22% zunehmen. Das geht aus einer neuen Studie hervor. Laut der Analyse stellt ein Anstieg der Preise für fossile Brennstoffe in fast allen Ländern Europas das größte Inflationsrisiko dar.
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4: Der Blick in die Verbandsgemeinden Bodenheim, Niederolm und Rheinselz.

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Die Sommerpausen, die enden jetzt überall. Das Café Zimt und Zucker des Familienzentrums Niederolm ist ab heute wieder regulär geöffnet. Seit 9.15 Uhr bis 11.45 Uhr. Zeitgleich ist auch der Babykorb mit gut erhaltener Kinderkleidung bis Größe 116 Büchern und Spielsachen geöffnet. Der Schwangeren- und der Babytreff, der läuft jetzt am Donnerstag von 9.30 Uhr bis 11 Uhr. Jetzt am 17. September geht es um das Thema Selbstwert und Kommunikation. In der kommenden Woche am 24. September steht die Kindertagespflege im Mittelpunkt. Das Ganze findet im Haus der Vereine statt, in der Maria Montessori Straße 6. Ihr könnt euch über das Familienzentrum Niederolm anmelden, im Netz unter familienzentrum-nieder-olm.de. 100 Pro bei Hessisch hier bei Antenne Mainz.

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Ein Glas im Hof heißt es jetzt am Donnerstag, denn dann öffnet er wieder der Weinausschank im Hof am Andreasplatz in Kleinwinternheim. Welcher Winzer dabei ist, das erfahrt ihr an dem Abend oder ihr schaut einfach mal in der Kleinwinternheim-App nach. Der Ortsbürgermeister Oliver Salling freut sich über gesellige Stunden mit vielen Menschen im Hof am Andreasplatz jetzt am Donnerstag. Erste Hilfe am Kind heißt es in Niederolm jetzt am Samstag, dann wird für den Ernstfall geübt. Am Samstag von 9.30 Uhr bis 16.15 Uhr bietet das Familienzentrum Niederolm einen Erste-Hilfe-Kurs am Kind an. Auch das findet im Haus der Vereine in der Maria Montessori Straße 6 statt. Es geht um Wiederbelebung bei Baby, Kind und Erwachsenen, um Verbrennungen, Verschluckungen und Vergiftungen und was nach einem Sturz zu tun ist. Ein Kurs für Eltern und Großeltern, Infos über Kosten und die genauen Details findet ihr unter familienzentrum-nieder-olm.de. 100 Pro Rheinhessisch bei Antenne Mainz.

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1: Mit Katrin Brause-Zimmermann. Einen schönen guten Morgen. Unter dem Motto Vernetzen, Austauschen, Informieren laden die Stadt Mainz und die Unimedizin Mainz morgen zum internationalen Fachkräftestammtisch ins Stadthaus Große Bleiche ein. Gemeinsam mit dem internationalen Recruiting der Unimedizin organisieren das Büro für Interkulturelles und Arbeitsmarktförderung sowie die Wissenschaftsförderung der Stadtverwaltung Mainz bereits das dritte Stammtischtreffen. Damit soll ein Raum geschaffen werden, in dem Fachkräfte aus verschiedensten Ländern und Bereichen miteinander ins Gespräch kommen können. Die Mainzer Hofsänger stellen morgen ihre Jubiläumspublikation in der Mainzer Stadtbibliothek vor. Hintergrund ist das 100-jährige Jubiläum des bekannten Männerchors. Die Geschichte wurde in dem Buch Von Mainz in die Welt, 100 Jahre die Mainzer Hofsänger, festgehalten. Die Hofsänger geben dazu morgen einen Blick hinter die Kulissen und auf die Entstehungsgeschichte des Jubiläumsbandes. Auch Kulturdezernent Atadel Basté wird in der wissenschaftlichen Stadtbibliothek mit dabei sein. Der Eintritt ist frei, Spenden sind willkommen. Das Museum für antike Schifffahrt öffnet 2027 wieder seine Pforten. Das hat das Leibniz-Zentrum für Archäologie in Mainz mitgeteilt. Die neu konzipierte Dauerausstellung Auf zu neuen Ufern lädt dann dazu ein, antike Mobilität und Globalisierung anders zu erleben. Der Blick soll damit nicht nur auf den Schiffbau, sondern auch auf die Menschen, Waren und Ideen gelegt werden. Die umfassende Sanierung und inhaltliche Neuausrichtung wurde mit Mitteln von Bund und dem Land Rheinland-Pfalz aus dem Aktionsplan Forschungsmuseen 2 gefördert. Herzstück der Ausstellung sollen weiterhin die Schiffwracks und die beiden rund 20 Meter langen Nachbauten bleiben. Der Tourismus in Rheinland-Pfalz entwickelt sich weiter positiv. Wirtschaftsminister Michael Ebling und der Präsident des Sparkassenverbandes Rheinland-Pfalz, Thomas Hirsch, haben die aktuellen Ergebnisse des jährlichen Tourismusbarometers im Schloss Waldhausen in Bodenheim vorgestellt. 2025 sind rund 8,8 Millionen Gäste nach Rheinland-Pfalz gekommen, 2% mehr als noch im Vorjahr. Auch die Zahl der Übernachtungen und die Zufriedenheit der Gäste haben sich verbessert. Gleichzeitig stehen Hotels und Gastronomie wegen steigender Kosten und Fachkräftemangels unter Druck. Das Tourismusbarometer sieht deshalb weiteren Investitionsbedarf, vor allem bei Qualität und Digitalisierung. Der SVW in Wiesbaden hat sich gestern mit sofortiger Wirkung von Cheftrainer Daniel Scherning getrennt. Auch Co-Trainer Andreas Zimmermann ist freigestellt worden. Der SVWW hat am Wochenende mit 0:1 gegen Waldhof Mannheim verloren und steht nach 5 Spieltagen mit 2 Punkten auf dem letzten Tabellenplatz der dritten Liga. Für Scherning übernimmt zunächst das bisherige Co-Trainer-Duo Frank Steinmetz und Giuliano Modica. Scherning hatte die Mannschaft Anfang 2025 übernommen. In seiner ersten Rückrunde hat der SVWW 9 Siege aus 14 Ligaspielen geholt und dazu den Hessen-Pokal gewonnen. Bereits morgen steht für Wiesbaden das nächste Spiel bei Fortuna Köln an.
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3: Der Blick in die Verbandsgemeinden Bodenheim, Niederolm und Rheinselz. Ich bin Volker Pietsch.

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Beeren und Wurzeln haben gerade Hochsaison. Am Samstag von 13 bis 16 Uhr führt die VHS Oberolm durch Wald und Flur und stellt euch altbekannte Sträucher, ihre volkstümliche Bedeutung sowie verschiedene Wurzelkräuter und deren Verwendung vor. Ihr könnt euch bei Renate Wiedenhöft anmelden unter vhs.ober-olm@kvhs-mainzbingen.de. vhs.ober-olm@kvhs-mainz-bingen.de. Lebendige Gärten heißt es am Samstag im Rathaus in Niederolm. Hand anlegen statt zuschauen. Es gibt den zweiten Workshop der Reihe Lebendige Gärten der Verbandsgemeinde Niederolm. Und da erfahrt ihr vieles über Auswahl, Pflanzung und Pflege von Stauden im Naturgarten. Alle Teilnehmenden packen einfach selbst mit an. Die Teilnahme ist kostenlos. Anmeldungen laufen über die Internetseite der Verbandsgemeinde Niederolm. 100 Pro Rhein-Hessisch hier bei Antenne Mainz.

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0: 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Gute Festival im Weingut Gruppenbacher heißt es jetzt ab Freitag bis Sonntag in Jugendheim. 3 Tage und was alles geboten ist, das hat uns Veranstalter Simon Schatz verraten.
1: Wir wollten uns musikalisch ganz bewusst nicht auf eine Szene festlegen. Freitag wird mit 4 DJs und elektronischen Beats richtig gefeiert. Samstag steht die Live-Musik mit Bands, Rock und Singer-Songwritern im Mittelpunkt. Und am Sonntag, da wird es etwas entspannter und akustischer. Man kann so an allen 3 Tagen tatsächlich 3 ziemlich unterschiedliche Festivalstimmungen erleben. Deswegen ist hier wirklich für jeden was dabei und wir freuen uns auf euch.
0: Gute Festival im Weingut Gruppenbacher in Jugendheim. Jetzt am Freitag geht es los. Premiere zwischen den Reben. Und wenn ihr mit dabei sein wollt, dann schaut einfach mal bei den gängigen Eventplattformen oder unter gutefestival.de. 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
0: Na, Lust auf Tanzen und vielleicht sogar auf eine neue Bekanntschaft? Bei Date and Dance in Mainz treffen sich tanzbegeisterte Singles, die Lust haben, neue Menschen kennenzulernen, gemeinsam zu tanzen und ganz entspannt herauszufinden, ob die Chemie stimmt, auf und neben der Tanzfläche. Ganz egal, ob du schon Tanzerfahrung hast, nach einer Pause wieder einsteigen möchtest oder einfach neugierig bist. Hier geht es nicht um perfekte Schritte, sondern um Spaß, Musik und neue Kontakte. Los geht es heute Abend um 18.40 Uhr in der Tanzschule Viljo Senza in Mainz am Karmeliterplatz. Also Tanzschuhe einpacken, offen bleiben und vielleicht wartet ja schon dein nächster Tanzpartner oder deine nächste Tanzpartnerin auf dich. Na, habt ihr Lust, den Dienstag musikalisch ausklingen zu lassen? Dann ab in schon schön. Da gibt's heute Dream Pop, Folk und Indie Pop auf die Ohren. Zu Gast ist Jaguar Sun. Das ist ein Soloprojekt des kanadischen Multi-Instrumentalisten Chris Minnealy. Zwischen verträumten Dream Pop, Rock und Folk entsteht dabei eine ganz eigene, atmosphärische Klangwelt. Los geht es heute Abend um 20 Uhr im schon schön. Das ist ein Abend für alle, die Lust auf besondere Stimmen, verträumte Sounds und ein bisschen musikalische Melancholie haben. Stellt euch vor, ihr könntet euch spontan Tickets für eine Funzelfahrt an diesem Wochenende bestellen. Und wie genial wäre es, wenn ihr nach der Funzelfahrt direkt auf einem Festivalgelände rausgelassen werdet, um danach erstmal richtig abzudancen. Wenn das für euch nach einem genialen Plan klingt, dann habe ich was für euch. Genau das könnt ihr jetzt an diesem Wochenende beim Gude Festival in Jugendheim machen. 3 Tage lang gibt es dort Live-Musik, Wein und verschiedene tolle Programmpunkte. Los geht's diesen Freitag und die Tickets und weitere Infos findet ihr auf der Festival-Webseite unter gudefestival.de. Egal für was ihr euch entscheidet, ich wünsche euch jetzt erstmal einen wunderbaren

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1: Ich bin David Riemer. Die hohen Benzin- und Dieselpreise bringen die Bundesregierung unter Druck. Die SPD fordert einen staatlichen Spritpreisdeckel. Die Union warnt vor vorschnellen Eingriffen und setzt eher auf gezielte Entlastungen.
2: Die SPD schlägt ein Modell nach belgischem Vorbild vor. Der Staat würde einen Höchstpreis festlegen, günstiger verkaufen dürften Tankstellen weiterhin. Zusätzlich bringt sie eine Steuer auf besonders hohe Krisengewinne der Mineralölkonzerne ins Spiel. Die CDU lehnt einen Preisdeckel bislang ab. Wirtschaftsministerin Reiche will stattdessen Haushalte mit niedrigen Einkommen direkt entlasten. Allerdings fehlen dafür derzeit noch bei vielen Steuerpflichtigen die nötigen Kontodaten. Thomas Bleskin, Nachrichtenredaktion.
1: Die AfD bleibt einer neuen YouGov-Umfrage zufolge bundesweit stärkste Partei. Sie kommt in der Sonntagsfrage auf 29%, CDU und CSU fallen dagegen auf 18%. Gleichzeitig verändert sich die Haltung vieler Befragter zur Zusammenarbeit mit der AfD.
3: Inzwischen sagen 51%, andere Parteien sollten eine Zusammenarbeit mit der AfD nicht grundsätzlich ausschließen. Im August waren es noch 44%. 40% sprechen sich weiter für eine klare Abgrenzung aus. Gleichzeitig hält eine deutliche Mehrheit die AfD für rechtsextrem. 59% der Befragten teilen diese Einschätzung. 30% widersprechen. Tanja Wagner, Nachrichtenredaktion.
1: Die Ukraine hat in der Nacht mit Drohnen eine Industrieanlage in Russland angegriffen. In der Region Samara seien die Anlage und mehrere Wohngebäude beschädigt worden. Das berichtet die russische Nachrichtenagentur TASS. Todesopfer habe es nicht gegeben, rund 40 Drohnen seien abgeschossen worden. Laut ukrainischen Berichten handelte es sich bei der Industrieanlage um eine Ölraffinerie. Gestern hat US-Präsident Trump angekündigt, Russland und die Ukraine wollten auf Angriff auf gegnerische Energieanlagen verzichten. Zum Fußball. Jürgen Klopp will mit einem sehr großen Kader den Neuaufbau der Nationalmannschaft starten. Nach dpa-Informationen will der neue Bundestrainer deutlich mehr als die von der UEFA vorgeschriebenen 23 Spieler nominieren. Denkbar ist, dass Klopp sogar bis zu 30 Profis beruft. Damit will er möglichst viele Spieler testen und die Belastung durch 4 Länderspiele innerhalb von 10 Tagen verteilen. Der Kader wird am kommenden Donnerstag präsentiert.
4: Vielen Dank für die Weltnachrichten. Weitere Lokalnachrichten gibt es bei uns in einer halben Stunde.
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4: Heute ist es sommerlich warm. 22 Grad messen wir bei uns vorm City-Studio. Und die Werte, die steigen heute noch an bis zu 27 Grad in der Spitze. Die Sonne begleitet uns noch bis zum Nachmittag. Ab dem späten Nachmittag kommen dann auch ein paar Wölkchen mit dazu. In der Nacht kühlt es ab auf 14 Grad. Und morgen am Mittwoch, da kommt dann wieder der Herbst hervor. Regen ist erwartet bei Werten bis zu 22 Grad.
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4: Wir schauen auf die aktuelle Verkehrslage. Ich habe eine Meldung von der A60 Mainz Richtung Rüsselsheim zwischen Mainz-Laubenheim und Rüsselsheim-Königstetten. 5 Kilometer Stau. Hier braucht ihr circa 10 Minuten mehr an Zeit. Dann schauen wir noch in die City. Die Mainzer Feuerwehr ist aktuell in der Oberstadt in der Straße an der Goldgrube im Einsatz. Hier ist es zu einem Laborbrand gekommen. Die Feuerwehr bittet, den betroffenen Bereich zu meiden und Zufahrtswege für die Einsatzkräfte freizuhalten. Ich wünsche euch weiterhin eine gute und sichere Autofahrt.
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4: Auf der Saarstraße wird stadtauswärts geblitzt. Bei der Bushaltestelle 50 sind erlaubt. Danke an die Ingrid aus Ingelheim fürs Melden. Auf der Göttelmannstraße werden auch Tore Fotos geschossen. Kurz vom Volkspark, 30 ist hier maximal erlaubt. Danke an die Gabi aus der Neustadt. Dann habe ich noch das doppelte Lottchen auf der A60. Einmal Bingen Richtung Mainz wird geblitzt. Auf Höhe der Raststätte Heidenfahrt, 100 sind hier erlaubt. Und der zweite Blitzer steht auf der A60 Mainz Richtung Rüsselsheim, kurz vor der Weisenauer Brücke. Hier sind auch nur 100 erlaubt. Habt ihr noch einen weiteren Blitzer gesehen? Dann klingelt doch gerne durch. Die Nummer lautet Mainz 304 3441.
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1: Unser gallisches Mainz trug ja in der Römerzeit den Namen Moguntiacum. Aber wo kommt dieser Name denn eigentlich her? Immerhin gehörten 500 Jahre unserer Geschichte zur römischen Herrschaft. Vom Jahr 13 vor Christus bis Anfang des 5. Jahrhunderts. Zunächst war unsere Stadt eigentlich nur ein Legionslager. Das lateinische Wort für Lager ist Castrum. Und davon leitet sich der heutige Kestrich zum Beispiel ab. Ein zweites Lager war damals beim heutigen Weisenau. Dort wurde eine keltische Siedlung nach dem Heil- und Sonnengott Mogon benannt. Und nach dieser Siedlung wurde später Lager und Stadt mit Moguntiacum bezeichnet. Damals übrigens die Hauptstadt der Provinz Germania Superior.
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1: Mit Katrin Brause-Zimmermann. Einen schönen guten Tag. Die Stadt Mainz nimmt auch in diesem Jahr wieder an der Europäischen Mobilitätswoche teil. Ab morgen soll es rund eine Woche lang darum gehen, wie nachhaltige Mobilität erlebt, ausprobiert und gemeinsam gestaltet werden kann. Ziel der Woche ist es, die Lebensqualität in den Städten durch geringere Emissionen, weniger Verkehrslärm und mehr Platz für Begegnungen im öffentlichen Raum zu verbessern. Den Auftakt des Programms bildet der Aktionstag für barrierefreie Mobilität auf dem Gutenbergplatz morgen. Dabei gibt es Übungen zum sicheren Ein- und Aussteigen mit Rollstühlen und Rollatoren. Gleichzeitig können Besuchende selbst erleben, wie es ist, mit Einschränkungen im ÖPNV unterwegs zu sein. Das Museum für antike Schifffahrt öffnet 2027 wieder seine Pforten. Das hat das Leibniz-Zentrum für Archäologie in Mainz mitgeteilt. Die neu konzipierte Dauerausstellung Auf zu neuen Ufern lädt dann dazu ein, antike Mobilität und Globalisierung anders zu erleben. Der Blick soll damit nicht nur auf den Schiffbau, sondern auch auf die Menschen, Waren und Ideen gelegt werden. Die umfassende Sanierung und inhaltliche Neuausrichtung wurde mit Mitteln von Bund und dem Land Rheinland-Pfalz aus dem Aktionsplan Forschungsmuseen 2 gefördert. Herzstück der Ausstellung sollen weiterhin die Schiffwracks und die beiden rund 20 Meter langen Nachbauten bleiben. Das Jugendcafé Lerchenberg bekommt 37.500 Euro für die Ausstattung seiner neuen Räume im Bürgerhaus. Das Geld kommt aus dem 9. Charity-Golf-Turnier des Rotarier-Clubs Mainz-Kurmainz, bei dem insgesamt mehr als 40.000 Euro an Spenden und Sponsorengeldern zusammengekommen sind. Mit der Spende soll unter anderem eine Werkstatt sowie Bereiche für Musik, Theater und gemeinsame Aktivitäten ausgestattet werden. Seit 2018 unterstützt der Kurmainz-Cup soziale Projekte für Kinder und Jugendliche in Mainz und der Region. Bei den bislang 9 Turnieren sind insgesamt knapp 400.000 Euro zusammengekommen. Bei einem Verkehrsunfall ist gestern Morgen eine Motorradfahrerin verletzt worden. Nach Infos der Autobahnpolizei hat die 21-Jährige gegen 8.15 Uhr in der Auffahrt Hechtsheim West auf die A60 auf regennasser Fahrbahn die Kontrolle verloren. Der Grund war eine nicht angepasste Geschwindigkeit. Sie stürzt und prallt gegen die Schutzplanke. Die 21-Jährige wird mit leichten Verletzungen in ein Krankenhaus gebracht. Während der Unfallaufnahme musste für die Versorgung der Motorradfahrerin und der Bergung des Motorrads die Auffahrt für rund 40 Minuten gesperrt werden. Der Verkehr wurde in dieser Zeit bei Hechtsheim West auf die A60 in Richtung Darmstadt abgeleitet.
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2: Heute ist es sommerlich warm. 22 Grad messen wir bei uns vorm City-Studio. Und die Werte, die steigen heute noch an bis zu 27 Grad in der Spitze. Die Sonne begleitet uns noch bis zum Nachmittag. Ab dem späten Nachmittag kommen dann auch ein paar Wölkchen mit dazu. In der Nacht kühlt es ab auf 14 Grad. Und morgen am Mittwoch, da kommt dann wieder der Herbst hervor. Regen ist erwartet bei Werten bis zu 22 Grad.
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2: Wir schauen auf die aktuelle Verkehrslage. Ich habe eine Meldung von der A60 Mainz Richtung Rüsselsheim zwischen Mainz-Laubenheim und Rüsselsheim-Königstetten. 5 Kilometer Stau. Hier braucht ihr circa 10 Minuten mehr an Zeit. Dann schauen wir noch in die City. Die Mainzer Feuerwehr ist aktuell in der Oberstadt in der Straße an der Goldgrube im Einsatz. Hier ist es zu einem Laborbrand gekommen. Die Feuerwehr bittet, den betroffenen Bereich zu meiden und Zufahrtswege für die Einsatzkräfte freizuhalten. Ich wünsche euch weiterhin eine gute und sichere Autofahrt.
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2: Auf der Saarstraße wird stadtauswärts geblitzt. Bei der Bushaltestelle 50 sind erlaubt. Danke an die Ingrid aus Ingelheim fürs Melden. Auf der Göttelmannstraße werden auch Tore Fotos geschossen. Kurz vom Volkspark, 30 ist hier maximal erlaubt. Danke an die Gabi aus der Neustadt. Dann habe ich noch das doppelte Lottchen auf der A60. Einmal Bingen Richtung Mainz wird geblitzt. Auf Höhe der Raststätte Heidenfahrt, 100 sind hier erlaubt. Und der zweite Blitzer steht auf der A60 Mainz Richtung Rüsselsheim, kurz vor der Weisenauer Brücke. Hier sind auch nur 100 erlaubt. Habt ihr noch einen weiteren Blitzer gesehen? Dann klingelt doch gerne durch. Die Nummer lautet Mainz 304 3441.
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1: Und ich begrüße für den heutigen Wein unseren Antenne Mainz Weinexperten Herbert Egner bei mir im Studio.
2: Hallo Heiko.
1: Und du hast eine Flasche Wein dabei, die sieht sehr interessant aus. Die würde, finde ich, gut in so einen Picknickkorb reinpassen. Also wenn man jetzt irgendwie sich auf den Weg macht, ja, auf eine Waldwanderung, vielleicht mit einem dazugehörigen Picknick, da würde die optimal da reinpassen. Die sieht für eine Weinflasche auf jeden Fall erstmal ein bisschen sonderbar aus. Beschreib sie mal.
2: Ja, das Weingut Wedekind hat sich bei dieser Flasche etwas Besonderes dabei gedacht, denn es ist eine Pfandflasche. Mhm. Hier soll Nachhaltigkeit und Umweltbewusstsein mit Weingenuss verheiratet werden. Ja, man will das Sinnvolle mit dem Nützlichen verbinden und man will auch seinen Beitrag leisten für einen geringeren CO2-Abdruck.
1: Da merkt man auf jeden Fall, da hat sich jemand Gedanken gemacht. Steht das Weingut Wedekind auch für diese Nachhaltigkeitsgedanken?
2: Der Winzer Philipp Wedekind verfolgt hier ein ganz klares umweltorientiertes Ziel. Das heißt, es wird sehr nachhaltig gearbeitet. Es wird überall geschaut, wo kann ich CO2 einsparen. Und beim Einschmelzen von Glas verbraucht man ja sehr, sehr viel Energie. Eine Pfandflasche kann ich 40 Mal in Umlauf bringen. Das heißt, ich spare mir 40 Mal das Einschmelzen. Und das ist natürlich fantastisch.
1: Auf jeden Fall.
2: Ja, ja. Und das ist ein zukunftsweisendes Projekt. Und in dieser Flasche ist auch eine Zukunftsrebsorte, Cabernet Cortis.
1: Wofür steht das?
2: Cabernet Cortis ist eine sehr widerstandsfähige Rebsorte und eine Züchtung aus Cabernet Sauvignon und der Weißweinrebe Solaris. Und wenn man weiße und rote Rebsorten kreuzt, gibt es manchmal einen Rotwein und manchmal einen Weißwein.
1: In diesem Fall ist es ein Rosé geworden.
2: Ja, also aus roten Trauben, also Cabernet Cortis ist ein Rotwein ursprünglich. Und wenn man die Trauben nach der Ernte so 2 Stunden im Traubensaft liegen lässt und dann den Saftabzug macht, dann hat man

0: immer noch ein kräftiges, leuchtendes Rosé.
1: Und er duftet ganz toll, er kommt richtig schön beerig daher.
0: Ja, es ist eine sehr, sehr intensive Erdbeernote. Das gibt einem so richtig das Sommergefühl, ja, so ein bisschen Sommerlaune auch, ja. Und man freut sich, einen solchen kräftigen Rosé auch in der Sonne genießen zu können.
1: Passt auch jetzt genau in die Jahreszeit, finde ich.
0: Es ist ein Wein für die Terrasse auf der einen Seite, aber auch für ein Stück Erdbeerkuchen.
1: Das könnte ich mir auch sehr gut vorstellen. Das würde ich mir jetzt am liebsten gern schmecken lassen. Jetzt lassen wir uns aber mal den Wein schmecken.
0: Ja.
1: Zum Wohl.
0: Zum Wohl, Heiko.
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1: Ich bin David Riemer. Angesichts der Rekordpreise für Sprit wirft SPD-Generalsekretär Klüssendorf Bundeswirtschaftsministerin Reiche Untätigkeit vor. Millionen Menschen kämpften mit überhöhten Spritpreisen, während Mineralölkonzerne Rekordgewinne machten, sagte Klüssendorf dem Nachrichtenportal T-Online. Er fordert einen Spritpreisdeckel, eine Übergewinnsteuer für Ölkonzerne und mehr Preistransparenz. Reiche lehnt einen Spritpreisdeckel ab und setzt stattdessen auf gezielte Direktzahlungen. Kriminelle Banden in Deutschland greifen zunehmend zu Gewalt, um Opfer einzuschüchtern und Machtansprüche durchzusetzen. Das geht aus dem aktuellen Bundeslagebild Organisierte Kriminalität hervor, der am Vormittag in Berlin vorgestellt wurde. Innenminister Dobrindt sagte dazu:
2: Besonders perfide ist dabei, dass auch Minderjährige zunehmend für Verbrechen missbraucht werden, dass Minderjährige auch zunehmend als sogenannte Wegwerftäter eingesetzt werden. Sie werden rekrutiert, verheizt, fallen gelassen, während die Hintermänner im Verborgenen bleiben.
1: NATO-Kampfjets haben nach Angaben der litauischen Regierung erstmals eine Drohne über Litauen abgeschossen. Das Flugobjekt kam vermutlich aus Belarus. Genauere Angaben zu Herkunft und Typ gibt es bislang nicht.
3: Litauen dankte den NATO-Einsatzkräften für ihre schnelle Reaktion. Diese Bereitschaft sei angesichts einer zunehmenden Aggression Russlands gegen die Ukraine von entscheidender Bedeutung, hieß es. Trotz der Aussage von US-Präsident Trump über eine Energiewaffenruhe setzten Russland und die Ukraine ihre Angriffe fort. Im russischen Gebiet Samara, wo eine schon mehrfach attackierte Ölraffinerie steht, sprachen Behörden von Schäden an einem Industrieobjekt. Nach Kiewer Angaben attackierte Russland eine Tankstelle in Kiew. Aus Moskau, Katharina Schröder.
1: Zum Fußball. Jürgen Klopp will mit einem sehr großen Kader den Neuaufbau der Nationalmannschaft starten. Nach dpa-Informationen will der neue Bundestrainer deutlich mehr als die von der UEFA vorgesehenen 23 Spieler nominieren. Denkbar ist, dass Klopp sogar bis zu 30 Profis beruft. Damit will er möglichst viele Spieler testen und die Belastung durch 4 Länderspiele innerhalb von 10 Tagen verteilen. Der Kader wird am kommenden Donnerstag präsentiert.
4: Vielen Dank für die Weltnachrichten. Weitere Lokalnachrichten gibt es natürlich bei uns in einer halben Stunde von der Kollegin Katrin Brause-Zimmermann.
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4: Es ist wunderschön heute am Dienstag im Antenne Mainzland. Die Sonne scheint, 24 Grad messen wir vorm City-Studio und die Werte, die klettern noch ein bisschen nach oben. Bis zu 27 Grad sind heute drinnen und die Sonne begleitet uns jetzt auch am Nachmittag. Am späten Nachmittag kommen auch ein paar Wölkchen mit dazu. In der Nacht kühlt es ab auf 14 Grad und morgen am Mittwoch, da wird es dann wieder ein bisschen herbstlicher. Regenschauer kommen vor allem in den Morgenstunden auf uns zu und dann bleibt es eher bewölkt bei Werten bis zu 22 Grad.
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4: Wir schauen raus auf die aktuelle Verkehrslage. Ich habe eine Meldung und zwar, die Mainzer Feuerwehr ist aktuell in der Oberstadt in der Straße an der Goldgrube im Einsatz. Hier ist es zu einem Laborbrand gekommen. Die Feuerwehr bittet, den betroffenen Bereich zu meiden und Zufahrtswege für Einsatzkräfte freizuhalten. Ich wünsche euch weiterhin eine gute und sichere Autofahrt.
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4: Auf der Saarstraße wird stadtauswärts geblitzt. Bei der Bushaltestelle 50 erlaubt. Danke an die Ingrid aus Ingelheim. Auf der Göttelmannstraße wird Richtung Innenstadt geblitzt. Kurz vom Volkspark steht der Enforcement-Blitzer 30 erlaubt. Danke an die Gabi aus der Neustadt. Auf der A60 wird ebenso geblitzt. Bingen Richtung Mainz auf Höhe der Raststätte Heidenfahrt 100 erlaubt. Und die Blitzersäule findet ihr auf der A60 Mainz Richtung Rüsselsheim. Kurz vor der Weisenauer Brücke. Hier sind 100 erlaubt. Wenn ihr da draußen noch einen weiteren Blitzer seht, klingelt gerne durch. Die Nummer lautet Mainz 304 3441.
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4: Und wenn ihr heute mit Bus oder Bahn fahrt, vergesst euch bitte nicht, das gültige Ticket zu kaufen und dann auch auszuwerten. Heute am Dienstag wird die Buslinie 60 unter anderem verstärkt kontrolliert. Diese fährt von Mainz-Mombach am Polygon nach Ginsheim zur Neckarstraße.
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0: hört Antenne Mainz mit mir, Eva-Maria Lechler. Und hier warten Sie schon, eure
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0: Na, Lust auf Tanzen und vielleicht sogar auf eine neue Bekanntschaft? Bei Date and Dance in Mainz treffen sich tanzbegeisterte Singles, die Lust haben, neue Menschen kennenzulernen, gemeinsam zu tanzen und ganz entspannt herauszufinden, ob die Chemie stimmt, auf und neben der Tanzfläche. Ganz egal, ob du schon Tanzerfahrung hast, nach einer Pause wieder einsteigen möchtest oder einfach neugierig bist. Hier geht es nicht um perfekte Schritte, sondern um Spaß, Musik und neue Kontakte. Los geht es heute Abend um 18.40 Uhr in der Tanzschule Viljo Senza in Mainz am Karmeliterplatz. Also Tanzschuhe einpacken, offen bleiben und vielleicht wartet ja schon dein nächster Tanzpartner oder deine nächste Tanzpartnerin auf dich. Na, habt ihr Lust, den Dienstag musikalisch ausklingen zu lassen? Dann ab in schon schön. Da gibt's heute Dream Pop, Folk und Indie Pop auf die Ohren. Zu Gast ist Jaguar Sun. Das ist ein Soloprojekt des kanadischen Multi-Instrumentalisten Chris Minnealy. Zwischen verträumtem Dream Pop, Rock und Folk entsteht dabei eine ganz eigene atmosphärische Klangwelt. Los geht es heute Abend um 20 Uhr im schon schön. Das ist ein Abend für alle, die Lust auf besondere Stimmen, verträumte Sounds und ein bisschen musikalische Melancholie haben. Stellt euch vor, ihr könntet euch spontan Tickets für eine Funzelfahrt an diesem Wochenende bestellen. Und wie genial wäre es, wenn ihr nach der Funzelfahrt direkt auf einem Festivalgelände rausgelassen werdet, um danach erstmal richtig abzudancen. Wenn das für euch nach einem genialen Plan klingt, dann habe ich was für euch. Genau das könnt ihr jetzt an diesem Wochenende beim Gude Festival in Jugendheim machen. 3 Tage lang gibt es dort Live-Musik, Wein und verschiedene tolle Programmpunkte. Los geht's diesen Freitag und die Tickets und weitere Infos findet ihr auf der Festival-Webseite unter gudefestival.de. Egal für was ihr euch entscheidet, ich wünsche euch jetzt erstmal einen wunderbaren

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1: Mit Katrin Brause-Zimmermann. Einen schönen guten Tag. Die Mieträder von Mainrad können ab heute auch in Bodenheim und Nackenheim gemietet und zurückgegeben werden. Darüber hat die Mainzer Mobilität jetzt informiert. In den beiden Ortsgemeinden werden jeweils bis zu 6 Mainradstationen eingerichtet. Auch Pedelecs mit elektrischem Antrieb soll es vor Ort geben. Das Angebot soll eine direkte Verbindung mit dem Mietrad nach Mainz und Umgebung schaffen. Alle weiteren Infos dazu und zu den Preisen findet ihr auch auf mietradeln.de. Die Mainzer Hofsänger stellen morgen ihre Jubiläumspublikation in der Mainzer Stadtbibliothek vor. Hintergrund ist das 100-jährige Jubiläum des bekannten Männerchors. Die Geschichte wurde in dem Buch Von Mainz in die Welt, 100 Jahre die Mainzer Hofsänger, festgehalten. Die Hofsänger geben dazu morgen einen Blick hinter die Kulissen und auf die Entstehungsgeschichte des Jubiläumsbandes. Auch Kulturdezernent Atta Del Basté wird in der Wissenschaftlichen Stadtbibliothek mit dabei sein. Der Eintritt ist frei, Spenden sind willkommen. Auf dem BKA-Baufeld in Ostfeld starten die archäologischen Grabungen. Das hat die hessische Landeshauptstadt mitgeteilt. Die Arbeiten starten im südlichen Teil des Baufeldes für den neuen Standort des Bundeskriminalamts. Die archäologischen Untersuchungen werden dabei vom Landesamt für Denkmalpflege Hessen durchgeführt. Funde werden freigelegt, dokumentiert und gesichert. Danach folgt eine wissenschaftliche Auswertung. Die Grabungen erfolgen abschnittsweise auf Flächen, die bereits von Kampfmitteln freigeräumt wurden. Die Arbeiten sollen bis voraussichtlich 2029 dauern. Unter dem Motto Vernetzen, Austauschen, Informieren laden die Stadt Mainz und die Unimedizin Mainz morgen zum internationalen Fachkräftestammtisch ins Stadthaus Große Bleiche ein. Gemeinsam mit dem internationalen Recruiting der Unimedizin organisieren das Büro für Interkulturelles und Arbeitsmarktförderung sowie die Wissenschaftsförderung der Stadtverwaltung Mainz bereits das dritte Stammtischtreffen. Damit soll ein Raum geschaffen werden, in dem Fachkräfte aus verschiedensten Ländern und Bereichen miteinander ins Gespräch kommen können. In Wiesbaden wurde gestern in den frühen Morgenstunden ein Altkleidercontainer in Brand gesetzt. Nach Infos der Polizei hat ein unbekannter Täter gegen 1 Uhr einen Sack mit alten Kleidern angezündet und diesen dann in einen Container in der Sonnenbergstraße geworfen. Im Anschluss ist er in unbekannte Richtung geflüchtet. Die Kriminalpolizei hat die Ermittlungen aufgenommen. Zeuginnen und Zeugen, die Hinweise zur Tat geben können, werden gebeten, sich bei der Polizei zu melden.
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2: Es ist wunderschön heute am Dienstag im Antenne Mainzland. Die Sonne scheint, 24 Grad messen wir vom City-Studio und die Werte, die klettern noch ein bisschen nach oben. Bis zu 27 Grad sind heute drinnen und die Sonne begleitet uns jetzt auch am Nachmittag. Am späten Nachmittag kommen auch ein paar Wölkchen mit dazu. In der Nacht kühlt es ab auf 14 Grad und morgen am Mittwoch, da wird es dann wieder ein bisschen herbstlicher. Regenschauer kommen vor allem in den Morgenstunden auf uns zu. Und dann bleibt es eher bewölkt bei Werten bis zu 22 Grad.
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2: Wir schauen raus auf die aktuelle Verkehrslage. Ich habe eine Meldung. Und zwar, die Mainzer Feuerwehr ist aktuell in der Oberstadt in der Straße an der Goldgrube im Einsatz. Hier ist es zu einem Laborbrand gekommen. Die Feuerwehr bittet, den betroffenen Bereich zu meiden und Zufahrtswege für Einsatzkräfte freizuhalten. Ich wünsche euch weiterhin eine gute und sichere Autofahrt.
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2: Auf der Saarstraße wird stadtauswärts geblitzt. Bei der Bushaltestelle 50 erlaubt. Danke an die Ingrid aus Ingelheim. Auf der Göttelmannstraße wird Richtung Innenstadt geblitzt. Kurz vom Volkspark steht der Enforcement-Blitzer 30 erlaubt. Danke an die Gabi aus der Neustadt. Auf der A60 wird ebenso geblitzt. Bingen Richtung Mainz auf Höhe der Raststätte Heidenfahrt 100 hier erlaubt. Und die Blitzersäule findet ihr auf der A60 Mainz Richtung Rüsselsheim. Kurz vor der Weisenauer Brücke. Hier sind 100 erlaubt. Wenn ihr da draußen noch einen weiteren Blitzer seht, klingelt gerne durch. Die Nummer lautet Mainz 304 3441.
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1: Jan, da sind wir wieder gemeinsam im Studio. Und irgendwie, ich bleibe immer an James Bond hängen. Ich weiß auch nicht, woran es liegt. Bist du ein James Bond-Fan? Alle Bond-Filme gesehen? Oder?
2: Total. Vor allem mit meinem Sohn habe ich sie rauf und runter geschaut.
1: So, jetzt sind wir bei einem Gerd Fröbe. Welcher Bond sind wir?
2: Goldfinger.
1: Ganz genau. Deswegen dreht sich alles auch, macht Spaß mit dir, dreht sich alles auch ums Gold, mein Lieber. Und du sagst immer, man muss wirklich aufpassen, wenn man Gold zu Hause hat. Oder es kann ja auch eine Situation vielleicht kommen, man hat Gold daheim oder auch Schmuck und möchte den dann verkaufen, weil man irgendwie gerade in Geldnot ist oder so. Da kann es passieren, dass man gerne mal einen Schnellschuss macht und viel weniger bekommt, als der Schmuck oder das Gold einfach wert ist. Auf was muss ich denn da achten?
2: Du musst absolut aufpassen, wie mit deinem Gold umgegangen wird.
1: Ja.
2: Wird es transparent gewogen? Kannst du dabei zuschauen?
1: Mhm, ja,
2: Werden die Goldlegierungen genau unterschieden? Dann, was kriegst du für die einzelnen Goldlegierungen? Wird das Ganze dokumentiert?
1: Mhm.
2: Wichtig ist eigentlich auch, ich muss als Juwelier, wenn ich dir auch nur für 10 Euro Gold oder Silber ankaufe, das muss ich dokumentieren. Ich brauche deinen Namen dazu.
1: Ah, okay.
2: Ich brauche ein Ankaufangebot für dich, was du halt eben auch in die Hände bekommst. Das muss schriftlich erfolgen. Wenn das nicht schriftlich erfolgt, wenn man nur mit dem Geldbeutel halt eben
1: Bargeld wedelt,
2: dann ist das nicht mehr seriös. Es muss dokumentiert werden. Mhm. Natürlich freut man sich, wenn man auf einmal so einen dicken, fetten Geldbündel halt eben sieht, aber hinterfrag erstmal, warum gibt er dir so viel Geld? Ist da nicht vielleicht auch noch mehr drin? Und er will dir nur das Geld geben, will aber nichts dokumentieren. Dann ist der Steuerhinterziehung eigentlich mehr oder weniger schon Tür und Tor geöffnet.
1: Ich würde sagen, das ist vielleicht aber auch die Masche dann, ne, wo man hellhörig werden

0: sollte, wenn da schon jemand irgendwie mit dem Bargeld wedelt. Aber wie ist denn das? Du sagst gerade, der muss mir ein Angebot machen. Das heißt, es wäre ja auch eine Idee zu sagen, pass mal auf, ich gehe nicht nur zu dem einen, sondern ich gehe zu ein paar und lass mir ein Angebot machen und nehme das Beste, oder wie?
1: Genau, ne? So würde ich das, oder? Machen, ja? Ja. Ja. Und deswegen sollte es dir schon auffallen, wenn du kein schriftliches Angebot bekommst,
0: okay.
1: Dann wäre ich schon sehr, sehr vorsichtig, denn du brauchst ein schriftliches Angebot und wie gesagt, der Verkäufer, der sollte auch seine Daten hinterlassen müssen. Das ist nicht anders möglich. Ich muss es dokumentieren, ob für 1 Euro oder für 10.000 Euro, ich muss es dokumentieren. Und wenn das auch nicht passiert, geh wieder raus.
0: Jetzt sind das natürlich meistens Laien, die sich auch nicht mit dem Gold auskennen. Wie wird denn festgestellt oder wie kann ich denn checken, was das für ein Reinheitsgrad überhaupt vom Gold ist? Kann ich das selbst als Privatperson machen?
1: Manchmal kannst du es machen, schau in die Schmuckstücke rein. Es gibt in Deutschland ein Punzierungsgesetz. Also du hast eigentlich in den Schmuckstücken immer den Legierungsanteil drin. Wir kennen in Deutschland 333er, 585er, 750er. Und das bedeutet immer von 1000 Teilen. Also 333er ist 33,3% Gold, der Rest sind Beimischungen. Damit weißt du, wenn das Ding 10 Gramm wiegt, dann hast du 3,33 Gramm Gold da drin. Und so kannst du das ungefähr sehen. Aber auch die Punzen hast du nicht immer drin, bei antikem Schmuck nicht. Oder man trägt es unter Umständen raus, gerade bei alten Eheringen. Siehst du gar nichts mehr drin. Und dann gibt es natürlich auch Fälschung.
0: Fälschung kann ich wie erkennen?
1: Nein, du kannst es nicht feststellen. Ja. Ich kann es aber auch nicht feststellen im ersten Moment über den Stempel. Wenn ich skeptisch bin, und ich bin immer erstmal skeptisch, alles Gold wird bei mir geprüft. Also du kannst jetzt auch nicht zu mir kommen und sagen, lass es da, ich prüfe das sofort und du kriegst gleich dein Geld. Nee, ich brauche das mal kurz, geh in die Goldschmiede. Vielleicht kennt man das ja halt eben ein bisschen von Maris Ferraris. Da ist eine Schieferscheibe, da schiebe ich das so drüber, mache also so einen kleinen Abrieb, gehe mit Prüfsäuren drüber und kann dann die Legierung feststellen. Das geht bei Zahngold, das geht bei altem Gold, das geht natürlich auch bei unechten Dingen, damit kann ich es erkennen.
0: Also ihr Lieben, ihr habt es gehört, lasst euch bitte nicht übers Ohr hauen, lasst euch mehrere Angebote machen und dann werdet ihr schnell feststellen, wann ihr beim Richtigen seid.
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1: Die europäischen Börsen bleiben heute unter Druck. Der DAX liegt zur Mittagszeit knapp 0,5% im Minus. Gleiches gilt für den Eurostoxx 50. Damit notieren die Märkte inzwischen auf dem niedrigsten Niveau seit Monaten. Besonders schwer wiegen die Verluste bei den Banken. Auslöser sind unter anderem die Warnungen aus der US-Bankenbranche vor schwächeren Einnahmen im Investmentgeschäft. Dazu kommt der Blick auf die Anleihemärkte. Die Rendite zehnjähriger US-Staatsanleihen ist erstmals seit Jahren über 5% gestiegen. Das macht Aktien insgesamt weniger attraktiv. Und über allem hängt weiterhin der Ölpreis. Brent liegt bei mehr als 107 Dollar, nachdem Angriffe auf die Energiestruktur im Nahen Osten die Sorge vor Engpässen verstärkt haben.
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1: Ich bin David Riemer. Die hohen Benzin- und Dieselpreise bringen die Bundesregierung unter Druck. Die SPD fordert einen staatlichen Spritpreisdeckel. Die Union warnt vor vorschnellen Eingriffen und setzt eher auf gezielte Entlastungen.
2: Die SPD schlägt ein Modell nach belgischem Vorbild vor. Der Staat würde einen Höchstpreis festlegen, günstiger verkaufen dürften Tankstellen weiterhin. Zusätzlich bringt sie eine Steuer auf besonders hohe Krisengewinne der Mineralölkonzerne ins Spiel. Die CDU lehnt einen Preisdeckel bislang ab. Wirtschaftsministerin Reiche will stattdessen Haushalte mit niedrigen Einkommen direkt entlasten. Allerdings fehlen dafür derzeit noch bei vielen Steuerpflichtigen die nötigen Kontodaten. Thomas Bleskin, Nachrichtenredaktion.
1: Kriminelle Banden in Deutschland greifen zunehmend zu Gewalt, um Opfer einzuschüchtern und Machtansprüche durchzusetzen. Das geht aus dem aktuellen Bundeslagebild organisierte Kriminalität hervor, der am Vormittag in Berlin vorgestellt wurde. Zugenommen haben auch Fälle, in denen Gewalttaten als Dienstleistung bestellt oder eigens von rekrutierten Minderjährigen verübt werden. Unter den angeheuerten Tätern seien teils sogar 13-Jährige, sagte Bundesinnenminister Dobrindt. Die AfD bleibt einer neuen YouGov-Umfrage zufolge bundesweit stärkste Partei. Sie kommt in der Sonntagsfrage auf 29%, CDU und CSU fallen dagegen auf 18%. Gleichzeitig verändert sich die Haltung vieler Befragter zur Zusammenarbeit mit der AfD.
3: Inzwischen sagen 51%, andere Parteien sollten eine Zusammenarbeit mit der AfD nicht grundsätzlich ausschließen. Im August waren es noch 44%. 40% sprechen sich weiter für eine klare Abgrenzung aus. Gleichzeitig hält eine deutliche Mehrheit die AfD für rechtsextrem. 59% der Befragten teilen diese Einschätzung. 30% widersprechen. Tanja Wagner, Nachrichtenredaktion.
1: Der Flughafen von Catania auf Sizilien bleibt wegen einer neuen Aschewolke des Ätna weiterhin gesperrt. Die Behörden haben alle Starts und Landungen bis zum Nachmittag abgesagt. Seit gestern fielen bereits mehrere Dutzend Flüge aus, darunter viele internationale Verbindungen. Europas aktivster Vulkan stößt seit Sonntag wieder Asche aus. Die Wolke reicht 4 Kilometer hoch in den Himmel.
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4: Das Dienstagswetter heute, das kann sich wirklich sehen lassen hier bei uns. Rund um Mainz und Wiesbaden scheint den ganzen Tag lang recht schön die Sonne bei bis zu 29 Grad. Schönes Spätsommerwetter also. Und ab morgen wird es dann wieder etwas kühler mit 23 Grad, aber immer noch gut. Überwiegend trocken und sonnig-wolkig gemischt das Ganze.
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4: Ganz gut. Eigentlich die Situation auf den Straßen jetzt um die Mittagszeit. Ich habe keine neuen Meldungen dazu bekommen. Wünsche euch eine gute und vor allem sichere Fahrt.
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4: Ein mobiler Blitzer steht auf der Saarstraße in Richtung Stadt auswärts. Bei der Bushaltestelle sind 50 erlaubt. Ingrid aus Ingelheim, vielen Dank an dich fürs Melden. Dann ein Enforcement-Blitzer in Laubenheim in der Rheintalstraße, wenn ihr in Richtung Ortsausgang unterwegs seid. Zwischen Bäcker und Supermarkt, da sind 30 erlaubt. Dirk aus Nackenheim hat es uns gemeldet. Vielen Dank fürs Bescheid geben, Dirk. Dann ein Enforcement-Blitzer auf der Göttelmannstraße Richtung Innenstadt, kurz vorm Volkspark. Da sind 30 erlaubt. Da sagen wir Dankeschön an Gabi aus der Neustadt fürs Melden. Und noch ein weiterer auf der A60 Bingen Richtung Mainz in Höhe der Raststätte Heidenfahrt. Rechte Seite, hier sind 100 erlaubt. Gute Fahrt und wenn ihr was entdeckt habt, weitere Staus oder Blitzer seht, gern Bescheid geben, telefonisch oder liebend gern auch per WhatsApp unter Mainz 304 3441.
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4: Und wenn ihr mit den Öffis unterwegs seid, denkt bitte auch im ÖPNV ans gültige Ticket. Es wird verstärkt kontrolliert. Das ist der Fall zum Beispiel in der Straßenbahnlinie 51 zwischen der Poststraße Finden und der Hindemithstraße auf dem Lerchenberg.
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1: Unser gallisches Mainz trug ja in der Römerzeit den Namen Moguntiacum. Aber wo kommt dieser Name denn eigentlich her? Immerhin gehörten 500 Jahre unserer Geschichte zur römischen Herrschaft. Vom Jahr 13 vor Christus bis Anfang des 5. Jahrhunderts. Zunächst war unsere Stadt eigentlich nur ein Legionslager. Das lateinische Wort für Lager ist Castrum. Und davon leitet sich der heutige Kestrich zum Beispiel ab. Ein zweites Lager war damals beim heutigen Weisenau. Dort wurde eine keltische Siedlung nach dem Heil- und Sonnengott Mogon benannt. Und nach dieser Siedlung wurde später Lager und Stadt mit Moguntiacum bezeichnet. Damals übrigens die Hauptstadt der Provinz Germania Superior.
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1: Mit Katrin Brause-Zimmermann. Einen schönen guten Tag. Die Stadt Mainz nimmt auch in diesem Jahr wieder an der Europäischen Mobilitätswoche teil. Ab morgen soll es rund eine Woche lang darum gehen, wie nachhaltige Mobilität erlebt, ausprobiert und gemeinsam gestaltet werden kann. Ziel der Woche ist es, die Lebensqualität in den Städten durch geringere Emissionen, weniger Verkehrslärm und mehr Platz für Begegnungen im öffentlichen Raum zu verbessern. Den Auftakt des Programms bildet der Aktionstag für barrierefreie Mobilität auf dem Gutenbergplatz morgen. Dabei gibt es Übungen zum sicheren Ein- und Aussteigen mit Rollstühlen und Rollatoren. Gleichzeitig können Besuchende selbst erleben, wie es ist, mit Einschränkungen im ÖPNV unterwegs zu sein. Das Museum für antike Schifffahrt öffnet 2027 wieder seine Pforten. Das hat das Leibniz-Zentrum für Archäologie in Mainz mitgeteilt. Die neu konzipierte Dauerausstellung Auf zu neuen Ufern lädt dann dazu ein, antike Mobilität und Globalisierung anders zu erleben. Der Blick soll damit nicht nur auf den Schiffbau, sondern auch auf die Menschen, Waren und Ideen gelegt werden. Die umfassende Sanierung und inhaltliche Neuausrichtung wurde mit Mitteln von Bund und dem Land Rheinland-Pfalz aus dem Aktionsplan Forschungsmuseen 2 gefördert. Herzstück der Ausstellung sollen weiterhin die Schiffwracks und die beiden rund 20 Meter langen Nachbauten bleiben. Das Jugendcafé Lerchenberg bekommt 37.500 Euro für die Ausstattung seiner neuen Räume im Bürgerhaus. Das Geld kommt aus dem 9. Charity-Golf-Turnier des Rotarier-Clubs Mainz-Kurmainz, bei dem insgesamt mehr als 40.000 Euro an Spenden und Sponsorengeldern zusammengekommen sind. Mit der Spende soll unter anderem eine Werkstatt sowie Bereiche für Musik, Theater und gemeinsame Aktivitäten ausgestattet werden. Seit 2018 unterstützt der Kurmainz-Cup soziale Projekte für Kinder und Jugendliche in Mainz und der Region. Bei den bislang 9 Turnieren sind insgesamt knapp 400.000 Euro zusammengekommen. Bei einem Verkehrsunfall ist gestern Morgen eine Motorradfahrerin verletzt worden. Nach Infos der Autobahnpolizei hat die 21-Jährige gegen 8.15 Uhr in der Auffahrt Hechtsheim West auf die A60 auf regennasser Fahrbahn die Kontrolle verloren. Der Grund war eine nicht angepasste Geschwindigkeit. Sie stürzt und prallt gegen die Schutzplanke. Die 21-Jährige wird mit leichten Verletzungen in ein Krankenhaus gebracht. Während der Unfallaufnahme musste für die Versorgung der Motorradfahrerin und der Bergung des Motorrads die Auffahrt für rund 40 Minuten gesperrt werden. Der Verkehr wurde in dieser Zeit bei Hechtsheim West auf die A60 in Richtung Darmstadt abgeleitet.
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2: Das Dienstagswetter heute, das kann sich wirklich sehen lassen hier bei uns. Rund um Mainz und Wiesbaden scheint den ganzen Tag lang recht schön die Sonne bei bis zu 29 Grad. Schönes Spätsommerwetter also. Und ab morgen wird es dann wieder etwas kühler mit 23 Grad, aber immer noch gut. Überwiegend trocken und sonnig-wolkig gemischt das Ganze.
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2: Ganz gut, eigentlich die Situation auf den Straßen jetzt um die Mittagszeit. Ich habe keine neuen Meldungen dazu bekommen. Wünsche euch eine gute und vor allem sichere Fahrt.
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2: Ein mobiler Blitzer steht auf der Saarstraße in Richtung Stadt auswärts. Bei der Bushaltestelle sind 50 erlaubt. Ingrid aus Ingelheim, vielen Dank an dich fürs Melden. Dann ein Enforcement-Blitzer in Laubenheim in der Rheintalstraße, wenn ihr in Richtung Ortsausgang unterwegs seid. Zwischen Bäcker und Supermarkt, da sind 30 erlaubt. Dirk aus Nackenheim hat es uns gemeldet. Vielen Dank fürs Bescheid geben, Dirk. Dann ein Enforcement-Blitzer auf der Göttelmannstraße Richtung Innenstadt, kurz vorm Volkspark. Da sind 30 erlaubt. Da sagen wir Dankeschön an Gabi aus der Neustadt fürs Melden. Und noch ein weiterer auf der A60 Bingen Richtung Mainz in Höhe der Raststätte Heidenfahrt. Rechte Seite, hier sind 100 erlaubt. Gute Fahrt und wenn ihr was entdeckt habt, weitere Staus oder Blitzer seht, gern Bescheid geben, telefonisch oder liebend gern auch per WhatsApp unter Mainz 304 3441.
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0: Stimmung in der Wirtschaft war schon mal besser. Umso wichtiger ist die Frage, wie machen wir uns fit für die Zukunft? Und das fängt schon in der Schule an. Schülerinnen und Schüler sollen dort schließlich nicht nur fürs nächste Zeugnis lernen, sondern auch auf die Arbeitswelt von morgen vorbereitet werden. Und dabei spielen die sogenannten MINT-Fächer eine wichtige Rolle. Also Mathematik, Informatik, Naturwissenschaften und Technik. Für die rheinland-pfälzische Bildungsministerin Ute Eiling-Hütig ist klar, gerade in diesem Bereich muss sich einiges tun.
1: Also MINT-Fächer sind ganz wichtig. Da gehen viele Fächer einher, die wir einfach in der Forschung brauchen, die wir in der Wirtschaft brauchen. Wenn ich über Biotechnologieunternehmen rede, und brauche ich alle möglichen Professionen. Da brauche ich Chemiker, Physiker, Ingenieurwissenschaften, Biologen, alles Mögliche. Und die zusammen können viele Dinge erreichen, ob das im Bereich der Medikamente sind, egal was. Und das muss man einfach nach draußen noch mal deutlicher kolportieren, dass das auch unsere Zukunft ist, dass wir da nicht abgehängt werden dürfen in Europa. Und das ist einer der wichtigsten Gründe, warum man eben MINT auch so nach vorne schießen muss.
0: Ganz neu ist dieser Fokus auf MINT allerdings nicht. Schon seit Jahren wird in Rheinland-Pfalz daran gearbeitet, die Strukturen dafür auszubauen. Vor 10 Jahren wurde zum Beispiel der runde Tisch MINT ins Leben gerufen.
1: Also es geht darum, dass sich die Schulen, dass sich die Universitäten, dass sich aber auch die Unternehmen, Elternvertreter, Schülervertreter alle an einen Tisch bekomme, damit man sich darüber unterhält, wie läuft denn das im Augenblick. Und jetzt werden wir ja das Fach Informatik als Pflichtfach kriegen. Da ist gerade ein Symposium bei mir im Haus, wo gerade Lehrkräfte, Wissenschaftler und verschiedenste Zuständige sich unterhalten. Wie könnte der Lehrplan dazu aussehen? Und das ist eben das, was wir jetzt machen müssen, damit Schule auch zukunftsfähig ist.
0: Informatik soll bereits ab dem Schuljahr 2028/29 ab der 7. Klasse Pflichtfach werden. Die Entscheidung dazu ist schon Anfang 2025 unter dem damaligen Bildungsminister Sven Täuber gefallen. Künftig soll es noch stärker darum gehen, Kinder und Jugendliche für diese Fächer zu begeistern. Und dabei besonders auch Mädchen. Denn gerade in Informatik und anderen MINT-Bereichen sind Frauen in der Schule und auch später im Berufsleben noch immer deutlich seltener vertreten. Am Ende ist für die Arbeitswelt von morgen entscheidend, wofür wir Kinder heute begeistern können.

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1: Ihr Lieben, wie sieht's eigentlich bei euch aus? Trefft ihr euch regelmäßig mit einer Gruppe zum Sport? Denn jeden Mittwoch um 10 Uhr wird der Wasserspielplatz im Volkspark Mainz zu einem Treffpunkt für eine ganz besondere Frauengruppe. Mit Walkingstöcken in der Hand und einem strahlenden Lächeln im Gesicht versammelt sich die interkulturelle Laufgruppe für Frauen ab 60 Jahren im Kreis. Gemeindeschwester Sakia Amala hat uns den Sinn des wöchentlichen Treffens erklärt.
2: Wir haben eine Laufgruppe seit 3 Jahren jetzt. Das Ziel war, die Frauen aus ihren Häusern zu bringen, sich zu vernetzen, ein bisschen was für die Gesundheit zu machen. Wir machen hier ein bisschen Gymnastik, eine Mischung von Bewegung und Laufen. Beim Laufen unterhalten sie sich sehr gerne und ja, sie vernetzen sich so. Ob mit Migrationsgeschichten, ohne Migrationsgeschichten. Es ist zwar eine interkulturelle Frauenlaufgruppe, aber alle Frauen ab 60 Jahre sind da herzlich willkommen.
1: Und diese Interkulturalität spürt man förmlich. Von Argentinien über Deutschland bis in den Nahen Osten sind viele verschiedene Kulturen mit dabei. Und die Gruppe freut sich über Zuwachs. Denn Frauen, die auf der Straße wahrscheinlich einfach aneinander vorbeigegangen wären, werden hier zu Freundinnen. Warum das so wichtig ist, das hat uns unsere Sozialdezernentin Jana Schmöller noch einmal auf den Punkt gebracht.
3: Also jetzt mit dem Beispiel der interkulturellen Laufgruppe sehen wir einfach, wie wichtig Seniorenarbeit generell ist. Da kommen jetzt heute Frauen zusammen, die würden sonst den Weg so zusammen nicht finden. Die haben sich hier kennengelernt, da sind Freundschaften entstanden. Aber auch gerade die Frage, im Alter ab 60 sich auch noch gesundheitlich zu betätigen, sportlich zu betätigen, das machen ganz wenige. Und deshalb ist das, glaube ich, ein super wichtiger Baustein und oft was unsichtbar bleibt. Also es dürfen alle gerne vorbeikommen.
1: Wenn ihr als Frau ab 60 Lust auf eine sportliche Runde durch den Volkspark bis runter an den Rhein und auf nette Begegnungen mit Frauen aus aller Welt habt, dann kommt doch gerne vorbei. Jeden Mittwoch um 10 Uhr am Wasserspielplatz im Volkspark geht es los. Und ja, morgen habt ihr dann direkt die Chance dazu. Also direkt in den Terminkalender eintragen, vorbeikommen, mit walken und ein bisschen talken.
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1: Ich bin David Riemer. Die hohen Benzin- und Dieselpreise bringen die Bundesregierung unter Druck. Die SPD fordert einen staatlichen Spritpreisdeckel. Die Union warnt vor vorschnellen Eingriffen und setzt eher auf gezielte Entlastungen.
2: Die SPD schlägt ein Modell nach belgischem Vorbild vor. Der Staat würde einen Höchstpreis festlegen, günstiger verkaufen dürften Tankstellen weiterhin. Zusätzlich bringt sie eine Steuer auf besonders hohe Krisengewinne der Mineralölkonzerne ins Spiel. Die CDU lehnt einen Preisdeckel bislang ab. Wirtschaftsministerin Reiche will stattdessen Haushalte mit niedrigen Einkommen direkt entlasten. Allerdings fehlen dafür derzeit noch bei vielen Steuerpflichtigen die nötigen Kontodaten. Thomas Bleskin, Nachrichtenredaktion.
1: Kriminelle Banden in Deutschland greifen zunehmend zu Gewalt, um Opfer einzuschüchtern und Machtansprüche durchzusetzen. Das geht aus dem aktuellen Bundeslagebild organisierte Kriminalität hervor, der am Vormittag in Berlin vorgestellt wurde. Zugenommen haben auch Fälle, in denen Gewalttaten als Dienstleistung bestellt oder eigens von rekrutierten Minderjährigen verübt werden. Unter den angeheuerten Tätern seien teils sogar 13-Jährige, sagte Bundesinnenminister Dobrindt. Die AfD bleibt einer neuen YouGov-Umfrage zufolge bundesweit stärkste Partei. Sie kommt in der Sonntagsfrage auf 29%, CDU und CSU fallen dagegen auf 18%. Gleichzeitig verändert sich die Haltung vieler Befragter zur Zusammenarbeit mit der AfD.
3: Inzwischen sagen 51%, andere Parteien sollten eine Zusammenarbeit mit der AfD nicht grundsätzlich ausschließen. Im August waren es noch 44%. 40% sprechen sich weiter für eine klare Abgrenzung aus. Gleichzeitig hält eine deutliche Mehrheit die AfD für rechtsextrem. 59% der Befragten teilen diese Einschätzung. 30% widersprechen. Tanja Wagner, Nachrichtenredaktion.
1: Der Flughafen von Catania auf Sizilien bleibt wegen einer neuen Aschewolke des Ätna weiterhin gesperrt. Die Behörden haben alle Starts und Landungen bis zum Nachmittag abgesagt. Seit gestern fielen bereits mehrere Dutzend Flüge aus, darunter viele internationale Verbindungen. Europas aktivster Vulkan stößt seit Sonntag wieder Asche aus. Die Wolke reicht 4 Kilometer hoch in den Himmel.
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4: Das Dienstagswetter heute, das kann sich wirklich sehen lassen, ihr Lieben. Rund um Mainz und Wiesbaden scheint nämlich den ganzen Tag lang recht schön die Sonne bei bis zu 29 Grad. Schönes Spätsommerwetter. Und ab morgen wird es dann wieder etwas kühler mit 23 Grad, aber immer noch gut. Überwiegend trocken und sonnig-wolkig gemischt das Ganze.
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4: Da schauen wir doch direkt mal auf die Straßen hier bei uns im Antenne Mainzland. Ich habe eine Meldung von der Autobahn für euch. Die A60 Rüsselsheim Richtung Mainz zwischen Mainz-Spitzdreieck und Laubenheim. Hier gibt ein Stau, 1 Kilometer wegen eines Unfalls auf der rechten Spur. Bitte habt ein bisschen Zeit und Geduld im Gepäck.
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4: Geblitzt wird auf der Saarstraße Richtung Stadtauswärts bei der Bushaltestelle. Da sind 50 erlaubt. Ingrid aus Ingelheim hat's gesehen und gemeldet. Dankeschön fürs Bescheid geben. Dann gibt's einen Enforcement-Blitzer in Laubenheim auf der Rheintalstraße Richtung Ortsausgang zwischen Bäcker und Supermarkt. 30 sind hier erlaubt. Dirk aus Nackenheim hat's gesehen und Bescheid gegeben. Vielen Dank dafür. Dann einen Enforcement-Blitzer auf der Göttelmannstraße Richtung Innenstadt, kurz vorm Volkspark. Da sind 30 erlaubt. Und noch ein weiterer Enforcement-Blitzer, diese grauen Anhängerblitzer. Da haben wir einen auf der A60 Bingen Richtung Mainz, Höhe der Raststätte Heidenfahrt, rechte Seite. Hier sind 100 erlaubt und dann gibt es noch eine graue Blitzersäule, die steht auf der A60 Mainz Richtung Rüsselsheim, kurz vor der Weisenauer Brücke, ebenfalls hier 100 erlaubt. Falls ihr noch irgendwas entdeckt habt, Staus oder Blitzer seht, meldet uns gerne, ruft uns an oder schickt uns eine WhatsApp ins Studio. Ganz einfach unter Mainz 304 3441.
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4: Fahrt ihr mit den Öffis? Im ÖPNV bitte ans gültige Ticket denken. Es wird nämlich heute Nachmittag auch wieder mal verstärkt kontrolliert. Zum Beispiel in der Straßenbahnlinie 51 zwischen der Poststraße Finden und der Hindemithstraße auf dem Lerchenberg.
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0: Na, Lust auf Tanzen und vielleicht sogar auf eine neue Bekanntschaft? Bei Date and Dance in Mainz treffen sich tanzbegeisterte Singles, die Lust haben, neue Menschen kennenzulernen, gemeinsam zu tanzen und ganz entspannt herauszufinden, ob die Chemie stimmt, auf und neben der Tanzfläche. Ganz egal, ob du schon Tanzerfahrung hast, nach einer Pause wieder einsteigen möchtest oder einfach neugierig bist. Hier geht es nicht um perfekte Schritte, sondern um Spaß, Musik und neue Kontakte. Los geht es heute Abend um 18.40 Uhr in der Tanzschule Viljo Senza in Mainz am Karmeliterplatz. Also Tanzschuhe einpacken, offen bleiben und vielleicht wartet ja schon dein nächster Tanzpartner oder deine nächste Tanzpartnerin auf dich. Na, habt ihr Lust, den Dienstag musikalisch ausklingen zu lassen? Dann ab in schon schön. Da gibt's heute Dream Pop, Folk und Indie Pop auf die Ohren. Zu Gast ist Jaguar Sun. Das ist ein Soloprojekt des kanadischen Multi-Instrumentalisten Chris Minnealy. Zwischen verträumtem Dream Pop, Rock und Folk entsteht dabei eine ganz eigene, atmosphärische Klangwelt. Los geht es heute Abend um 20 Uhr im schon schön. Das ist ein Abend für alle, die Lust auf besondere Stimmen, verträumte Sounds und ein bisschen musikalische Melancholie haben. Stellt euch vor, ihr könntet euch spontan Tickets für eine Funzelfahrt an diesem Wochenende bestellen. Und wie genial wäre es, wenn ihr nach der Funzelfahrt direkt auf einem Festivalgelände rausgelassen werdet, um danach erstmal richtig abzudancen. Wenn das für euch nach einem genialen Plan klingt, dann habe ich was für euch. Genau das könnt ihr jetzt an diesem Wochenende beim Gude Festival in Jugendheim machen. 3 Tage lang gibt es dort Live-Musik, Wein und verschiedene tolle Programmpunkte. Los geht's diesen Freitag und die Tickets und weitere Infos findet ihr auf der Festival-Webseite unter gudefestival.de. Egal für was ihr euch entscheidet, ich wünsche euch jetzt erstmal einen wunderbaren

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1: Mit Katrin Brause-Zimmermann. Einen schönen guten Tag. Die Mieträder von Mainrad können ab heute auch in Bodenheim und Nackenheim gemietet und zurückgegeben werden. Darüber hat die Mainzer Mobilität jetzt informiert. In den beiden Ortsgemeinden werden jeweils bis zu 6 Mainradstationen eingerichtet. Auch Pedelecs mit elektrischem Antrieb soll es vor Ort geben. Das Angebot soll eine direkte Verbindung mit dem Mietrad nach Mainz und Umgebung schaffen. Alle weiteren Infos dazu und zu den Preisen findet ihr auch auf mietradeln.de. Die Mainzer Hofsänger stellen morgen ihre Jubiläumspublikation in der Mainzer Stadtbibliothek vor. Hintergrund ist das 100-jährige Jubiläum des bekannten Männerchors. Die Geschichte wurde in dem Buch Von Mainz in die Welt, 100 Jahre die Mainzer Hofsänger, festgehalten. Die Hofsänger geben dazu morgen einen Blick hinter die Kulissen und auf die Entstehungsgeschichte des Jubiläumsbandes. Auch Kulturdezernent Atta Delbasté wird in der wissenschaftlichen Stadtbibliothek mit dabei sein. Der Eintritt ist frei, Spenden sind willkommen. Auf dem BKA-Baufeld in Ostfeld starten die archäologischen Grabungen. Das hat die hessische Landeshauptstadt mitgeteilt. Die Arbeiten starten im südlichen Teil des Baufeldes für den neuen Standort des Bundeskriminalamts. Die archäologischen Untersuchungen werden dabei vom Landesamt für Denkmalpflege Hessen durchgeführt. Funde werden freigelegt, dokumentiert und gesichert. Danach folgt eine wissenschaftliche Auswertung. Die Grabungen erfolgen abschnittsweise auf Flächen, die bereits von Kampfmitteln freigeräumt wurden. Die Arbeiten sollen bis voraussichtlich 2029 dauern. Unter dem Motto Vernetzen, Austauschen, Informieren laden die Stadt Mainz und die Unimedizin Mainz morgen zum internationalen Fachkräftestammtisch ins Stadthaus Große Bleiche ein. Gemeinsam mit dem internationalen Recruiting der Unimedizin organisieren das Büro für Interkulturelles und Arbeitsmarktförderung sowie die Wissenschaftsförderung der Stadtverwaltung Mainz bereits das 3. Stammtischtreffen. Damit soll ein Raum geschaffen werden, in dem Fachkräfte aus verschiedensten Ländern und Bereichen miteinander ins Gespräch kommen können. In Wiesbaden wurde gestern in den frühen Morgenstunden ein Altkleidercontainer in Brand gesetzt. Nach Infos der Polizei hat ein unbekannter Täter gegen 1 Uhr einen Sack mit alten Kleidern angezündet und diesen dann in einen Container in der Sonnenbergstraße geworfen. Im Anschluss ist er in unbekannte Richtung geflüchtet. Die Kriminalpolizei hat die Ermittlungen aufgenommen. Zeuginnen und Zeugen, die Hinweise zur Tat geben können, werden gebeten, sich bei der Polizei zu melden.
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2: Das Dienstagswetter heute, das kann sich wirklich sehen lassen, ihr Lieben. Rund um Mainz und Wiesbaden scheint nämlich den ganzen Tag lang recht schön die Sonne bei bis zu 29 Grad. Schönes Spätsommerwetter. Und ab morgen wird es dann wieder etwas kühler mit 23 Grad, aber immer noch gut. Überwiegend trocken und sonnig-wolkig gemischt das Ganze.
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2: Da schauen wir doch direkt mal auf die Straßen hier bei uns im Antenne Mainzland. Ich habe eine Meldung von der Autobahn für euch. Die A60 Rüsselsheim Richtung Mainz zwischen Mainz-Spitzdreieck und Laubenheim. Hier gibt es ein Stau, 1 Kilometer wegen eines Unfalls auf der rechten Spur. Bitte habt ein bisschen Zeit und Geduld im Gepäck.
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2: Geblitzt wird auf der Saarstraße Richtung Stadtauswärts bei der Bushaltestelle. Da sind 50 erlaubt. Ingrid aus Ingelheim hat's gesehen und gemeldet. Dankeschön fürs Bescheid geben. Dann gibt's einen Enforcement-Blitzer in Laubenheim auf der Rheintalstraße Richtung Ortsausgang zwischen Bäcker und Supermarkt. 30 sind hier erlaubt. Dirk aus Nackenheim hat's gesehen und Bescheid gegeben. Vielen Dank dafür. Dann einen Enforcement-Blitzer auf der Göttelmannstraße Richtung Innenstadt, kurz vorm Volkspark. Da sind 30 erlaubt. Und noch ein weiterer Enforcement-Blitzer, diese grauen Anhängerblitzer. Da haben wir einen auf der A60 Bingen Richtung Mainz, Höhe der Raststätte Heidenfahrt, rechte Seite. Hier sind 100 erlaubt und dann gibt es noch eine graue Blitzersäule, die steht auf der A60 Mainz Richtung Rüsselsheim, kurz vor der Weisenauer Brücke, ebenfalls hier 100 erlaubt. Falls ihr noch irgendwas entdeckt habt, Staus oder Blitzer seht, meldet uns gerne, ruft uns an oder schickt uns eine WhatsApp ins Studio. Ganz einfach unter Mainz 304 3441.
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1: Und ich begrüße für den heutigen Wein unseren Antenne Mainz Weinexperten Herbert Egner bei mir im Studio.
2: Hallo Heiko.
1: Und du hast eine Flasche Wein dabei, die sieht sehr interessant aus. Die würde, finde ich, gut in so einen Picknickkorb reinpassen. Also wenn man jetzt irgendwie sich auf den Weg macht, ja, auf eine Waldwanderung, vielleicht mit einem dazugehörigen Picknick, da würde die optimal da reinpassen. Die sieht für eine Weinflasche auf jeden Fall erstmal ein bisschen sonderbar aus. Beschreib sie mal.
2: Ja, das Weingut Wedekind hat sich bei dieser Flasche etwas Besonderes dabei gedacht, denn es ist eine Pfandflasche. Hier soll Nachhaltigkeit und Umweltbewusstsein mit Weingenuss verheiratet werden. Ja, man will das Sinnvolle mit dem Nützlichen verbinden und man will auch seinen Beitrag leisten für einen geringeren CO2-Abdruck.
1: Da merkt man auf jeden Fall, da hat sich jemand Gedanken gemacht. Steht das Weingut Wedekind auch für diese Nachhaltigkeitsgedanken?
2: Der Winzer Philipp Wedekind verfolgt hier ein ganz klares umweltorientiertes Ziel. Das heißt, es wird sehr nachhaltig gearbeitet. Es wird überall geschaut, wo kann ich CO2 einsparen. Und beim Einschmelzen von Glas verbraucht man ja sehr, sehr viel Energie. Eine Pfandflasche kann ich 40 Mal in Umlauf bringen. Das heißt, ich spare mir 40 Mal das Einschmelzen. Und das ist natürlich fantastisch.
1: Auf jeden Fall.
2: Ja, ja. Und das ist ein zukunftsweisendes Projekt. Und in dieser Flasche ist auch eine Zukunftsrebsorte, Cabernet Cortis.
1: Wofür steht das?
2: Cabernet Cortis ist eine sehr widerstandsfähige Rebsorte und eine Züchtung aus Cabernet Sauvignon und der Weißweinrebe Solaris. Und wenn man weiße und rote Rebsorten kreuzt, gibt es manchmal einen Rotwein und manchmal einen Weißwein.
1: In diesem Fall ist es ein Rosé geworden.
2: Ja, also aus roten Trauben. Also Cabernet Cortis ist ein Rotwein ursprünglich. Und wenn man die Trauben nach der Ernte so 2 Stunden im Traubensaft liegen lässt und dann den Saftabzug macht, dann hat man immer noch ein kräftiges, leuchtendes Rosé.
1: Und der duftet ganz toll, er kommt richtig schön beerig daher.
2: Ja, es ist eine sehr, sehr intensive Erdbeernote. Das gibt einem so richtig das Sommergefühl, ja, so ein bisschen Sommerlaune auch, ja. Und man freut sich, einen solchen kräftigen Rosé auch in der Sonne genießen zu können.
1: Passt auch jetzt genau in die Jahreszeit, finde ich.
2: Es ist ein Wein für die Terrasse auf der einen Seite, aber auch für ein Stück Erdbeerkuchen.
1: Das könnte ich mir auch sehr gut vorstellen. Das würde ich mir jetzt am liebsten gern schmecken lassen.

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1: Ich bin Babit Büchner. Nach der Landtagswahl am kommenden Sonntag könnte sich entscheiden, ob sich Bundeskanzler Friedrich Merz im Amt halten kann. Der CDU-Chef hat jetzt das Parteipräsidium für den Wahlabend zu einer formellen Sitzung nach Berlin eingeladen. Dabei soll es um die Ergebnisse der Landtagswahlen in Mecklenburg-Vorpommern und Berlin gehen und um die Folgen. Es gibt Spekulationen, dass Merz von den CDU-Landeschefs gestürzt werden könnte. Die hohen Spritpreise bringen die Politik unter Druck. E10 kostet so viel wie nie und auch Diesel ist nicht mehr weit vom Rekordpreis entfernt. Die SPD forderte erneut einen staatlichen Preisdeckel und auch eine Übergewinnsteuer für Ölkonzerne. SPD-Generalsekretär Tim Klüssendorf warf Bundeswirtschaftsministerin Katharina Reiche im Nachrichtenportal T-Online vor, zu wenig zu tun. Kriminelle Banden in Deutschland setzen immer häufiger Gewalt ein. Das geht aus dem neuen Lagebild des Bundeskriminalamts zur organisierten Kriminalität hervor. Demnach gab es in dem Bereich im vergangenen Jahr mehr Tötungsdelikte und auch mehr Körperverletzungen.
2: Das BKA zählt für 2025 insgesamt 20 Tötungsdelikte und 100 Fälle von Körperverletzungen im Zusammenhang mit organisierter Kriminalität. Zum Vergleich, im Jahr davor waren es 13 bzw. 77. Neues nach Angaben der Behörde auch, dass Gewalttaten zunehmend regelrecht in Auftrag gegeben werden. Dafür würden über soziale Medien teils auch Minderjährige angeworben, in einzelnen Fällen sogar 13-Jährige. Den größten Teil der Ermittlungen machte erneut die Rauschgiftkriminalität aus. Thomas Pleskin, Nachrichtenredaktion.
1: Und zum Sport. Der neue Bundestrainer Jürgen Klopp will mit einem ungewöhnlich großen Kader in seine erste Länderspielphase starten. Nach dpa-Informationen sollen deutlich mehr als die von der UEFA vorgesehenen 23 Spieler nominiert werden.
3: Klopp will auf diese Weise möglichst viele Profis kennenlernen und die Belastung auf 4 Spiele in 10 Tagen verteilen. Denkbar ist ein Aufgebot mit bis zu 30 Spielern. Für jede einzelne Nations League-Partie darf Klopp allerdings nur 23 Spieler melden. Einige müssten also auf die Tribüne. Vorgestellt wird das Aufgebot am Donnerstag in Frankfurt. David Riemer, Nachrichtenredaktion.
1: Die DFB-Elf trifft im ersten Länderspiel unter Klopp Ende September auswärts auf die Niederlande.
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4: Das schauen wir uns natürlich mal an diesem Dienstag. Und das sieht richtig schön aus, richtig sommerlich heute. Und auch die Temperaturen dazu, die können sich wirklich mehr als sehen lassen. 27 Grad, die messen wir aktuell hier bei uns am City-Studio, am Fischtorplatz in der Mainzer Innenstadt auf der Rheinstraße. 29 Grad können es in der Spitze heute werden. Und im Trend ändert es sich ein bisschen, bleibt aber im Grunde genommen auch morgen noch recht freundlich. Bis zu 9 Stunden Sonne tagsüber, aber auch ein paar Wolken und vereinzelt etwas Nieselregen möglich bei etwas kühleren 23 Grad am Donnerstag. Dann 22 Grad.
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4: Ich habe eine Meldung für euch von der A66 aktuell, Frankfurt Richtung Wiesbaden, zwischen Wiesbaden-Mainzer Straße und dem Schiersteiner Kreuz. Da haben wir einen Stau von 3 Kilometern Länge. Ansonsten sieht es jetzt aktuell zum Feierabendverkehr eigentlich noch ganz gut aus. Wir wünschen euch eine gute und sichere Fahrt.
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4: Mobiler Blitzer steht auf der Saarstraße Richtung stadtauswärts bei der Bushaltestelle, sind 50 erlaubt. Ingrid aus Ingelheim, vielen Dank fürs Melden. Dann haben wir einen Enforcement-Blitzer in Laubenheim in der Rheintalstraße Richtung Ortsausgang zwischen der Bäckerei und dem Supermarkt. Da sind 30 erlaubt. Dirk aus Nackenheim hat's gesehen und gemeldet. Dankeschön fürs Bescheid geben. Außerdem ein weiterer Anhängerblitzer auf der Göttelmannstraße Richtung Innenstadt, kurz vorm Volkspark in Mainz. Da sind 30 erlaubt. Gabi aus der Neustadt, vielen Dank fürs Melden. Und noch einer auf der A60 Bingen Richtung Mainz, Höhe der Raststätte Heidenfahrt, rechte Seite. Hier sind 100 erlaubt. Gute Fahrt und wenn ihr noch irgendwas entdeckt haben solltet, gern Bescheid geben. Telefonisch oder lieben gern auch per WhatsApp und wir können es weitermelden unter Mainz 304 3441. Und wenn ihr mit dem ÖPNV heute noch unterwegs seid in den Öffis, denkt dran, bitte ein gültiges Ticket einzustecken, denn auch heute Nachmittag wird verstärkt kontrolliert in der Buslinie 60 zwischen Mombach am Polygon und der Neckarstraße in Ginsheim. Wir wünschen euch eine gute und vor allem sichere Fahrt. Und wie gesagt, wenn ihr noch irgendwas entdeckt haben solltet heute Nachmittag, gebt uns gern Bescheid.
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4: Und da freue ich mich heute Nachmittag auf einen ganz besonderen Gast, den viele von euch vielleicht kennen dürften. Susanne Nett, in Mainz geboren, in Oppenheim groß geworden, ehemalige rheinhessische und deutsche Weinkönigin und inzwischen ja auch in ziemlich vielen Welten zu Hause. Und heute Nachmittag mein Gast in dieser Stunde. Schön, dass du da bist, Susanne. Hallo.
7: Dankeschön, Heiko, für die Einladung. Ich freue mich mega.
4: Wir werden gleich ein bisschen was über dich erfahren, aber du hast auch noch einen ganz besonderen Gast mitgebracht, und zwar deine Tochter Maja. Mhm. Und auch die werden wir in dieser Stunde noch hören. Also, wir dürfen gespannt sein und freuen uns auf eine ganze Stunde gemeinsam.
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1: Und da freue ich mich heute auf einen Gast, den viele von euch kennen dürften. Susanne Nett, in Mainz geboren, in Oppenheim groß geworden, ehemalige rheinhessische und deutsche Weinkönigin. Und inzwischen ist sie ja wirklich in vielen Welten zu Hause. Kochen, Fernsehen, Bücher, neuerdings sogar Yoga gehören dazu. Und sie hat auch ihre Tochter Maja heute mitgebracht. Da freue ich mich auch ganz besonders drauf, gleich mit ihr zu sprechen. Aber jetzt erstmal mit der Susanne. Schön, dass du da bist. Willkommen bei Chef on Air.
2: Dankeschön, Heiko. Ich freue mich mega, hier sein zu dürfen.
1: Wir werden jetzt ein bisschen was von dir erfahren. Du bist ja in der Winzerfamilie in Oppenheim groß geworden. Mhm. Wie sehr hat dich das denn geprägt?
2: Ich glaube, total hat mich das geprägt, weil meine Großeltern haben im Nachbarort gewohnt, die hatten einen großen Garten. Mhm. Mein Vater, also wir haben von der Pike auf eigentlich immer mitarbeiten müssen, haben gesehen, was Selbstständigkeit bedeutet und wie schön das eigentlich sein kann.
1: Wie war das denn damals eigentlich? Du wurdest ja erst rheinhessische und dann auch deutsche Weinkönigin im Jahr darauf. War das damals so ein großer Traum oder hat sich das eher durch Zufall ergeben?
2: Es hat sich erstmal durch Zufall ergeben. Ich war mal bei der Wahl der rheinhessischen Weinkönigin als Gast im Publikum und habe gedacht, das könnte ich vielleicht auch hinkriegen und habe mich im nächsten Jahr beworben. Und dann ist das so hat es geklappt, sogar bis zur Deutschen. Und das verfolgt mich noch bis heute.
1: Und wer dich jetzt kennt, weiß es. Wer nicht, der wird es jetzt gleich erfahren. Du hast ja unheimlich viel gemacht. Gastronomie, Fernsehen, Bücher. Hattest du jemals einen Plan, wo das beruflich mal hingehen könnte? Also war das irgendwie schon vorherzusehen?
2: Eigentlich nicht. Was ich immer so ein bisschen wusste, war, dass ich in die Gastro möchte. Weil die Kunden früher im Weingut haben schon immer gesagt, das Mädel muss immer ins Hotel. Und so war das dann auch. Da war ich ja in Mainz-Finden, habe da meine Ausbildung gemacht zur Hotelfachfrau im Atrium Hotel. Und,
1: sehr schön. Mhm.
2: Das hat mich sehr, sehr geprägt, weil das einfach familiär war und ich in alle Bereiche reinschnuppern durfte. Und so kam dann eins zum anderen.
1: Und du kommst immer wieder sehr gerne nach Mainz zurück. Ne? Was bedeutet Mainz für dich? Das ist ja auch so ein bisschen Heimat, wenn es deine Geburtsstadt ist, oder?
2: Absolut. Ich liebe die Mainzer. Ich bin eine Mainzer-Mädel. Ja. Und das ist für mich so nach Hause kommen auch. Ich liebe die Pfalz. Das ist jetzt meine neue Heimat. Aber wenn ich hierher fahre, da wird es mir ganz warm ums Herz. Es ist so vielseitig. Hier tut sich so viel in der Stadt. Du hast tolle Cafés, Restaurants. Du hast den Rhein. Du hast einfach das Wasser. Ja, das habe ich da nicht.
1: Und wenn wir so drüber sprechen, was du bisher so gemacht hast, dann hören wir natürlich auch immer, dass du sehr viel ausprobierst, gerne auch mal was Neues versuchst. Was treibt dich dabei immer wieder an? Wie behältst du dir diese Neugier?
2: Viele sagen, es ist eher Chaos wie Neugier, muss ich mal sagen. Und dass ich vielleicht keinen Plan habe, aber ich lasse mich immer von Dingen leiten, die mir Freude machen und mich so erfüllen. Und da gehört eben das Kochen ganz groß dazu. Mhm. Und noch viele, viele andere Dinge. Und deshalb, ich mache was mir gut tut.
1: Und über dein aktuellstes Projekt werden wir natürlich auch gleich sprechen. Das ist ein Familienprojekt, so möchte ich es mal nennen. Alle an einem Tisch heißt das neue Kochbuch von Susanne Nett und ihren Kindern. Und deshalb holen wir auch gleich die Maja hier mit ins Gespräch rein.
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1: Gemeinsam kochen, gemeinsam essen und vor allem wieder mehr Zeit miteinander verbringen. Darum geht es in Alle an einem Tisch. Rund 100 Rezepte stecken drin. Und Susanne Nett hat das Buch gemeinsam mit ihren Kindern Maja und Jakob geschrieben und ist heute mein Gast hier im Studio. Susanne, wie kam denn die Idee, diesmal ein Kochbuch mit deinen Kindern zusammen zu machen? Das ist ja schon auch was ganz Besonderes, ne?
2: Da hast du recht, das ist wirklich was Besonderes. Ich habe einfach gedacht, die sind jetzt in einem Alter, da können die ruhig mal sehen, was da für Arbeit und wie viel Herzblut und Liebe dahinter steckt. Mhm. Und was ich einfach auch mache, und ich wollte was, was wir festhalten können, falls ich mal irgendwann nicht mehr bin, dass sie da drin blättern können, mhm, und eine tolle Erinnerung einfach haben.
1: Und das haben sie definitiv. Das sieht wirklich wunderschön aus. Es sind ganz viele bunte Bilder drin und man kann eigentlich auch sich fast nur die Bilder angucken und findet schon ganz schnell was, was man unbedingt mal ausprobieren möchte. Maja, wie schnell warst du jetzt überzeugt, da auch wirklich mitzumachen?
3: Ja, schon sehr schnell, würde ich sagen, weil es ist schon was Besonderes, wenn man dann in die Buchhandlung geht und man selber ist dann einfach in einem Kochbuch gedruckt.
1: Ja.
3: Genau, das war schon was Besonderes. Die Mama hat ja auch schon zwei rausgebracht und da dann dabei sein zu dürfen, ist schon eine große Chance.
1: Und jetzt bist du Teil des Ganzen sozusagen. Das macht ja schon so ein bisschen stolz auch, ne? Kann ich mir vorstellen. Wie habt ihr denn die Rezepte ausgesucht und wer hatte denn bei unterschiedlichen Meinungen vielleicht auch mal das letzte Wort? Ich kann mir vorstellen, dass da vielleicht auch mal ein bisschen Diskussionsbedarf war, ne?
2: Ja, also natürlich haben wir erstmal mit dem Verlag viel gesprochen. Mhm. Was ist überhaupt so die Idee, der Aufhänger? Und für uns war ganz klar, Alle an einem Tisch heißt, es ist für Feste, für Freunde, für Gäste und es soll was sein, wo alle Bock drauf haben. Mhm. Und die Rezepte haben wir eigentlich danach ausgesucht. Einmal, was mag die Maja gerne? Was findet der Jakob cool? Und was liebe ich? Und was ist vielleicht auch aus dem alten Familienfundus, was alle gerne kochen?
1: Mhm. Maja, wenn wir dich jetzt schon mal da haben. Was ist denn so typisch Maja in dem Buch? Also was hast du ganz bewusst mit eingebracht?
3: Also auf jeden Fall die Spinatknödel, die gibt es bei uns mindestens einmal im Monat. In meinem Kapitel ist ja generell, das heißt ja Seelenwärme, also das sind einfach so vertraute Gerichte, die es bei uns schon immer einfach gibt.
1: Ja.
3: Genau, also das würde ich sagen, ist auf jeden Fall typisch Maja oder Kartoffelpüree mit Semmelbröseln. Das hat nicht jeder auf dem Schirm, aber sollte man unbedingt mal ausprobieren.
2: Du hast auch noch ein ganz cooles Rezept, ja, aus dem Urlaub.
3: Ja, genau, ich bin mit meiner besten Freundin, mit der Theresa, in Thailand gewesen und da haben wir einen Kochkurs gemacht in Chiang Mai und haben Partei das erste Mal zusammen gekocht. Aha. Und das musste auf jeden Fall unbedingt mit rein, weil es mal was ganz anderes einfach ist.
1: Gibt es denn etwas, was du inzwischen schon besser kochst als die Mama?
3: Würde ich sagen, das Partei auf jeden Fall.
2: Okay.
3: Und wir haben es ja vor Ort auch gekocht und da wissen wir auch, auf was es ankommt. Da kann ich dir vielleicht noch ein bisschen helfen.
2: Ja, danke.
1: Was ist Partei nochmal für ein Gericht?
3: Also es sind quasi angebratene Nudeln mit Sprossen, bisschen Gemüse, kann man Tofu, Hähnchen und so weiter reinmachen, also in die asiatische Richtung.
1: Sehr schön, kriege ich jetzt direkt Hunger, wenn ich das höre.
2: Ich auch.
1: Ja, ihr Lieben, bei Alle an einem Tisch geht es nicht nur ums Essen, sondern auch darum, sich bewusst Zeit füreinander zu nehmen. Und genau dieses Innehalten spielt ja inzwischen auch in einem ganz anderen Teil von Susannes Leben eine Rolle. Yoga und Achtsamkeit, und darüber werden wir auch gleich noch ein bisschen mehr hören. Danke euch auf jeden Fall soweit.
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1: Mit Katrin Brause-Zimmermann. Einen schönen guten Tag. Bei einem Verkehrsunfall ist gestern Morgen eine Motorradfahrerin verletzt worden. Nach Infos der Autobahnpolizei hat die 21-Jährige gegen 8.15 Uhr in der Auffahrt Hechtsheim West auf die A60 auf regennasser Fahrbahn die Kontrolle verloren. Der Grund war eine nicht angepasste Geschwindigkeit. Sie stürzt und prallt gegen die Schutzplanke. Die 21-Jährige wird mit leichten Verletzungen in ein Krankenhaus gebracht. Während der Unfallaufnahme musste für die Versorgung der Motorradfahrerin und der Bergung des Motorrads die Auffahrt für rund 40 Minuten gesperrt werden. Der Verkehr wurde in dieser Zeit bei Hechtsheim West auf die A60 in Richtung Darmstadt abgeleitet. Grüne, SPD und Linke machen weiter Druck für die Umbenennung der Hindenburgstraße und des Hindenburgplatzes in der Mainzer Neustadt. Der Ortsbeirat hatte Anfang September beschlossen, die geplante Umbenennung mit Informationen und einem Beteiligungsformat zu begleiten. In einem gemeinsamen Social-Media-Video fordern die drei Parteien die Verwaltung jetzt auf, dieses Format umzusetzen. Gleichzeitig wollen die Fraktionen eigene Namensvorschläge erarbeiten und auch Vorschläge aus der Bevölkerung aufnehmen. Über eine Umbenennung wird bereits seit Jahren diskutiert. Schon 2008 hatte der Ortsbeirat dafür gestimmt. Das Vorhaben wurde damals zurückgestellt. 2020 wurde die Umbenennung erneut beschlossen. Umgesetzt ist sie bis heute nicht. Ein Änderungsantrag der CDU, die bisherigen Beschlüsse nicht weiter zu verfolgen, wurde Anfang September abgelehnt. Die CDU hatte stattdessen Infosäulen vorgeschlagen, um den Namensgeber Paul von Hindenburg historisch einzuordnen. Der Tourismus in Rheinland-Pfalz entwickelt sich weiter positiv. Wirtschaftsminister Michael Ebling und der Präsident des Sparkassenverbandes Rheinland-Pfalz, Thomas Hirsch, haben die aktuellen Ergebnisse des jährlichen Tourismusbarometers im Schloss Waldhausen in Bodenheim vorgestellt. 2025 sind rund 8,8 Millionen Gäste nach Rheinland-Pfalz gekommen, 2% mehr als noch im Vorjahr. Auch die Zahl der Übernachtungen und die Zufriedenheit der Gäste haben sich verbessert. Gleichzeitig stehen Hotels und Gastronomie wegen steigender Kosten und Fachkräftemangels unter Druck. Das Tourismusbarometer sieht deshalb weiteren Investitionsbedarf, vor allem bei Qualität und Digitalisierung. Unter dem Titel »Gemeinsam den Weg gestalten – seelische Begleitung bei unheilbarer Krebserkrankung« laden das Gesundheitsamt Wiesbaden und der Praxisverbund e.V. morgen zu einer kostenfreien Infoveranstaltung ins Rathaus ein. Das hat die Stadt Wiesbaden mitgeteilt. Dabei geben die Expertinnen und Experten einen Einblick in die Arbeit in der Begleitung von Menschen am Lebensende. Im Anschluss gibt es dann die Gelegenheit, Fragen zu stellen und mit Referierenden ins Gespräch zu kommen. Los geht die Veranstaltung um 17.30 Uhr. Mainz 05 muss für mehrere Wochen auf Stammtorwart Robin Zentner verzichten. Der 31-Jährige hat sich am vergangenen Wochenende bei der Niederlage im Rhein-Main-Derby gegen Eintracht Frankfurt an der Hand verletzt. Das hat Mainz 05 mitgeteilt. Noch ist nicht sicher, wann genau Zentner zurückkehren kann. Das richte sich nach dem individuellen Heilungsverlauf, heißt es in der Mitteilung. Bereits vergangene Saison hat Zentner über 20 Spiele verpasst.
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2: Also heute verwöhnt uns das Spätsommerwetter ja nochmal so richtig schön rund um Mainz und Wiesbaden. Es bleibt trocken und die Sonne, die scheint am blauen Himmel über Mainz und Wiesbaden. Nur wenige lockere Wolken sind dabei. Und es wird jetzt auch am Nachmittag nochmal richtig schön warm. Bis zu 29 Grad können es durchaus werden. Aktuell haben wir die noch nicht ganz erreicht, aber fast. So, wir schauen natürlich auch nochmal ein bisschen über den Tellerrand hinaus. Wie wird es denn morgen zum Beispiel? Im Grunde genommen eigentlich genauso. Noch recht freundlich, bis zu 9 Stunden Sonne tagsüber, aber auch ein paar Wolken und vereinzelt ist etwas Nieselregen möglich bei kühleren 23 Grad am Donnerstag 22.
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2: 15 Uhr und gleich 34 Minuten. Wir schauen mal auf die Straßen. Ich habe eine Meldung für euch von der A66 Frankfurt Richtung Wiesbaden. Zwischen Wiesbaden-Mainzer Straße und dem Schiersteiner Kreuz staut sich 3 Kilometer. Und die A671 Wiesbaden Richtung Mainz zwischen Hochheim Süd und Gustavsburg 2 Kilometer Stau oder stockender Verkehr in der Baustelle. Gute Fahrt wünschen wir euch und kommt sicher an, ihr Lieben.
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2: Ja, ganz gut, wenn ihr euch nicht blitzen lasst. Zum Beispiel steht ein Enforcement-Blitzer in Laubenheim in der Rheintalstraße Richtung Ortsausgang. Zwischen der Bäckerei und dem Supermarkt sind 30 erlaubt. Dirk aus Nackenheim, vielen Dank dir fürs Melden. Dann ein Enforcement-Blitzer auf der Göttelmannstraße Richtung Innenstadt. Kurz vorm Volkspark sind 30 erlaubt. Gabi aus der Neustadt, Dankeschön fürs Bescheid geben. Und noch ein weiterer auf der A60 Bingen Richtung Mainz, Höhe der Raststätte Heidenfahrt, rechte Seite. Da sind 100 erlaubt. Gute Fahrt und kommt sicher an.
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2: Und ich freue mich heute Nachmittag über meinen Studiogast. Das ist die Susanne Nett, die ist hier nämlich bei mir im Studio. Und Susanne, wir werden jetzt gleich auch nochmal einen Song von dir hören. Den hast du dir ausgesucht. Was ist das für ein Titel? Der heißt, ich hoffe, ich kriege das hin, Hinotori-Projekt.
4: Genau.
2: Mit La Dolce Riviera.
4: Mhm. Ich weiß nicht, ob es richtig ausgesprochen ist. Ich kann es, glaube ich, auch nicht richtig aussprechen.
2: Also auf jeden Fall ein sehr cooler, loungiger Titel, der super auch zu diesem Sommerwetter jetzt eigentlich aktuell gerade passt, ne?
4: Ja, also ich habe den eigentlich gewählt, weil das verkörpert für mich so, da wird Französisch gesungen, es ist sehr sinnlich und wie du gerade gesagt hast, das schöne Wetter einfach, das Leben, dass man es in vielen Zügen genießen soll und Kochen hat ja auch was mit Frankreich zu tun, ja, also französische Küche und der Song passt mega.
2: La Dolce Riviera und wir nehmen den natürlich heute auch bei diesem wunderschönen Wetter direkt nochmal mit. Hier ist
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1: Und wir gehen jetzt hier direkt von der Küche mal auf die Yogamatte. Denn Susanne Nett ist immer noch bei mir im Studio mit ihrer Tochter Maya. Und Susanne, du hast inzwischen eine Yogalehrerausbildung gemacht. Das hast du mir erzählt. Und noch was ganz Tolles, du arbeitest sogar mit Kindern in Schulen. Ja. Mit Yoga und Achtsamkeit, hast du gesagt. Mhm. Fangen wir erstmal ganz am Anfang an. Wie bist du überhaupt zum Yoga gekommen?
2: Eigentlich durch meine Ex-Schwägerin, die hat auch eine Yogalehrerausbildung gemacht in New York und dann war ich mal bei ihr und dann hat sie mir mal so ein paar Sachen gezeigt und habe ich erst gedacht, boah, ist voll anstrengend. Dann wurde ich aber auch selber irgendwann mal schwanger und habe Schwangeren-Yoga gemacht und das ist schon 20 Jahre her und so kam ich eigentlich zum Yoga.
1: Und warum hast du jetzt überlegt, da irgendwie mehr draus zu machen, das nicht nur für dich selbst zu nutzen, sondern auch zu unterrichten, dein Wissen weiterzugeben?
2: Das war eigentlich ein Zufall. Ich habe beim Gewinnspiel mitgemacht und habe gewonnen, so einen Zuschlag, dass ich so ein bisschen einfach mal so einen Kurs mitmachen kann. Und das hat mich so gecatcht, wo ich einfach gemerkt habe, es ist so vielseitig. Ja? Es ist sportlich sehr anstrengend. Es geht aber auch um Atmen, Achtsamkeit. Mhm. So ein Mantrasänger bin ich jetzt nicht unbedingt, muss ich wirklich zugeben. Da tue ich mir sehr schwer.
1: Auch gut, ja.
2: Aber so kam ich dazu.

0: dann auf einmal ein bisschen freundlicher und sozialer.
1: Ich stelle mir das total spannend vor. Auch für Kinder ist es nochmal was ganz anderes und auch was Besonderes. Was brauchen die denn, um zur Ruhe zu kommen?
0: Eigentlich ist Atmen immer eine ganz tolle Variante. Atmen und dass man ihnen zuhört und dass man sich Zeit nimmt. Und das kann ich in dieser Stunde, wo ich unterrichte, auf eine spielerische Art und Weise, wo sie einfach auch mal sein dürfen, wie sie wollen, aber auch wieder so ein bisschen zurückfinden zu der Unterrichtseinheit. Ich glaube, das bringt denen unheimlich viel.
1: Und Maja, du kannst wahrscheinlich auch am besten beurteilen mittlerweile, was hat sich bei deiner Mutter durch das Yoga verändert? Ist sie tatsächlich gelassener geworden in der Zwischenzeit? Kann man das sagen?
2: Ja, würde ich schon auf jeden Fall sagen.
0: Boah, das war die richtige Antwort.
1: In den meisten Momenten wahrscheinlich.
2: Ja, doch. Also gerade wenn irgendwas ist, so Kleinigkeiten, die einen im Alltag einfach stören oder dann aufregen, ist sie dann schon, dass sie das leichter auf jeden Fall wegatmen kann und dann dementsprechend auch gelassener ist. Und das wirkt sich ja auf uns alle auch positiv aus.
0: Also Heiko, ich atme ganz viel, ich sag's mal.
1: Du atmest viel weg, habe ich gehört. Was hat denn das Yoga bei dir selbst verändert, Susanne? Wie würdest du es beschreiben?
0: Ja, ich bin einfach ein bisschen gelassener in vielen Dingen und ich kann mich zurücknehmen. Ich sehe Dinge bewusster und also es ist jetzt nicht so die spirituelle Art und Weise, sondern ich fühle mich auch irgendwie ein bisschen besser im Körper. Ja, ich bin mehr angekommen bei mir selbst.
1: Wein, Kochen, Familie, Yoga, ziemlich unterschiedliche Dinge. Bei Susanne Nett geht es aber auch immer wieder um den Genuss Menschen und darum, bewusst Zeit miteinander zu verbringen. Und deshalb wird es zum Schluss auch gleich noch mal ein bisschen persönlicher. Ich freue mich drauf.
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1: Susanne Nett und Tochter Maja, Mutter und Tochter, zwei Generationen und heute sogar gemeinsam Buchautorinnen. Ja, zum Schluss interessiert mich deshalb auch nochmal, was gibt man sich eigentlich gegenseitig so fürs Leben mit? An Susanne natürlich als erstes mal die Frage, du bist ja in Oppenheim groß geworden, hier in Mainz geboren und Rheinhessen hat dich geprägt, kann man sagen. Heute lebst du aber in der Pfalz. Was bedeutet Heimat eigentlich für dich?
2: Ja, das ist wirklich eine gute und berechtigte Frage. Heimat bedeutet jetzt für mich so spontan, dass man Wurzeln schlagen kann, dass man da immer willkommen ist und gerne dahin fährt. Und ja, da ist man einfach zu Hause und da sind tolle Nachbarn und man liebt die Kultur, die Landschaft. Das ist für mich Heimat.
1: Eine sehr schöne Antwort, kann man an dieser Stelle nur sagen. Und das ist halt immer da, wo man sich gerade wohlfühlt und wo man sich auch zu Hause fühlt. Ne? Maja, was hast du denn von deiner Mutter fürs Leben mitbekommen? Was würdest du sagen?
3: Also ich würde auf jeden Fall sagen, bei uns ist ja immer sehr viel los zu Hause. Auch manchmal Kamerateams oder Fotografen jetzt wegen dem Kochbuch und so weiter. Ja. Einfach offen auf Leute zugehen. Generell auch ohne Vorurteile sich mal in neue Sachen reinstürzen und nicht so ängstlich bei allem immer sein.
1: Ja. Die Mama probiert viel aus, ne? Das haben wir in dieser Sendung auch gehört und das ist natürlich auch durchaus eine positive Eigenschaft. Und andersrum, was hast du so von deinen Kindern gelernt, Susanne?
2: Ich habe auch gelernt, dass man manchmal es 5 Grade sein lassen muss und selber mal wieder ein bisschen Kind sein darf. Und wir haben es einfach verlernt und die zeigen mir, dass das ganz cool ist, wenn man auch mal Blödsinn macht.
1: Und das Ergebnis eurer Arbeit ist wirklich ein wunderschönes Buch geworden. Ich habe es hier in den Händen. Alle an einem Tisch heißt es. Der Jakob hat auch noch mitgemacht. Maja, das ist dein Bruder. Ja. Und ja, ihr habt ja wirklich hier ganze Arbeit geleistet. Susanne Nett, Maja und Jakob Nett und Oliver Götz stehen hier auf dem Titel. Oliver Götz, der hat die Fotos beigesteuert, ne, Susanne?
2: Ja, das ist ein wunderbarer Food-Fotograf und der macht einfach schöne Bilder, der macht das unaufgeregt, der denkt mit, der hat eigenen Input und ja, natürlich war es klar, dass ich mit dem Oliver Götz wieder dieses Projekt mache.
1: Es ist optisch sehr anspruchsvoll, hochwertig geworden. Euer Buch, wie gesagt, heißt Alle an einem Tisch und wer müsste denn an so einem perfekten Tisch eigentlich für euch sitzen und was gäbe es da zu essen?
2: Willst du, Maja?
1: Wer wäre an der Tafel?
3: Also natürlich die Familie. Ich glaube, mein Tisch wäre sehr lang. Also ich glaube, ich hätte eine riesengroße Tafel. Meine zweite Familie, meine besten Freundinnen, Lene, Theresa natürlich, aber auch mein Freund Matteo mit der ganzen Familie. Ja, und ja, ich weiß nicht, kochen finde ich ist immer so eine Sache, weil alle ja was Unterschiedliches mögen. Mhm. Ich glaube, ich könnte mich da gar nicht so richtig entscheiden, was man da auftischen würde.
2: Du, dann nimmst du unsere Rubrik Feste und Gäste, ja, und dann weißt du genau, was du kochen musst, Maja. Und bei mir am Tisch wäre auch natürlich die ganze Familie, Freunde und ich würde natürlich dich, lieber Heiko, einladen und den Jens Helmer.
1: Das würde mich sehr freuen, ja.
2: Der Jens Helmer ist von Bad Kreuznach-Lach, der tut unheimlich viel Gutes. Vielen ist er bekannt von Bad Kreuznach-Lach, diese Charity-Veranstaltung. Und der muss auf jeden Fall an den Tisch mit seiner zauberhaften Familie.
1: Sehr schön. Und es sind so viele tolle Gerichte drin, also ich könnte mich für gar kein einzelnes entscheiden. Also das lohnt sich auf jeden Fall wirklich da mal reinzugucken. Alle an einem Tisch. Nach unserem Gespräch passt dieser Titel eigentlich ziemlich gut, würde ich mal sagen. Es geht nämlich nicht nur ums Kochen, es geht um Familie, gemeinsame Zeit und die Menschen, mit denen wir sie verbringen. Susanne Nett und ihre Tochter Maja waren meine Gäste heute hier bei Chef on Air und haben ihr neues Familienkochbuch mit zu uns gebracht. Ist jetzt auch im Buchhandel erhältlich. Und ich sage ganz lieben Dank, dass ihr da wart und wünsche euch beiden viel Erfolg mit dem Buch und alles Gute an dieser Stelle natürlich.
2: Danke, Heiko. Danke.
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1: Ich bin Babit Büchner. Die hohen Spritpreise bringen die Politik unter Druck. Auch Bundeskanzler Friedrich Merz ist jetzt der Meinung, dass gehandelt werden muss. Er sagte in Berlin, dass man auf die Preistreiberei reagieren werde. Wie genau ist allerdings noch unklar.
2: Übergewinnsteuer oder Spritpreisdeckel. Vorschläge, um den Schock für die Autofahrer an der Tankstelle abzumildern, die kommen von allen Seiten. Es reicht, sagt der SPD-Generalsekretär und fordert die Bundeswirtschaftsministerin auf, endlich zu handeln. Die will gezielt entlasten, zum Beispiel Geringverdiener, denkt aber auch über eine geringere Energiesteuer nach. Eine Lösung allerdings, die gibt's noch nicht. Claudia Wächter, Nachrichtenredaktion.
1: Nach den Landtagswahlen am kommenden Sonntag könnte sich entscheiden, ob sich Bundeskanzler Merz im Amt halten kann. Der CDU-Chef hat das Parteipräsidium direkt für den Wahlabend zu einer formellen Sitzung nach Berlin eingeladen, um über die Ergebnisse zu beraten.
3: Kanzler Merz ist spätestens seit dem Wahldebakel in Sachsen-Anhalt angezählt. Nicht wenige in den eigenen Reihen machen ihn für die Klatsche mitverantwortlich. In einer aktuellen YouGov-Umfrage ist die Union sogar auf ein historisches Tief abgerutscht. Nun mehren sich Spekulationen, wonach Merz von den CDU-Landeschefs gestürzt werden könnte. Merz will nach Medienberichten offenbar am Sonntag parteiintern die Vertrauensfrage stellen. Möglicherweise zieht er noch am Wahlabend die Konsequenzen und erklärt seinen Rücktritt, sollten die Wahlen erneut in einem Desaster für die CDU enden. Aus Berlin, David Riemer.
1: Verbraucherschützer gehen mit 3 Verbandsklagen gegen Preiserhöhungen von Netflix, Apple TV und Wow vor. Sie wollen für Kunden in Deutschland Rückzahlungen durchsetzen. Die Anbieter hätten Preise laufender Abonnements wiederholt erhöht, ohne die gesonderte Zustimmung der Kunden einzuholen, hieß es. Aus Sicht des Verbraucherschutzvereins sind dafür genutzte Preisanpassungsklauseln unwirksam. Betroffene können sich den Klagen kostenlos anschließen. Wie lebt man möglichst lange? Daran tüfteln Forscher überall. In Japan funktioniert das schon jetzt sehr gut. Dort ist die Zahl der 100-Jährigen zum ersten Mal über 100.000 gestiegen. Insgesamt gibt es inzwischen fast 108.000 Menschen, die 100 Jahre oder älter sind, gab das Gesundheitsministerium bekannt. Rund 88% der 100-Jährigen sind dabei Frauen.
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4: Und das Dienstagswetter, das kann sich heute wirklich sehen lassen hier bei uns. Rund um Mainz und Wiesbaden scheint nämlich den ganzen Tag recht schön die Sonne bei bis zu 29 Grad. Schönes Spätsommerwetter, 27 Grad, die messen wir aktuell hier bei uns am City-Studio. Und ab morgen wird es dann wieder etwas kühler mit 23 Grad, aber immer noch gut. Überwiegend trocken, sonnig und wolkig gemischt.
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4: So, wir schauen mal auf die Straßen. Ich habe 3 Meldungen für euch. Einmal zum Beispiel haben wir die A60 dabei, Rüsselsheim Richtung Mainz, zwischen Hechtsheim Ost und dem Kreuz Mainz Süd. Hier staut sich's auf 1 Kilometer Länge. Dann gehen wir rüber auf die A643, Wiesbaden Richtung Mainz, zwischen Schiersteiner Kreuz und Mombach, 3 Kilometer Stop-and-Go-Verkehr. Und die A671, Wiesbaden Richtung Mainz, zwischen Hochheim Süd und Gustavsburg. Hier staut sich's 2 Kilometer lang in der Baustelle. Gute Fahrt wünschen wir euch. Kommt sicher an und lasst euch nicht blitzen auf dem Weg nach Hause.
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4: Steht nämlich nach wie vor der Enforcement-Blitzer in Laubenheim in der Rheintalstraße Richtung Ortsausgang. Zwischen der Bäckerei und dem Supermarkt bitte nicht schneller als 30 fahren. Dirk aus Nackenheim, danke dir fürs Melden. Dann ein Enforcement-Blitzer auf der Göttelmannstraße Richtung Innenstadt kurz vorm Volkspark. Da sind 30 erlaubt. Und noch ein weiterer auf der A60 Bingen Richtung Mainz, Höhe der Raststätte Heidenpfad, rechte Seite. Hier sind 100 erlaubt. Dankeschön an alle Blitzermelder im Antenne Mainzland. Und wenn ihr noch irgendwas entdeckt habt, Staus seht, Blitzer seht, lasst es uns gern wissen, ruft mal durch oder schickt uns eine WhatsApp rüber. Und wir sagen es weiter. Mainz 304 3441.
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4: Schönen guten Tag, die Fahrscheine bitte, so könnte sich das anhören, denn die Kontrolleure sind jetzt auch wieder unterwegs zum Feierabend. Zum Beispiel in der Buslinie 60 zwischen Mombach am Polygon und der Neckarstraße in Ginsheim wird verstärkt kontrolliert.
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4: An diesem Dienstagnachmittag freut mich, dass ihr dabei seid. Ich bin Heiko Gille und gleich wollen wir auch mal gemeinsam auf das schauen, was heute noch los ist. Unsere Veranstaltungstipps gibt's nach Fleetwood Mac, Little Lies und Stella Lefty mit Boston zum Start in diese Stunde.
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1: Na ihr Lieben, Lust auf Tanzen und vielleicht sogar eine neue Bekanntschaft. Bei Date and Dance in Mainz, da könnt ihr neue Menschen kennenlernen, gemeinsam tanzen und ganz entspannt schauen, ob die Chemie stimmt. Tanzerfahrung ist dabei nicht nötig. Hier geht's um Spaß, Musik und neue Kontakte. Los geht's um 18.40 Uhr bei der Tanzschule Vilius Senza am Karmeliterplatz. Also Tanzschuhe an und ganz einfach mal schauen, wer da oder wer euch da so über die Tanzfläche läuft. So, ihr Lieben, dann schauen wir natürlich auch noch mal, während das hier in der Zwischenzeit weitergelaufen ist, schauen natürlich auch noch mal auf den nächsten Veranstaltungstipp. Das machen wir auch sofort. Wenn ihr nämlich heute Abend Lust auf Musik zum Wegträumen habt, dann schaut im Schon schön mal vorbei. Dort steht nämlich Jaguar Sun, das Solo-Projekt des kanadischen Multi-Instrumentalisten Chris Minelli auf der Bühne. Euch erwarten verträumter Dream, Pop, Folk und Indie-Pop, atmosphärische Sounds und eine gute Portion Melancholie. Los geht's um 20 Uhr im Schon schön. Und stellt euch doch mal vor, erst mit der Funzelfahrt durch die Weinberge und anschließend direkt auf einem Festival landen. Genau das könnt ihr dieses Wochenende beim Gude-Festival in Jugendheim erleben. Nach der Fahrt geht's direkt aufs Festivalgelände mit Live-Musik, Wein und jeder Menge Programm. Und los geht das Ganze am Freitag, 18. September. Tickets und alle Infos gibt's unter gudefestival.de. Schaut gern mal hier vorbei. Wir wünschen euch viel Spaß und gute Unterhaltung bei allem, ganz egal, für was ihr euch entscheidet.

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1: Nach dem schwachen Start haben sich die europäischen Börsen im Tagesverlauf deutlich gefangen. Der DAX liegt am Nachmittag praktisch unverändert leicht im Minus. Beim Eurostoxx 50 fällt das Minus ebenfalls nur noch sehr gering aus. Zwischenzeitlich waren die Verluste noch deutlich größer. Für etwas Entspannung sorgt unter anderem der Blick auf die deutsche Konjunktur. Der ZEW-Indikator ist im September leicht gestiegen. Die Experten bleiben damit vorsichtig optimistisch, auch wenn ihre Erwartungen etwas hinter den ursprünglichen Prognosen zurückbleiben. Jetzt richtet sich die Aufmerksamkeit zunehmend auf die USA. Dort hat heute die zweitägige Sitzung der US-Notenbank begonnen. Die Märkte rechnen überwiegend mit einer Zinserhöhung. Entscheidend wird aber, wie Fed-Chef Kevin Warsh den weiteren Kurs einschätzt. Unterm Strich zeigt sich der Markt am Nachmittag damit deutlich stabiler als noch am Morgen.
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2: Und ich begrüße für den heutigen Wein unseren Antenne Mainz Weinexperten Herbert Egner bei mir im Studio.
3: Hallo Heiko.
2: Und du hast eine Flasche Wein dabei, die sieht sehr interessant aus. Die würde, finde ich, gut in so einen Picknickkorb reinpassen. Also wenn man jetzt irgendwie sich auf den Weg macht, ja, auf eine Waldwanderung, vielleicht mit einem dazugehörigen Picknick, da würde die optimal da reinpassen. Die sieht für eine Weinflasche auf jeden Fall erstmal ein bisschen sonderbar aus. Beschreib sie mal.
3: Ja, das Weingut Wedekind hat sich bei dieser Flasche etwas Besonderes dabei gedacht, denn es ist eine Pfandflasche. Hier soll Nachhaltigkeit und Umweltbewusstsein mit Weingenuss verheiratet werden. Ja, man will das Sinnvolle mit dem Nützlichen verbinden und man will auch seinen Beitrag leisten für einen geringeren CO2-Abdruck.
2: Da merkt man auf jeden Fall, da hat sich jemand Gedanken gemacht. Steht das Weingut Wedekind auch für diese Nachhaltigkeitsgedanken?
3: Der Winzer Philipp Wedekind verfolgt hier ein ganz klares umweltorientiertes Ziel. Das heißt, es wird sehr nachhaltig gearbeitet. Es wird überall geschaut, wo kann ich CO2 einsparen. Und beim Einschmelzen von Glas verbraucht man ja sehr, sehr viel Energie. Eine Pfandflasche kann ich 40 Mal in Umlauf bringen. Das heißt, ich spare mir 40 Mal das Einschmelzen. Und das ist natürlich fantastisch.
2: Auf jeden Fall.
3: Ja, ja. Und das ist ein zukunftsweisendes Projekt. Und in dieser Flasche ist auch eine Zukunftsrebsorte, Cabernet Cortis.
2: Wofür steht das?
3: Cabernet Cortis ist eine sehr widerstandsfähige Rebsorte und eine Züchtung aus Cabernet Sauvignon und der Weißweinrebe Solaris. Und wenn man weiße und rote Rebsorten kreuzt, gibt es manchmal einen Rotwein und manchmal einen Weißwein.
2: In diesem Fall ist es ein Rosé geworden.
3: Ja, also aus roten Trauben. Also Cabernet Cortis ist ein Rotwein ursprünglich. Und wenn man die Trauben nach der Ernte so 2 Stunden im Traubensaft liegen lässt und dann den Saftabzug macht, dann hat man immer noch ein kräftiges, leuchtendes Rosé.
2: Und der duftet ganz toll, er kommt richtig schön beerig daher.
3: Ja, es ist eine sehr, sehr intensive Erdbeernote. Das gibt einem so richtig das Sommergefühl, ja, so ein bisschen Sommerlaune auch, ja. Und man freut sich, einen solchen kräftigen Rosé auch in der Sonne genießen zu können.
2: Passt auch jetzt genau in die Jahreszeit, finde ich.
3: Es ist ein Wein für die Terrasse auf der einen Seite, aber auch für ein Stück Erdbeerkuchen.
2: Das könnte ich mir auch sehr gut vorstellen. Das würde ich mir jetzt am liebsten gern schmecken lassen. Jetzt ja. Lassen wir uns aber mal den Wein schmecken.
3: Ja.
2: Zum Wohl.
3: Zum Wohl, Heiko.
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2: Und ihr könnt euch natürlich wieder ein Fläschchen dieses wunderbaren Weins sichern, solltet nur unsere Frage beantworten können heute. Und die lautet folgendermaßen: Wo kommt das Weingut Wedekind denn her? Ja, wenn ihr es wisst, dann gerne mitmachen. Telefonisch oder liebend gerne auch per WhatsApp. Und sichert euch die Chance auf ein leckeres Fläschchen Wein. Mainz 304 3441. Wo kommt das Weingut Wedekind her? Wenn ihr es wisst, dann macht gerne mit. Wir drücken euch ganz fest die Daumen.

0: Calypso und Sarah Larsen mit Words auf Antenne Mainz um 16.30 Uhr. Halb fünf haben wir es ganz genau. Zeit für die Nachrichten.
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2: Mit Katrin Brause-Zimmermann. Einen schönen guten Tag. Bei einem Verkehrsunfall ist gestern Morgen eine Motorradfahrerin verletzt worden. Nach Infos der Autobahnpolizei hat die 21-Jährige gegen 8.15 Uhr in der Auffahrt Hechtsheim West auf die A60 auf regennasser Fahrbahn die Kontrolle verloren. Der Grund war eine nicht angepasste Geschwindigkeit. Sie stürzt und prallt gegen die Schutzplanke. Die 21-Jährige wird mit leichten Verletzungen in ein Krankenhaus gebracht. Während der Unfallaufnahme musste für die Versorgung der Motorradfahrerin und der Bergung des Motorrads die Auffahrt für rund 40 Minuten gesperrt werden. Der Verkehr wurde in dieser Zeit bei Hechtsheim West auf die A60 in Richtung Darmstadt abgeleitet. Grüne, SPD und Linke machen weiter Druck für die Umbenennung der Hindenburgstraße und des Hindenburgplatzes in der Mainzer Neustadt. Der Ortsbeirat hatte Anfang September beschlossen, die geplante Umbenennung mit Informationen und einem Beteiligungsformat zu begleiten. In einem gemeinsamen Social-Media-Video fordern die drei Parteien die Verwaltung jetzt auf, dieses Format umzusetzen. Gleichzeitig wollen die Fraktionen eigene Namensvorschläge erarbeiten und auch Vorschläge aus der Bevölkerung aufnehmen. Über eine Umbenennung wird bereits seit Jahren diskutiert. Schon 2008 hatte der Ortsbeirat dafür gestimmt. Das Vorhaben wurde damals zurückgestellt. 2020 wurde die Umbenennung erneut beschlossen. Umgesetzt ist sie bis heute nicht. Ein Änderungsantrag der CDU, die bisherigen Beschlüsse nicht weiter zu verfolgen, wurde Anfang September abgelehnt. Die CDU hatte stattdessen Infosäulen vorgeschlagen, um den Namensgeber Paul von Hindenburg historisch einzuordnen. Die Stadt Mainz nimmt auch in diesem Jahr wieder an der Europäischen Mobilitätswoche teil. Ab morgen soll es rund eine Woche lang darum gehen, wie nachhaltige Mobilität erlebt, ausprobiert und gemeinsam gestaltet werden kann. Ziel der Woche ist es, die Lebensqualität in den Städten durch geringere Emissionen, weniger Verkehrslärm und mehr Platz für Begegnungen im öffentlichen Raum zu verbessern. Den Auftakt des Programms bildet der Aktionstag für barrierefreie Mobilität auf dem Gutenbergplatz morgen. Dabei gibt es Übungen zum sicheren Ein- und Aussteigen mit Rollstühlen und Rollatoren. Gleichzeitig können Besuchende selbst erleben, wie es ist, mit Einschränkungen im ÖPNV unterwegs zu sein. Der Tourismus in Rheinland-Pfalz entwickelt sich weiter positiv. Wirtschaftsminister Michael Ebling und der Präsident des Sparkassenverbandes Rheinland-Pfalz, Thomas Hirsch, haben die aktuellen Ergebnisse des jährlichen Tourismusbarometers im Schloss Waldhausen in Budenheim vorgestellt. 2025 sind rund 8,8 Millionen Gäste nach Rheinland-Pfalz gekommen, 2% mehr als noch im Vorjahr. Auch die Zahl der Übernachtungen und die Zufriedenheit der Gäste haben sich verbessert. Gleichzeitig stehen Hotels und Gastronomie wegen steigender Kosten und Fachkräftemangels unter Druck. Das Tourismusbarometer sieht deshalb weiteren Investitionsbedarf, vor allem bei Qualität und Digitalisierung. Mainz 05 muss für mehrere Wochen auf Stammtorwart Robin Zentner verzichten. Der 31-Jährige hat sich am vergangenen Wochenende bei der Niederlage im Rhein-Main-Derby gegen Eintracht Frankfurt an der Hand verletzt. Das hat Mainz 05 mitgeteilt. Noch ist nicht sicher, wann genau Zentner zurückkehren kann. Das richte sich nach dem individuellen Heilungsverlauf, heißt es in der Mitteilung. Bereits vergangene Saison hat Zentner über 20 Spiele verpasst.
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0: Richtig tolles Spätsommerwetter heute hier bei uns am City-Studio am Fischtorplatz in der Mainzer Innenstadt. Auf der Rheinstraße messen wir 28 Grad jetzt zum Feierabend. Und die messen wir nicht nur hier bei uns, sondern auch bei euch. Wir gucken mal rüber nach Jugendheim an den Skaterpark. Auch hier sind es 28 Grad und 28 auch aktuell an unserer wunderschönen Mainzer Mewa Arena am Heimstadion unserer 05er. Und es geht heute noch super weiter. Bis auf 29 Grad können die Temperaturen durchaus noch klettern. Und im Laufe des Abends wird es dann wieder ein bisschen frischer. In der Nacht geht es runter bis auf 16 Grad. Und morgen endet sich das Ganze im Trend ein bisschen. Bleibt aber im Grunde genommen auch noch recht freundlich. Bis zu 9 Stunden Sonne erwarten wir tagsüber. Auch ein paar Wolken sind dabei und vereinzelt ist etwas Nieselregen möglich bei etwas kühleren 23 Grad am Donnerstag 22.
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0: So, ihr Lieben, wir schauen mal auf die Straßen im Antenne Mainzland um 16.34 Uhr. Was haben wir denn da aktuell für Meldungen? Ich habe eine Meldung für euch von der A60. Wenn ihr unterwegs seid Richtung Mainz zwischen Weisenau und dem Kreuz Mainz Süd, da haben wir einen Stau von 2 Kilometern Länge. Dann geht's weiter mit der A66 Frankfurt Richtung Wiesbaden zwischen Wiesbaden-Mainzer Straße und dem Schiersteiner Kreuz. Aktuell 3 Kilometer Stau. Dann die A66 Frankfurt Richtung Wiesbaden zwischen Wiesbaden-Mainzer Straße und Frauenstein. Momentan momentan 7 Kilometer Stau und stockender Verkehr. Rüber auf die A643 Wiesbaden Richtung Mainz zwischen Schiersteiner Kreuz und Mombach 3 Kilometer Stop-and-Go-Verkehr. Und die A671 Wiesbaden Richtung Mainz zwischen Hochheim Süd und Gustavsburg 2 Kilometer Stau oder stockender Verkehr in der Baustelle. Jetzt auf dem Weg in den Feierabend ein bisschen mehr Zeit und Geduld haben,
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0: Blitzer haben wir, einen Enforcement-Blitzer in Laubenheim in der Rheintalstraße Richtung Ortsausgang zwischen der Bäckerei und dem Supermarkt. Da sind 30 erlaubt. Ein weiterer auf der Gürtelmannstraße Richtung Innenstadt. Kurz vorm Volkspark sind 30 erlaubt. Gabi aus der Neustadt, vielen Dank fürs Melden. Und dann haben wir noch einen Enforcement-Blitzer auf der A60 Bingen Richtung Mainz. Höhe der Raststätte Heidenpfad auf der rechten Seite. Hier sind 100 in der Spitze erlaubt. Außerdem 100 sind erlaubt auf der A60 Mainz Richtung Rüsselsheim. Kurz vor der Weisenauer Brücke nämlich. Hier bitte auch nicht zu schnell fahren, da steht die graue Blitzersäule und macht Bilder. So, und wenn ihr noch irgendwas entdeckt habt, weitere Staus oder Blitzer seht, gern Bescheid geben. Telefonisch oder liebend gern auch per WhatsApp unter Mainz 304 3441 und wir sagen es dann gerne weiter.
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1: Jan, da sind wir wieder gemeinsam im Studio. Und irgendwie, ich bleibe immer an James Bond hängen. Ich weiß auch nicht, woran es liegt. Bist du ein James Bond-Fan? Alle Bond-Filme gesehen, oder?
2: Total. Vor allem mit meinem Sohn habe ich sie rauf und runter geschaut.
1: So, jetzt sind wir bei einem Gerd Fröbe. Welcher Bond-Zimmer?
2: Goldfinger.
1: Ganz genau. Deswegen dreht sich alles auch, macht Spaß mit dir, dreht sich alles auch ums Gold, mein Lieber. Und du sagst immer, man muss wirklich aufpassen, wenn man Gold zu Hause hat. Oder es kann ja auch eine Situation vielleicht kommen, man hat Gold daheim oder auch Schmuck und möchte den dann verkaufen, weil man irgendwie gerade in Geldnot ist oder so. Da kann es passieren, dass man gerne mal einen Schnellschuss macht und viel weniger bekommt, als der Schmuck oder das Gold einfach wert ist. Auf was muss ich denn da achten?
2: Du musst absolut aufpassen, wie mit deinem Gold umgegangen wird.
1: Ja.
2: Wird es transparent gewogen? Kannst du dabei zuschauen?
1: Mhm, ja.
2: Werden die Goldlegierungen genau unterschieden? Dann, was kriegst du für die einzelnen Goldlegierungen? Wird das Ganze dokumentiert?
1: Mhm.
2: Wichtig ist eigentlich auch, ich muss als Juwelier, wenn ich dir auch nur für 10 Euro Gold oder Silber ankaufe, das muss ich dokumentieren. Ich brauche deinen Namen dazu.
1: Ah, okay.
2: Ich brauche ein Ankaufangebot für dich, was du halt eben auch in die Hände bekommst. Das muss schriftlich erfolgen. Wenn das nicht schriftlich erfolgt, wenn man nur mit dem Geldbeutel halt eben
1: Bargeld wedelt,
2: dann ist das nicht mehr seriös. Es muss dokumentiert werden. Natürlich freut man sich, wenn man auf einmal so einen dicken, fetten Geldbündler halt eben sieht, aber hinterfrag erstmal, warum gibt er dir so viel Geld? Ist da nicht vielleicht auch noch mehr drin? Und er will dir nur das Geld geben, will aber nichts dokumentieren. Dann ist der Steuerhinterziehung eigentlich mehr oder weniger schon Tür und Tor geöffnet.
1: Ich würde sagen, das ist vielleicht aber auch die Masche dann, ne, wo man hellhörig werden sollte, wenn da schon jemand irgendwie mit dem Bargeld wedelt. Aber wie ist denn das? Du sagst gerade, der muss mir ein Angebot machen. Das heißt, es wäre ja auch eine Idee,

0: sagen, pass mal auf, ich gehe nicht nur zu dem einen, sondern ich gehe zu ein paar und lass mir ein Angebot machen und nehme das Beste, oder wie?
1: Genau, ne? So würde ich das machen, ja. Und deswegen sollte es dir schon auffallen, wenn du kein schriftliches Angebot bekommst, wäre ich schon sehr, sehr vorsichtig, denn du brauchst ein schriftliches Angebot und wie gesagt, der Verkäufer, der sollte auch seine Daten hinterlassen müssen. Das ist nicht anders möglich. Ich muss es dokumentieren, ob für 1 Euro oder für 10.000 Euro, ich muss es dokumentieren. Und wenn das auch nicht passiert, geh wieder raus.
0: Jetzt sind das natürlich meistens Laien, die sich auch nicht mit dem Gold auskennen. Wie wird denn festgestellt oder wie kann ich denn checken, was das für ein Reinheitsgrad überhaupt vom Gold ist? Kann ich das selbst als Privatperson machen?
1: Manchmal kannst du es machen. Schau in die Schmuckstücke rein. Es gibt in Deutschland ein Punzierungsgesetz. Also du hast eigentlich in den Schmuckstücken immer den Legierungsanteil drin. Wir kennen in Deutschland 333er, 585er, 750er. Und das bedeutet immer von 1000 Teilen. Also 333er ist 33,3% Gold. Der Rest sind Beimischungen. Damit weißt du, wenn das Ding 10 Gramm wiegt, dann hast du 3,33 Gramm Gold da drin. Und so kannst du das ungefähr sehen. Aber auch die Punzen hast du nicht immer drin, bei antikem Schmuck nicht. Oder man trägt es unter Umständen raus, gerade bei alten Eheringen. Siehst du gar nichts mehr drin. Und dann gibt es natürlich auch Fälschung.
0: Fälschung kann ich wie erkennen?
1: Nein, du kannst es nicht feststellen. Ja. Ich kann es aber auch nicht feststellen im ersten Moment über den Stempel. Wenn ich skeptisch bin, und ich bin immer erstmal skeptisch, alles Gold wird bei mir geprüft. Also du kannst jetzt auch nicht zu mir kommen und sagen, lass es da, ich prüfe das sofort und du kriegst gleich dein Geld. Nee, ich brauche das mal kurz, gehe in die Goldschmiede. Vielleicht kennt man das ja halt eben ein bisschen von Rares Ferraris. Da ist eine Schieferscheibe, da schiebe ich das so drüber, mache also so einen kleinen Abrieb, gehe mit Prüfsäuren drüber und kann dann die Legierung feststellen. Das geht bei Zahngold, das geht bei altem Gold, das geht natürlich auch bei unechten Dingen, damit kann ich es erkennen.
0: Also ihr Lieben, ihr habt es gehört, lasst euch bitte nicht übers Ohr hauen, lasst euch mehrere Angebote machen und dann werdet ihr schnell feststellen, wann ihr beim Richtigen seid.
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1: Unser gallisches Mainz trug ja in der Römerzeit den Namen Moguntiacum. Aber wo kommt dieser Name denn eigentlich her? Immerhin gehörten 500 Jahre unserer Geschichte zur römischen Herrschaft. Vom Jahr 13 vor Christus bis Anfang des 5. Jahrhunderts. Zunächst war unsere Stadt eigentlich nur ein Legionslager. Das lateinische Wort für Lager ist Castrum. Und davon leitet sich der heutige Kestrich zum Beispiel ab. Ein zweites Lager war damals beim heutigen Weisenau. Dort wurde eine keltische Siedlung nach dem Heil- und Sonnengott Mogon benannt. Und nach dieser Siedlung wurde später Lager und Stadt mit Moguntiacum bezeichnet. Damals übrigens die Hauptstadt der Provinz Germania Superior.
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1: Ich bin Babit Büchner. Es vergeht kaum ein Tag, an dem die Spritpreise nicht weiter steigen. Bundeskanzler Friedrich Merz hat jetzt bei einer Wirtschaftstagung in Berlin angekündigt, dass man auf die Preistreiberei reagieren werde.
2: Für viele Menschen, die täglich das Auto brauchen, ist eine Belastungsgrenze erreicht. Und ich bin der Meinung, dass wir handeln müssen. Das genaue Instrumentarium steht noch nicht fest. Sie können aber davon ausgehen, dass wir sehr bald einen Vorschlag dazu vorlegen werden.
1: Laut ADAC hat der durchschnittliche Preis für Super E10 mit 2,29 Euro gestern einen neuen Höchststand erreicht. Kriminelle Banden in Deutschland werben nach Erkenntnissen des Bundeskriminalamts immer mehr Minderjährige für Gewalttaten an. Die Kontakte laufen dabei häufig über soziale Medien, teils sind die angeworbenen Täter erst 13 Jahre alt. Das BKA spricht von einem neuen Phänomen, das sich sehr dynamisch entwickelt.
3: Gewalttaten werden dabei teils wie eine Dienstleistung online organisiert. Auftraggeber und diejenigen, die schließlich zuschlagen, begegnen sich oft gar nicht persönlich. Gleichzeitig nutzen vor allem jüngere Kriminelle soziale Netzwerke, um mit Macht, Status und Gewalt zu protzen. Das BKA spricht von einer sogenannten Gen Z-Mafia. Insgesamt beobachtet die Behörde im Bereich der organisierten Kriminalität außerdem eine zunehmende Gewaltbereitschaft. Thomas Bleskin, Nachrichtenredaktion.
1: Weltraumwaffen waren lange Science-Fiction, doch diese Zeiten scheinen vorbei. Die USA haben jetzt nach US-Medienberichten erstmals die Stationierung von Waffen im Weltraum offiziell bestätigt. Die Waffen im Orbit seien demnach zum Schutz von US-Streitkräften und als Antwort auf sich wandelnde Bedrohungen notwendig. Um welche Art von Waffen es sich handelt, wurde nicht bekannt. Und zum Sport. München wird das Finale der Champions League 2028 ausrichten. Das gab die Europäische Fußballunion bekannt. Das Titelduell findet in der Allianz Arena statt. Dort könnte es also wie 2012 zu einem Heimendspiel für den FC Bayern kommen. Damals unterlag die Mannschaft dem FC Chelsea im Elfmeterschießen.
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4: Also heute, ihr Lieben, da verwöhnt uns das Spätsommerwetter aber nochmal so richtig schön hier rund um Mainz und Wiesbaden. Es bleibt trocken und die Sonne scheint am blauen Himmel. Nur wenige lockere Wolken sind dabei und es wird auch jetzt am Nachmittag richtig schön warm. Bis zu 29 Grad können es durchaus werden. Und die haben wir noch nicht ganz erreicht. 28 Grad, die messen wir aber schon mal hier bei uns am City-Studio, am Fischtorplatz in der Mainzer Innenstadt auf der Rheinstraße. Wir kratzen an der 29 sozusagen. Und im Trend ändert sich's ein bisschen, bleibt aber im Grunde genommen auch morgen noch recht freundlich, bis zu 9 Stunden Sonne tagsüber, auch ein paar Wolken und vereinzelt ist etwas Nieselregen möglich bei etwas kühleren 23 Grad, am Donnerstag dann 22 Grad.
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4: So, schauen wir doch mal auf die Straßen im Antenne Mainzland. Wo ist aktuell was los? Auf den Autobahnen zum Beispiel auf der A60 Richtung Rüsselsheim zwischen Ginsheim-Gustavsburg und Bischofsheim. Dichter Verkehr, plant euch ein bisschen mehr Zeit ein, bitte. Außerdem die A60 Richtung Rüsselsheim zwischen Mainz-Spitzdreieck und Bischofsheim. Auch hier dichter Verkehr, 2 bis 5 Minuten mehr Zeit einplanen, wäre nicht schlecht. Dann die A66 Frankfurt Richtung Wiesbaden zwischen Wiesbaden-Biebrich und Wiesbaden-Frauenstein. Hier staut sich's auf 4 Kilometern Länge. Dann geht's weiter mit der A66 und zwar Richtung Wiesbaden zwischen Wiesbaden-Mainzer Straße und dem Schiersteiner Kreuz ein Stau von 3 Kilometern. Rüber auf die A643 Wiesbaden Richtung Mainz zwischen Schiersteiner Kreuz und Mombach 3 Kilometer stockend. Und die A671 Richtung Mainz zwischen Hochheim Süd und Gustavsburg. Hier staut sich's in der Baustelle auf 2 Kilometern Länge. Gute Fahrt, kommt sicher an.
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4: Und habt bitte ein bisschen Zeit und Geduld, wenn ihr unterwegs seid. Es gibt einen Enforcement-Blitzer in Laubenheim in der Rheintalstraße Richtung Ortsausgang. Zwischen der Bäckerei und dem Supermarkt, da sind 30 erlaubt. Dirk aus Nackenheim, vielen Dank fürs Melden. Außerdem ein Enforcement-Blitzer auf der Göttelmannstraße in Richtung Innenstadt, kurz vorm Volkspark. Da sind 30 erlaubt. Gabi aus der Neustadt, vielen Dank fürs Bescheid geben. Außerdem ein Enforcement-Blitzer auf der A60, Bingen Richtung Mainz, Höhe der Raststätte Heidenpfad, rechte Seite. Da sind 100 erlaubt und auch 100 erlaubt sind auf der A60 Mainz Richtung Rüsselsheim, kurz vor der Weisenauer Brücke nämlich. Da steht die graue Blitzersäule und macht nach wie vor Bilder. Und wenn ihr noch irgendwas entdeckt habt, Stau seht oder Blitzer seht, lasst es uns gern wissen, ruft mal durch oder schickt uns eine WhatsApp rüber. Ganz easy unter Mainz 304 3441. Wir wünschen euch eine gute und vor allem sichere Fahrt. Kommt gut an, ihr Lieben.
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4: Ja, und wenn ihr mit den Öffis unterwegs seid, dann denkt bitte ans gültige Ticket. Es wird verstärkt kontrolliert und das ist der Fall heute Nachmittag zum Beispiel auch in der Buslinie 60 zwischen Mombach am Polygon und der Neckarstraße in Ginsheim.
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4: Mit mir, ich bin Heiko Gille und da sprechen wir gleich über ein wirklich ernstes und wichtiges Thema. Es kann nämlich wirklich jeden treffen. Plötzlich bleibt ein Herz stehen und dann zählt wirklich jede Sekunde. In so einem Moment können unsere Hände den entscheidenden Unterschied ausmachen. Und warum wir alle wissen sollten, wie Wiederbelebung funktioniert und wie einfach Erste Hilfe vor allem auch sein kann, darüber werden wir gleich noch mal ein bisschen genauer und ausführlicher sprechen. Bleibt auf jeden Fall dran und kommt jetzt gut und sicher in den Feierabend.
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0: Die Four Non Blondes auf dem Weg in den Feierabend an diesem Dienstag. Schön, dass ihr dabei seid, ihr Lieben. Und da müssen wir mal ganz ernst über etwas sprechen, nämlich über einen Moment, der in einem Leben alles verändern kann. Ein Mensch bricht plötzlich zusammen, das Herz hört auf zu schlagen und auf einmal, da zählt jede Sekunde. Und genau deshalb startet am kommenden Montag deutschlandweit die Woche der Wiederbelebung. Ja, passend dazu hat das DRK Rheinland-Pfalz gestern auf dem Gutenbergplatz gezeigt, wie wichtig es ist, in einem solchen Moment zu wissen, was zu tun ist. Denn einen Herz-Kreislauf-Stillstand kann grundsätzlich jeden treffen. Und dann kann schnelle Hilfe einen entscheidenden Unterschied machen. Und warum das Thema wirklich uns alle angeht, das hat uns Professor Dr. Bernd Böttiger erklärt.
1: Ich weiß nicht, ob Sie wissen, dass der plötzliche Herz-Kreislauf-Stillstand die häufigste Todesursache außerhalb eines Krankenhauses bei uns ist. Vielleicht können Sie sich noch daran erinnern, wie der Christian Eriksen umgefallen ist auf dem Fußballfeld. Der wurde zum Glück gleich wiederbelebt und konnte mittags schon wieder auf Instagram posten. So könnte das eigentlich sehr viel häufiger sein in Deutschland. Es sterben jeden Tag bei uns zwischen 200 und 350 Menschen am plötzlichen Herz-Kreislauf-Stillstand.
0: Professor Dr. Bernd Böttiger ist DRK-Bundesarzt und er sagt, Aufklärung kann Leben retten. Mit der Herzdruckmassage wird der Blutfluss aufrechterhalten und das Gehirn weiter mit Sauerstoff versorgt, bis der Rettungsdienst übernimmt. Und genau deshalb ist es auch so wichtig, dass wir uns im Notfall nicht hilflos fühlen, sondern wissen, ich kann etwas tun.
1: Wenn das Herz nicht mehr schlägt und kein Blut mehr zum Gehirn fließt, dann fängt das Gehirn nach 3 bis 5 Minuten an zu sterben. Wenn Sie den Rettungsdienst rufen, der kommt erst nach 9 Minuten im Mittel. Manchmal dauert es auch viel länger. Sie müssen also, wenn Sie dabei sind, die Zeit überbrücken, bis der Rettungsdienst kommt. Da muss wieder Blut mit Sauerstoff zum Gehirn fließen und das macht man durch die Herzdruckmassage. Und das müssen alle wissen. Unser Ziel ist, dass jeder Mensch in Deutschland weiß, wie die Herzdruckmassage geht. Dann könnten wir jedes Jahr 10.000, vielleicht sogar deutlich mehr Leben zusätzlich retten.
0: Ja, ganz wichtig ist dabei, viele haben ja auch verständlicherweise vor allem Respekt vor der Mund-zu-Mund-Beatmung. Ja? Aber selbst wenn ihr euch das nicht zutraut, schon die Herzdruckmassage ist wertvolle Hilfe. Ihr müsst also kein Profi sein, um im entscheidenden Moment für einen anderen Menschen da zu sein.
1: Man muss gar nicht beatmen. Wir sagen einfach, prüfen, ist jemand noch ansprechbar, reagiert jemand auf Ansprache. Wenn nicht, rufen die 112, Telefon auf laut machen. Die Leitstelle schaut sich dann mit dem Menschen, der anruft, zusammen an, ob der andere noch normal atmet. Und im Zweifel wird die Herzdruckmassage sofort begonnen. Dann fließt wieder Blut zum Gehirn aus dem restlichen Körper, der noch genug Sauerstoff hat. Und das Gehirn kann nicht sterben. So überleben 3 bis 5 Mal mehr Menschen einen plötzlichen Herz-Kreislauf-Stillstand.
0: Sagt Professor Dr. Bernd Böttiger, der DRK-Bundesarzt. Und vielleicht ist es ja auch genau dieses Wissen, das irgendwann den entscheidenden Unterschied macht für einen Menschen, der euch nahesteht. Oder vielleicht auch für einen völlig Fremden. Wenn ihr euer Erste-Hilfe-Wissen auf jeden Fall mal wieder auffrischen möchtet, findet ihr beim DRK unter drk.de Tipps, Videos und auch Termine für Erste-Hilfe-Kurse.

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0: Die Pretenders und Back on the Train Gang auf Antenne Mainz. Gleich haben wir es 17:30, Zeit für die Nachrichten.
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2: Mit Katrin Brause-Zimmermann, einen schönen guten Tag. Bei einem Verkehrsunfall ist gestern Morgen eine Motorradfahrerin verletzt worden. Nach Infos der Autobahnpolizei hat die 21-Jährige gegen 8.15 Uhr in der Auffahrt Hechtsheim West auf die A60 auf regennasser Fahrbahn die Kontrolle verloren. Der Grund war eine nicht angepasste Geschwindigkeit. Sie stürzt und prallt gegen die Schutzplanke. Die 21-Jährige wird mit leichten Verletzungen in ein Krankenhaus gebracht. Während der Unfallaufnahme musste für die Versorgung der Motorradfahrerin und der Bergung des Motorrads die Auffahrt für rund 40 Minuten gesperrt werden. Der Verkehr wurde in dieser Zeit bei Hechtsheim West auf die A60 in Richtung Darmstadt abgeleitet. Der Tourismus in Rheinland-Pfalz entwickelt sich weiter positiv. Wirtschaftsminister Michael Ebling und der Präsident des Sparkassenverbandes Rheinland-Pfalz, Thomas Hirsch, haben die aktuellen Ergebnisse des jährlichen Tourismusbarometers im Schloss Waldhausen in Bodenheim vorgestellt. 2025 sind rund 8,8 Millionen Gäste nach Rheinland-Pfalz gekommen, 2% mehr als noch im Vorjahr. Auch die Zahl der Übernachtungen und die Zufriedenheit der Gäste haben sich verbessert. Gleichzeitig stehen Hotels und Gastronomie wegen steigender Kosten und Fachkräftemangels unter Druck. Das Tourismusbarometer sieht deshalb weiteren Investitionsbedarf, vor allem bei Qualität und Digitalisierung. Das Jugendcafé Lerchenberg bekommt 37.500 Euro für die Ausstattung seiner neuen Räume im Bürgerhaus. Das Geld kommt aus dem 9. Charity-Golf-Turnier des Rotarier-Clubs Mainz-Kurmainz, bei dem insgesamt mehr als 40.000 Euro an Spenden und Sponsorengeldern zusammengekommen sind. Mit der Spende soll unter anderem eine Werkstatt sowie Bereiche für Musik, Theater und gemeinsame Aktivitäten ausgestattet werden. Seit 2018 unterstützt der Kurmainz-Cup soziale Projekte für Kinder und Jugendliche in Mainz und der Region. Bei den bislang 9 Turnieren sind insgesamt knapp 400.000 Euro zusammengekommen. Die Stadt Mainz nimmt auch in diesem Jahr wieder an der Europäischen Mobilitätswoche teil. Ab morgen soll es rund eine Woche lang darum gehen, wie nachhaltige Mobilität erlebt, ausprobiert und gemeinsam gestaltet werden kann. Ziel der Woche ist es, die Lebensqualität in den Städten durch geringere Emissionen, weniger Verkehrslärm und mehr Platz für Begegnungen im öffentlichen Raum zu verbessern. Den Auftakt des Programms bildet der Aktionstag für barrierefreie Mobilität auf dem Gutenbergplatz morgen. Dabei gibt es Übungen zum sicheren Ein- und Aussteigen mit Rollstühlen und Rollatoren. Gleichzeitig können Besuchende selbst erleben, wie es ist, mit Einschränkungen im ÖPNV unterwegs zu sein. In Wiesbaden ist gestern der Startschuss zur Partnerschaftsfahrt des Vereins Wheels for Europe gefallen. Die Motorrad- und Autofahrenden aus Mainz und Wiesbaden sind mit den Zielen Turnbridge Wells und Wedford gestartet. Das hat die hessische Landeshauptstadt mitgeteilt. Hintergrund ist das Bestehen der 70-jährigen Partnerschaft zwischen Mainz und Wedford. Auch die Wiesbadener Partnerstadt Turnbridge Wells liegt auf der Route. Vor Ort soll es dann offizielle Empfänge und persönliche Begegnungen geben.
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0: Echt schönes Dienstagswetter heute hier bei uns im Antenne Mainzland mit Temperaturen von 28 Grad jetzt hier bei uns am City-Studio am Fischtorplatz in der Mainzer Innenstadt auf der Rheinstraße. Schön spätsommerlich das Ganze heute und ab morgen dann auch wieder etwas kühler mit 23 Grad, aber immer noch gut. Überwiegend trocken und sonnig-wolkig gemischt.
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0: 17.33 Uhr, ihr Lieben, wir schauen natürlich auch mal so ein bisschen auf die Straßen im Antenne Mainzland. Ich habe eine Meldung für euch von der A60 Mainz Richtung Rüsselsheim. Zwischen Ginsheim-Gustavsburg und Bischofsheim. Dichter Verkehr, bitte plant euch hier extra Zeit ein. Dann geht's weiter mit der A60 Mainz Richtung Rüsselsheim. Zwischen Mainz-Spitzdreieck und Bischofsheim auch hier dichter Verkehr. Rüber auf die A66 Frankfurt Richtung Wiesbaden. Zwischen Wiesbaden-Biebrich und Wiesbaden-Frauenstein 1 Kilometer Stau. Und die A66 Richtung Frankfurt im Bereich Wiesbaden-Mainzer Straße. Hier steht ein defektes Auto. Außerdem die A643 Wiesbaden Richtung Mainz zwischen Schiersteiner Kreuz und Mombach. Stockender Verkehr auf 3 Kilometern Länge und die A671 in beiden Richtungen zwischen Hochheim Süd und Gustavsburg. 2 Kilometer Stau oder Stop-and-Go-Verkehr in der Baustelle. Gute Fahrt und kommt sicher an, ihr Lieben.
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0: Blitzer haben wir einen Enforcement-Blitzer, einen grauen Anhängerblitzer in Laubenheim in der Rheintalstraße Richtung Ortsausgang zwischen der Bäckerei und dem Supermarkt. Da sind 30 erlaubt. Wir sagen Dankeschön an den lieben Dirk aus Nackenheim fürs Melden. Dann einen Enforcement-Blitzer auf der Göttelmannstraße Richtung Innenstadt kurz vorm Volkspark. Hier sind 30 erlaubt. Gabi aus der Neustadt hat es gesehen und Bescheid gegeben. Vielen Dank dafür. Dann haben wir noch einen Enforcement-Blitzer auf der A60 Bingen Richtung Mainz, Höhe der Raststätte Heidenpfad, rechte Seite. Da sind 100 erlaubt und eine graue Blitzersäule auf der A60 Richtung Rüsselsheim, kurz vor der Weisenauer Brücke, ebenfalls 100 erlaubt. Und wenn ihr irgendwas entdeckt habt, Stau seht oder Blitzer seht auf dem Weg in den Feierabend, dann ruft mal durch oder schickt uns eine WhatsApp hier rüber ins Studio unter Mainz 304 3441 und wir können es dann weitersagen.
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0: Pulp und Disco 2000, starker 90er-Hit auf dem Weg in den Feierabend, ihr Lieben. Schön, dass ihr dabei seid. Ja, die Stimmung in der Wirtschaft, zugegeben, die könnte gerade definitiv besser sein. Ja? Umso wichtiger ist die Frage, wie machen wir uns eigentlich fit für die Zukunft? Und das fängt schon in der Schule an, denn Schülerinnen und Schüler sollen schließlich nicht nur fürs nächste Zeugnis lernen, sondern auch auf die Arbeitswelt von morgen vorbereitet werden. Eine wichtige Rolle spielen dabei die sogenannten MINT-Fächer, also Mathematik, Informatik, Naturwissenschaften und Technik. Ja, und für die rheinland-pfälzische Bildungsministerin Ute Eiling-Hüttig ist deshalb klar, gerade hier müssen wir noch stärker werden.
1: Also MINT-Fächer sind ganz wichtig. Da gehen viele Fächer einher, die wir einfach in der Forschung brauchen, die wir in der Wirtschaft brauchen. Wenn ich über Biotechnologieunternehmen rede, brauche ich alle möglichen Professionen. Da brauche ich Chemiker, Physiker, Ingenieurwissenschaften, Biologen, alles Mögliche. Und die zusammen können viele Dinge erreichen, ob das im Bereich der Medikamente sind, egal was. Und das muss man einfach nach draußen noch mal deutlicher kolportieren, dass das auch unsere Zukunft ist, dass wir da nicht abgehängt werden dürfen in Europa. Und das ist einer der wichtigsten Gründe, warum man eben MINT auch so nach vorne schießen muss.
0: Ja, und ganz neu ist dieser Fokus auf MINT allerdings nicht. Schon seit Jahren wird in Rheinland-Pfalz daran gearbeitet, die Strukturen auszubauen. Vor 10 Jahren wurde zum Beispiel der runde Tisch MINT ins Leben gerufen.
1: Also es geht darum, dass sich die Schulen, dass sich die Universitäten, dass sich aber auch die Unternehmen, Elternvertreter, Schülervertreter alle an einen Tisch bekomme, damit man sich darüber unterhält, wie läuft denn das im Augenblick. Und jetzt werden wir ja das Fach Informatik als Pflichtfach kriegen. Da ist gerade ein Symposium bei mir im Haus, wo gerade Lehrkräfte, Wissenschaftler und verschiedenste Zuständige sich unterhalten, wie könnte der Lehrplan dazu aussehen. Und das ist eben das, was wir jetzt machen müssen, damit Schule auch zukunftsfähig ist.
0: Ja, und auch beim Thema Informatik gibt es bereits konkrete Pläne. Ab dem Schuljahr 2028/29 soll Informatik dann ab der 7. Klasse Pflichtfach werden. Die Entscheidung dazu ist schon Anfang 2025 unter dem damaligen Bildungsminister Sven Täuber gefallen. Künftig soll es aber nicht nur darum gehen, mehr MINT-Unterricht anzubieten. Kinder und Jugendliche sollen vor allem Lust auf diese Fächer bekommen. Und das gilt besonders auch für Mädchen. Denn gerade in Informatik und anderen MINT-Bereichen sind Frauen nach wie vor deutlich seltener vertreten. Am Ende geht es also um mehr Stundenpläne und neue Unterrichtsfächer. Und die Fachkräfte von morgen sitzen heute in unseren Klassen. Und vielleicht entscheidet sich ja auch genau dort, für welche Ideen, Berufe und Möglichkeiten sie sich später begeistern. Hier ist Kelly Clarkson auf Antenne Mainz, begleitet euch jetzt in den Feierabend mit Mr. Know-It-All.

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1: Ich bin Babette Büchner. Bundeskanzler Friedrich Merz hat Entlastungen bei den Spritpreisen angekündigt. Er sagte bei einer Wirtschaftstagung in Berlin, dass man auf die, so wörtlich, Preistreiberei reagieren werde.
2: Der Frust an der Tankstelle ist auch bei Merz angekommen. Für viele, die täglich das Auto brauchen, ist eine Belastungsgrenze erreicht, sagt der Kanzler und verspricht, wir werden sehr bald einen Vorschlag auf den Tisch legen. Details nannte er nicht. Aber der Druck auf die Bundesregierung wächst, endlich zu handeln, eventuell mit einem Spritpreisdeckel, einer Übergewinnsteuer für die Ölkonzerne oder auch mit gezielten Maßnahmen, zum Beispiel nur Entlastungen für Geringverdiener. Claudia Wächter, Nachrichtenredaktion.
1: Kriminelle Banden in Deutschland greifen immer häufiger zu exzessiver Gewalt, um ihre Opfer einzuschüchtern und Machtansprüche durchzusetzen. Das zeigt das aktuelle Bundeslagebild organisierte Kriminalität. Demnach wurden in dem Bereich im vergangenen Jahr 20 Menschen getötet, 7 mehr als im Jahr zuvor. Immer häufiger werden für Gewalttaten auch Minderjährige über soziale Medien angeworben, zeigt der Bericht. Weltraumwaffen waren lange Science-Fiction, doch diese Zeiten scheinen vorbei. Die USA haben jetzt nach US-Medienberichten erstmals die Stationierung von Waffen im Weltraum offiziell bestätigt.
3: Trumps Space Force wird Wahrheit, aber Details über die Weltraumwaffen gibt es noch nicht. Sie sind als Warnung an China und Russland gedacht, zum Schutz der Urstreitkräfte und als Antwort auf wachsende und wandelnde Bedrohungen, wie es heißt. China und Russland seien beim Ausbau ihrer militärischen Schlagkraft im All auf dem Vormarsch, glaubt die US-Regierung, und Weltraumwaffen könnten zum Beispiel feindliche Satelliten zerstören, falls die US-Truppen oder Satelliten im Visier hätten. China will keine Militarisierung des Weltalls, sondern friedliche Nutzung. Aus den USA, Tina Eck.
1: Kurz vor der Entscheidung über den deutschen Olympiabewerber hat München 2 große internationale Events zugesprochen bekommen. Die bayerische Landeshauptstadt darf 2031 zum ersten Mal die Leichtathletik-WM austragen. Außerdem bekam München von der UEFA den Zuschlag für das Finale der Fußball-Champions League 2028. Das Titelduell findet in der Allianz Arena statt.
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4: Super tolles Wetter heute hier bei uns im Antenne Mainzland. Ja, bis zum Feierabend. Die Temperaturen gehen in der Nacht dann runter auf 16 Grad. Momentan messen wir immer noch relativ schöne 27 Grad hier bei uns am City-Studio am Fischtorplatz in der Mainzer Innenstadt auf der Rheinstraße zum Beispiel. Ja, und im Trend, da ändert sich's ein bisschen. Bleibt aber im Grunde genommen auch morgen noch recht freundlich. Bis zu 9 Stunden Sonne tagsüber, aber auch ein paar Wolken und vereinzelt ist etwas Nieselregen möglich bei etwas kühleren 23 Grad. Am Donnerstag dann 22 Grad.
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4: Wir gucken, dass ihr gut nach Hause kommt im Feierabendverkehr auf der A60 Bingen Richtung Mainz zwischen Ingelheim West und Ingelheim Ost. Bitte aufpassen, da steht ein defektes Auto auf der rechten Spur. Hier bitte besonders vorsichtig fahren. Dann geht's weiter mit der A66 Richtung Wiesbaden. Zwischen Wiesbaden-Mainzer Straße und dem Schiersteiner Kreuz 3 Kilometer Stau. Und die A643, Wiesbaden Richtung Mainz, zwischen Schiersteiner Kreuz und Mombach. Da haben wir stockenden Verkehr auf 3 Kilometern Länge. Gute Fahrt und kommt sicher an.
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4: Bitte nicht blitzen lassen auf dem Weg in den Feierabend in Laubenheim in der Rheintalstraße Richtung Ortsausgang zwischen Bäckerei und Supermarkt. Da sind 30 erlaubt, da steht ein Enforcement-Blitzer. Ein weiterer auf der Gürtelmannstraße in Weisenau Richtung Innenstadt, kurz vorm Volkspark. Hier sind 30 erlaubt und noch einer auf der A60 Bingen Richtung Mainz. Höhe der Raststätte Heidenfahrt, rechte Seite. Hier sind 100 in der Spitze erlaubt. Wenn ihr noch irgendwas entdeckt habt, vielleicht heute Abend zum Feierabend noch irgendwo einen mobilen Blitzer entdeckt, dann gern Bescheid geben, telefonisch oder liebend gern auch per WhatsApp und wir sagen es weiter. Nummer wäre Mainz 304 3441. Wir wünschen euch eine gute und vor allem sichere Fahrt. Und wenn ihr mit den Öffis fahrt heute Abend, denkt auch im ÖPNV dran, euer gültiges Ticket einstecken zu haben. Es wird nämlich verstärkt kontrolliert in der Nacht, zum Beispiel in der Buslinie 90 zwischen Laubenheim-Rüsselsheimer Allee und dem Bahnhof in Marienborn.
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4: Mit mir, ich bin Heiko Gille, schön, dass ihr dabei seid. Ja, ihr Lieben, der Feierabend, er kommt immer näher und vielleicht habt ihr ja noch nichts vor. Ob Konzert, Comedy, Theater oder einfach ein schöner Abend in Mainz und Umgebung. Wir haben mal so ein paar Ideen für euch gesammelt. Unsere Veranstaltungstipps für heute Abend, die gibt's gleich. Bleibt dran.
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1: Habt ihr Lust auf Tanzen und vielleicht sogar eine neue Bekanntschaft? Bei Date and Dance in Mainz könnt ihr nämlich neue Menschen kennenlernen, gemeinsam tanzen und ganz entspannt schauen, ob die Chemie stimmt. Tanzerfahrung ist dabei nicht nötig. Hier geht's um Spaß, Musik und neue Kontakte. Los geht's um 18.40 Uhr in der Tanzschule Viljus Senza am Karmeliterplatz. Also Tanzschuhe anziehen und ab geht's, ihr Lieben. Wenn ihr heute Abend Lust auf Musik zum Wegträumen habt, dann schaut doch im Schon Schön mal vorbei. Dort steht nämlich Jaguar Sun, das Soloprojekt des kanadischen Multi-Instrumentalisten Chris Minielli, auf der Bühne. Euch erwarten verträumter Dream-Pop, Folk- und Indie-Pop, atmosphärische Sounds und eine gute Portion Melancholie. Los geht das Ganze um 20 Uhr im Schon Schön. Und jetzt stellt euch das mal vor, erst mit der Funzelfahrt durch die Weinberge und anschließend direkt auf einem Festival landen. Genau das könnt ihr an diesem Wochenende beim Gude-Festival in Jugendheim erleben. Nach der Fahrt geht's direkt aufs Festivalgelände mit Live-Musik, Wein und jeder Menge Programm. Los geht das Ganze am Freitag, 18. September, diesen Freitag. Tickets und alle Infos gibt's unter gudefestival.de. Klickt euch gern mal rein und seid dabei und feiert mit. 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

0: Stefanie Heinzmann mit Power ab in den Feierabend, ihr Lieben. Und wir begleiten euch dahin dabei. Und haben jetzt auch noch was richtig Cooles für euch, denn jeden Mittwoch um 10 Uhr, da wird der Wasserspielplatz im Volkspark zu einem Treffpunkt für Frauen aus ganz unterschiedlichen Lebenswelten. Mit Walkingstöcken in der Hand und einem Lächeln im Gesicht kommt hier die interkulturelle Laufgruppe für Frauen ab 60 zusammen. Es geht dabei natürlich um Bewegung, aber mindestens genauso um Begegnung und Gemeinschaft. Gemeindeschwester Zakia Amala ist bei den Treffen dabei und erzählt uns mal, was die Gruppe so besonders macht.
1: Wir haben eine Laufgruppe seit 3 Jahren jetzt. Das Ziel war, die Frauen aus ihren Häusern zu bringen, sich zu vernetzen, ein bisschen was für die Gesundheit zu machen. Wir machen hier ein bisschen Gymnastik, eine Mischung von Bewegung und Laufen. Beim Laufen unterhalten sie sich sehr gerne und ja, sie vernetzen sich so. Ob mit Migrationsgeschichten, ohne Migrationsgeschichten. Es ist zwar eine interkulturelle Frauenlaufgruppe, aber alle Frauen ab 60 Jahre sind da herzlich willkommen.
0: Ja, und diese Vielfalt, die spürt man tatsächlich sofort. Frauen aus Argentinien, Deutschland und dem Nahen Osten sind dabei. Und genau diese Mischung macht die Gruppe auch aus. Frauen, die sich im Alltag vielleicht nie begegnet wären, kommen hier miteinander ins Gespräch, laufen gemeinsam und werden sogar mit der Zeit Freundinnen. Und wie wichtig solche Begegnungen gerade auch im Alter sind, hat uns unsere Sozialdezernentin Jana Schmöller nochmal auf den Punkt gebracht.
2: Also jetzt mit dem Beispiel der interkulturellen Laufgruppe sehen wir einfach, wie wichtig Seniorenarbeit generell ist. Da kommen jetzt heute Frauen zusammen, die würden sonst den Weg so zusammen nicht finden. Die haben sich hier kennengelernt, da sind Freundschaften entstanden. Aber auch gerade die Frage im Alter ab 60, sich auch noch gesundheitlich zu betätigen, sportlich zu betätigen, das machen ganz wenige. Und deshalb ist das, glaube ich, ein super wichtiger Baustein und oft was unsichtbar bleibt. Also es dürfen alle gerne vorbeikommen.
0: Tolle Sache. Und vielleicht ist das ja auch was für euch. Also wenn ihr als Frau ab 60 Lust auf Bewegung, nette Gespräche und neue Bekanntschaften habt, kommt einfach vorbei. Jeden Mittwoch um 10 Uhr am Wasserspielplatz im Volkspark. Und von dort geht's dann gemeinsam durch den Park und runter an den Rhein.

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1: Mit Katrin Brause-Zimmermann. Schönen guten Abend. Bei einem Verkehrsunfall ist gestern Morgen eine Motorradfahrerin verletzt worden. Nach Infos der Autobahnpolizei hat die 21-Jährige gegen 8.15 Uhr in der Auffahrt Hechtsheim West auf die A60 auf regennasser Fahrbahn die Kontrolle verloren. Der Grund war eine nicht angepasste Geschwindigkeit. Sie stürzt und prallt gegen die Schutzplanke. Die 21-Jährige wird mit leichten Verletzungen in ein Krankenhaus gebracht. Während der Unfallaufnahme musste für die Versorgung der Motorradfahrerin und der Bergung des Motorrads die Auffahrt für rund 40 Minuten gesperrt werden. Der Verkehr wurde in dieser Zeit bei Hechtsheim West auf die A60 in Richtung Darmstadt abgeleitet. In Wiesbaden wurde gestern in den frühen Morgenstunden ein Altkleidercontainer in Brand gesetzt. Nach Infos der Polizei hat ein unbekannter Täter gegen 1 Uhr einen Sack mit alten Kleidern angezündet und diesen dann in einen Container in der Sonnenbergstraße geworfen. Im Anschluss ist er in unbekannte Richtung geflüchtet. Die Kriminalpolizei hat die Ermittlungen aufgenommen. Zeuginnen und Zeugen, die Hinweise zur Tat geben können, werden gebeten, sich bei der Polizei zu melden. Die Stadt Mainz nimmt auch in diesem Jahr wieder an der Europäischen Mobilitätswoche teil. Ab morgen soll es rund eine Woche lang darum gehen, wie nachhaltige Mobilität erlebt, ausprobiert und gemeinsam gestaltet werden kann. Ziel der Woche ist es, die Lebensqualität in den Städten durch geringere Emissionen, weniger Verkehrslärm und mehr Platz für Begegnungen im öffentlichen Raum zu verbessern. Den Auftakt des Programms bildet der Aktionstag für barrierefreie Mobilität auf dem Gutenbergplatz morgen. Dabei gibt es Übungen zum sicheren Ein- und Aussteigen mit Rollstühlen und Rollatoren. Gleichzeitig können Besuchende selbst erleben, wie es ist, mit Einschränkungen im ÖPNV unterwegs zu sein. Das Jugendcafé Lerchenberg bekommt 37.500 Euro für die Ausstattung seiner neuen Räume im Bürgerhaus. Das Geld kommt aus dem 9. Charity-Golf-Turnier des Rotarier-Clubs Mainz-Kurmainz, bei dem insgesamt mehr als 40.000 Euro an Spenden und Sponsorengeldern zusammengekommen sind. Mit der Spende soll unter anderem eine Werkstatt sowie Bereiche für Musik, Theater und gemeinsame Aktivitäten ausgestattet werden. Seit 2018 unterstützt der Kurmainz-Cup soziale Projekte für Kinder und Jugendliche in Mainz und der Region. Bei den bislang 9 Turnieren sind insgesamt knapp 400.000 Euro zusammengekommen. Das Museum für antike Schifffahrt öffnet 2027 wieder seine Pforten. Das hat das Leibniz-Zentrum für Archäologie in Mainz mitgeteilt. Die neu konzipierte Dauerausstellung Auf zu neuen Ufern lädt dann dazu ein, antike Mobilität und Globalisierung anders zu erleben. Der Blick soll damit nicht nur auf den Schiffbau, sondern auch auf die Menschen, Waren und Ideen gelegt werden. Die umfassende Sanierung und inhaltliche Neuausrichtung wurde mit Mitteln von Bund und dem Land Rheinland-Pfalz aus dem Aktionsplan Forschungsmuseen 2 gefördert. Herzstück der Ausstellung sollen weiterhin die Schiffwracks und die beiden rund 20 Meter langen Nachbauten bleiben. Mainz 05 muss für mehrere Wochen auf Stammtorwart Robin Zentner verzichten. Der 31-Jährige hat sich am vergangenen Wochenende bei der Niederlage im Rhein-Main-Derby gegen Eintracht Frankfurt an der Hand verletzt. Das hat Mainz 05 mitgeteilt. Noch ist nicht sicher, wann genau Zentner zurückkehren kann. Das richte sich nach dem individuellen Heilungsverlauf, heißt es in der Mitteilung. Bereits vergangene Saison hat Zentner über 20 Spiele verpasst.
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2: Sieht immer noch richtig schön aus. Heute das Dienstagswetter hier bei uns im Antenne Mainzland. Auch jetzt zum Feierabend kann sich's echt sehen lassen. Die Temperaturen, die liegen momentan bei 26 Grad. Die messen wir hier bei uns am City-Studio am Fischtorplatz in der Mainzer Innenstadt auf der Rheinstraße. Und im Laufe des Abends wird's dann noch ein bisschen frischer. Ja, dunkel wird's um 19.41 Uhr, also in einer guten Stunde. Das ist dann die Sonnenuntergangszeit. Und dann gehen die Temperaturen auch zurück. In der Nacht geht's runter bis auf 16 Grad. Und ab morgen wird es dann auch wieder ein Ticken kühler mit 23 Grad, aber immer noch ganz gut. Überwiegend trocken und sonnig-wolkig gemischt das Ganze.
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2: Soweit alles gut. Auf dem Weg in den Feierabend nichts Neues dazugekommen auf den Straßen.
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2: Bei den Blitzern auch nicht, da gibt's die Enforcement-Blitzer in Laubenheim zum Beispiel auf der Rheintalstraße Richtung Ortsausgang zwischen der Bäckerei und dem Supermarkt sind 30 erlaubt. Dirk aus Nackenheim, vielen Dank fürs Melden. Dann haben wir einen Enforcement-Blitzer auf der Göttelmannstraße Richtung Innenstadt kurz vorm Volkspark, 30 sind hier erlaubt. Und noch ein weiterer auf der A60 Bingen Richtung Mainz, Höhe der Raststätte Heidenfahrt, rechte Seite, hier sind 100 erlaubt. Und wenn ihr was entdeckt habt, gern Bescheid geben. Telefonisch oder liebend gern auch per WhatsApp unter Mainz 304 3441. Und wir sagen es dann weiter.

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1: Und ich begrüße für den heutigen Wein unseren Antenne Mainz Weinexperten Herbert Egner bei mir im Studio.
2: Hallo Heiko.
1: Und du hast eine Flasche Wein dabei, die sieht sehr interessant aus. Die würde, finde ich, gut in so einen Picknickkorb reinpassen. Also wenn man jetzt irgendwie sich auf den Weg macht, ja, auf eine Waldwanderung, vielleicht mit einem dazugehörigen Picknick, da würde die optimal da reinpassen. Die sieht für eine Weinflasche auf jeden Fall erstmal ein bisschen sonderbar aus. Beschreib sie mal.
2: Ja, das Weingut Wedekind hat sich bei dieser Flasche etwas Besonderes dabei gedacht, denn es ist eine Pfandflasche. Mhm. Hier soll Nachhaltigkeit und Umweltbewusstsein mit Weingenuss verheiratet werden. Ja, man will das Sinnvolle mit dem Nützlichen verbinden und man will auch seinen Beitrag leisten für einen geringeren CO2-Abdruck.
1: Da merkt man auf jeden Fall, da hat sich jemand Gedanken gemacht. Steht das Weingut Wedekind auch für diese Nachhaltigkeitsgedanken?
2: Der Winzer Philipp Wedekind verfolgt hier ein ganz klares umweltorientiertes Ziel. Das heißt, es wird sehr nachhaltig gearbeitet. Es wird überall geschaut, wo kann ich CO2 einsparen. Und beim Einschmelzen von Glas verbraucht man ja sehr, sehr viel Energie. Eine Pfandflasche kann ich 40 Mal in Umlauf bringen. Das heißt, ich spare mir 40 Mal das Einschmelzen. Und das ist natürlich fantastisch.
1: Auf jeden Fall.
2: Ja, ja. Und das ist ein zukunftsweisendes Projekt. Und in dieser Flasche ist auch eine Zukunftsrebsorte, Cabernet Cortis.
1: Wofür steht das?
2: Cabernet Cortis ist eine sehr widerstandsfähige Rebsorte und eine Züchtung aus Cabernet Sauvignon und der Weißweinrebe Solaris. Und wenn man weiße und rote Rebsorten kreuzt, gibt es manchmal einen Rotwein und manchmal einen Weißwein.
1: In diesem Fall ist es ein Rosé geworden.
2: Ja, also aus roten Trauben. Also Cabernet Cortis ist ein Rotwein ursprünglich. Und wenn man die Trauben nach der Ernte so 2 Stunden im Traubensaft liegen lässt und dann den Saftabzug macht, dann hat man immer noch ein kräftiges, leuchtendes Rosé.
1: Und er duftet ganz toll, er kommt richtig schön beerig daher.
2: Ja, es ist eine sehr, sehr intensive Erdbeernote. Das gibt einem so richtig das Sommergefühl, ja, so ein bisschen Sommerlaune auch, ja. Und man freut sich, einen solchen kräftigen Rosé auch in der Sonne genießen zu können.
1: Passt auch jetzt genau in die Jahreszeit, finde ich.
2: Es ist ein Wein für die Terrasse auf der einen Seite, aber auch für ein Stück Erdbeerkuchen.
1: Das könnte ich mir auch sehr gut vorstellen. Das würde ich mir jetzt am liebsten gern schmecken lassen. Jetzt lassen wir uns aber mal den Wein schmecken.
2: Ja.
1: Zum Wohl.
2: Zum Wohl, Heiko.
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1: Ich bin Babit Büchner. Bundeskanzler Friedrich Merz hat Entlastungen bei den Spritpreisen angekündigt. Er sagte bei einer Wirtschaftstagung in Berlin, dass man auf die, so wörtlich, Preistreiberei reagieren werde.
2: Für viele Menschen, die täglich das Auto brauchen, ist eine Belastungsgrenze erreicht. Und ich bin der Meinung, dass wir handeln müssen. Das genaue Instrumentarium steht noch nicht fest. Sie können aber davon ausgehen, dass wir sehr bald einen Vorschlag dazu vorlegen werden.
1: Zustimmung kommt vom Finanzminister. Er sei dankbar dafür, dass es diese Bewegung jetzt gibt, sagte Lars Klingbeil in Berlin. Seine Vorschläge würden bereits seit Wochen auf dem Tisch liegen. Berlin bekommt mehr Geld vom Bund für Sicherheit und Kultur. Dazu wurde ein neuer Hauptstadtfinanzierungsvertrag unterzeichnet. Von 2028 bis 2037 stehen Berlin demnach rund 5 Milliarden Euro für hauptstadtbedingte Ausgaben zur Verfügung. Mehr Geld gibt es unter anderem für die Berliner Philharmoniker. Auch die hohen Mehrkosten durch die verschärfte Sicherheitslage werden abgedeckt. Kunden von Netflix, Apple TV und Wow könnten Geld zurückbekommen. Verbraucherschützer haben gegen Preiserhöhungen der drei Streaming-Dienste geklagt und fordern je nach Vertrag Rückzahlungen von 200 bis 700 Euro.
3: Konkret heißt der Vorwurf, die Anbieter haben die Preise mehrmals erhöht, ohne dafür eine neue Zustimmung der Kunden einzuholen. Stattdessen gab es nur den Hinweis auf Preisanpassungsklauseln in den Geschäftsbedingungen. Und die, sagen die Verbraucherschützer, sind unwirksam. Betroffene können sich der Klage anschließen, kostenlos. Transparenz ist wichtig, auch weil viele die Preise regelmäßig erhöhen. Erst kürzlich war das wieder der Fall bei Netflix. Claudia Wächter, Nachrichtenredaktion.
1: Die EU-Kommission will das Arbeiten im europäischen Ausland erleichtern. Ziel sei, das Talent in Europa bestmöglich zu nutzen und weiteres anzuziehen, teilte EU-Kommissionspräsidentin Ursula von der Leyen mit. Unter anderem sollen zum Beispiel Qualifikationen in der ganzen EU leichter verstanden werden. Die Initiative richtet sich überwiegend an Europäer.
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5: Reisen kann so unkompliziert sein. Ja, ihr Lieben, genau so ist es. Einsteigen, aus dem Fenster schauen und die Welt zieht ganz entspannt vorbei. In den nächsten Minuten nehmen wir euch mit auf eine Busreise mit Shui Reisen. Verschiedene Eindrücke, viele Geschichten und gleich gibt's die ersten Einblicke hier bei uns.
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1: Hallo und herzlich willkommen. Hier sind wir. Hier ist die Reisesendung und wir haben wie immer ganz, ganz tolle Reise- und Urlaubsorte im Gepäck. Heute ist Peggy Burmann von Shui Reisen da und Peggy, du hast wieder ein ganz, ganz tolles Reiseziel im Gepäck.
2: Ich habe Teneriffa im Gepäck.
1: Oh, Teneriffa. Erzähl uns ein bisschen mehr.
2: Teneriffa ist die Insel des ewigen Frühlings. Also vom Klima her total interessant. Ne? Es wird nie zu heiß, es ist nie zu kalt. Ganzjährige schöne Frühlingstemperaturen. Und kommt so nach unserem Winter hier, im April ist die Reise nächsten Jahres, kommt das ganz spannend rüber, ja.
1: Teneriffa wird dann auch gar nicht so heiß im Jahr, oder doch?
2: Nein.
1: Auch?
2: Nee. Also Teneriffa ist ein Ganzjahreszielgebiet und ich würde mal sagen, wir haben immer so gerne um die 20 Grad. Es kann mal mehr und mal weniger sein. Und die Insel liegt im Atlantik, also es kann auch immer mal ein frisches Windchen wehen. Pullover für abends sollte man auf jeden Fall dabei haben.
1: Aber eine Autoschreibe freikratzen muss da keiner, wahrscheinlich.
2: Nein, wir haben ja auch kein eigenes Auto dabei, aber naja, also freikratzen hast du jetzt gut gesagt. Ich hatte ja eben gesagt, auf Teneriffa gibt es den höchsten Berg Spaniens. Also ja. Das ist der Teide, ne, mit über 3700 Metern hoch. Und oben auf dem Teide, ja, da liegt in den Wintermonaten Schnee.
1: Ach doch.
2: Ja. Jetzt werden wir im April keinen Schnee mehr unten sehen, aber ich war auch in den Wintermonaten schon dort und dann hatten wir ein ganz spaßiges Erlebnis unterhalb des Teides. Ne? Wenn man also so im Dezember oder Januar auf Teneriffa ist, dann fahren die ganzen Familien, die Einheimischen hoch und haben so kleine, so wir sagen dazu Poporutscher und Plastikrutscher oder so, ne? Und die suchen sich dann so kleine Schneefelder aus, wo die Kinder dann wirklich mal im Schnee sein können. Das hat man aber oft nur so ein paar Tage, ne?
1: Ja.
2: Das Erlebnis.
1: Ihr fahrt im April, hast du gesagt, ne?
2: Wir fahren im April, genauer gesagt am 10. April wir fahren von Els an den Frankfurter Flughafen und fliegen von dort aus im Direktflug nach Teneriffa Süd, der Flughafen.
1: Was haben wir da dann im Prinzip für klimatische Gegebenheiten im April?
2: Im April werden wir so zwischen 20 und 26 Grad haben. Bei den Temperaturen lege ich mich ehrlich gesagt nicht so ganz fest. Und wenn mich jeder fragen würde, was habt ihr im August für Temperaturen, würde ich sagen, ja, kann auch schon mal 30 Grad werden, aber 40 wären auch eher nicht so angesagt gewesen.
1: Ist ein bisschen die Kristallkugel, ne? Also
2: ja, aber natürlich, wir haben schöne, leicht sommerliche Temperaturen. Wir werden nicht schwitzen und wir werden nicht frieren.
1: Warum habt ihr Teneriffa ins Programm eigentlich aufgenommen bei Shui?
2: Also Teneriffa ist so ein Klassiker, ne? So als Frühjahrs- und Winterziel. Es ist halt eine sehr interessante Insel. Sehr vielseitig und einfach traumhaft. Also man kann auf Teneriffa ganz viel machen. Man kann wandern gehen, man kann Wassersport machen, man kann die typische spanische Küche genießen. Wir haben tolle Hotels, wir haben Meerwasser-Swimmingpools, wir können sogar eine Delfinbeobachtung machen und teilweise ziehen auch die Orcas da vorbei.
1: Also was ihr ganz genau vorhabt dann in Teneriffa, das besprechen wir gleich, wenn wir weitersprechen mit Peggy Burmann über Teneriffa.

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1: Da sind wir wieder. Willkommen zurück. Hier ist die Reisesendung heute mit unserem unfassbar schönen Urlaubsziel Teneriffa, vorgestellt von Peggy Burmann von Shui Reisen. Peggy, du hast gerade gesagt, Teneriffa, die Insel des ewigen Frühlings, fand ich ganz besonders schön. Was macht man denn auf Teneriffa dann, wenn man da ist?
2: Also wir wollen natürlich uns die Insel auch anschauen, weswegen wir die Ausflüge auch inklusive haben. Ne? Also wir haben 3 große Inselausflüge in den Norden, in den Süden und auch in das Landesinnere, um uns die Insel natürlich auch zu betrachten, weil wir unterschiedliche Naturlandschaften dort haben. Das ist halt sehr interessant.
1: Heißt, ihr steuert an einem Tag dann mehrere Ziele an sozusagen?
2: Ja, bei unseren Inselausflügen werden die Ziele natürlich so angesteuert, dass die geografisch gut beieinander liegen. Ne? Deswegen, die Insel ist ja recht groß, bieten wir dann 3 verschiedene Ausflüge an.
1: Jetzt kulinarisch mal gesprochen, was hat Teneriffa da zu bieten?
2: Teneriffa, ne, Spanisch. Mhm. Natürlich, die spanische Küche ist wunderbar. Mit vielen Soßen, knoblauchlastig, Mojosoße oder Aioli-Soße. Und natürlich auch frischen Fisch. Mhm. Wir haben viele Bananenplantagen auf Teneriffa. Also auch viel Obst und Gemüse kann man dort essen.
1: Gibt es jemanden ganz besonders, für den sich die Reise eignet?
2: Für alle.
1: Sehr gut.
2: Für alle? Ja, schon für alle. Ne?
1: Ja, einfach weil ihr das Programm, was ihr auch anbietet, im Prinzip so gestaltet, dass jeder, ob gut oder schlechter zu Fuß, mit dran teilnehmen kann.
2: Ja, also ich hatte jetzt gesagt, für alle. Die Einschränkung muss ich dann natürlich schon sagen, es ist eine begleitete Flugreise. Das heißt, wer ein bisschen unselbstständiger ist, das ist überhaupt kein Problem. Mhm. Oder wer sich noch nicht so traut oder nicht flugerfahren ist. Aber ein bisschen gut zu Fuß sein sollte man. Also unsere Flugreisen sind nicht für Personen mit Mobilitätseinschränkung geeignet. Mhm. Bei den Inselausflügen, ne, die Insel ist bergig, also der Teide ist, hatte ich gesagt, 3.700 Meter hoch und da geht auch nochmal ins Meerwasser mit 3.700 Meter runter. Das Meer um die Kanarischen Inseln ist unwahrscheinlich tief, weswegen dort auch Wale, Delfine und Orcas zu besichtigen sind. Und ja, es ist nicht alles ebenerdig. Wir müssen schon ein bisschen fußläufig gut beieinander sein. Auch unser Hotel ist ein bisschen hangläufig. Mhm. Wir sind nicht direkt unten in Puerto de la Cruz. Wir sind ein bisschen oben am Berg mit tollem Ausblick. Mhm. Ne?
1: Was kannst du zum Hotel vielleicht sonst noch sagen? Ihr seid ja da auch regelmäßiger.
2: Wir sind da regelmäßig. Das ist das Hotel Puerto Palace. Es ist ein sehr gutes 4-Sterne-Hotel. Mehreren Poollandschaften. Man kann auch Wellnessbehandlungen in Anspruch nehmen. Also wer jetzt mal keine Lust hat, irgendwas zu unternehmen. Mhm. Das Essen ist sehr gut. Wir haben die Halbpension mit dabei. Ist auch wichtig. Ne?
1: Hast du noch einen ganz persönlichen Teneriffa-Geheimtipp? Vielleicht.
2: An einem freien Tag würde ich empfehlen, vielleicht eine Bootstour zu machen, um Delfine zu beobachten. Und dann kann man auch in die Maska-Schlucht reinschauen. Die Maska-Schlucht, das ist also eine ganz tiefe Schlucht, die kann man in ungefähr 3 bis 4 Stunden durchwandern. Mhm. Von dort kann man dann eine Bootstour machen. Die Bootstouren haben wir oft nicht inklusive. Das hat den Grund, weil nicht jeder aufs Boot möchte. Mhm. Könnte man das also dann vor Ort dazu buchen. Mhm. Aber das ist so mein Geheimtipp. Oder wer jetzt sagt, möchte ich nicht, der kann auch mit der Seilbahn hoch auf den Teide fahren.
1: Okay.
2: Das ist auch ganz toll, da muss man also gar nicht sportlich und gut beieinander sein, aber man muss wissen, man fährt mit der Seilbahn auf 3.700 Meter Höhe. Mhm. Da oben ist es frisch, die Luft ist dünn und es riecht nach faulen Eiern, weil ne, ist ja ein Vulkan. Man riecht also den Schwefel, das muss man wissen. Aber bei guter Sicht kann man halt rüberschauen nach La Gomera.
1: Jetzt hast du gesagt, Delfine und Orcas sehen. Wie wahrscheinlich ist das tatsächlich?
2: Also Delfine sieht man hundertprozentig immer und die kleinen Wale sieht man auch immer. Bei Orcas ist es tatsächlich etwas schwieriger. Mhm. Da muss man schon wirklich Glück haben. Mhm.
1: Ne? Dann auf jeden Fall schon mal vielen lieben Dank, dass du uns ein bisschen mehr über Teneriffa erzählt hast. Und gleich quatschen wir noch ein bisschen weiter.

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1: 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Wenn sich die Weinberge bunt färben und die Erntezeit zu Ende geht, beginnt die Zeit der Herbstmärkte. Regionale Spezialitäten, Kunsthandwerk, gemütliches Schlendern und natürlich jede Menge rheinhessisches Lebensgefühl warten auf Sie. Los geht's am 20. September in Nierstein beim rheinhessischen Landmarkt. Unter dem Motto Unsere Schätze im Herbst heißt es von 11 bis 19 Uhr Schlendern, probieren, einkaufen und genießen. Am 27. September heißt es dann Flohborn macht Markt. Rund um die Gemeindehalle erwarten Sie von 11 bis 18 Uhr ein herbstlicher Kunst- und Bauernmarkt mit mehr als 100 Ausstellern aus der Region. Dazu gibt es Hobbykunst, Backhaus, selbstgebrautes Bier sowie Kaffee und Kuchen. Weiter geht es dann am 11. Oktober nach Wörstadt zum Herbstmarkt der IG Wissberg. Regionale Waren und Spezialitäten stehen hier im Mittelpunkt. Und am 17. und 18. Oktober locken gleich zwei Märkte. In Hilbersheim findet der beliebte Bauern- und Handwerkermarkt statt. Parallel dazu lädt Oppenheim zum Katharinenmarkt unterhalb der gotischen Katharinenkirche ein, mit Kunsthandwerk, Schmuck, Delikatessen, Dekoration und vielen weiteren Angeboten. Und wer Rheinhessen kulinarisch entdecken möchte, sollte sich den 18. Oktober beim Siefersheimer Herbstmarkt warten regionale Aussteller, rheinhessische Weine, Spezialitäten sowie Kaffee und Kuchen auf die Besucher. Geöffnet ist dann von 11 bis 18 Uhr. Später im Herbst geht es dann weiter. In Alzey findet vom 6. bis zum 8. November der Töpfermarkt statt, mit Keramikern aus dem gesamten Bundesgebiet. Also raus aus dem Alltag und rein in den rheinhessischen Herbst, ob Rheinhessen erleben, entdecken und genießen.
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3: Ihr Lieben, neue Orte entdecken, ohne sich um alles kümmern zu müssen. Klingt doch super, oder? Und genau das macht auch den Reiz vieler Busreisen aus. In den nächsten Minuten geht's hier mit Shui-Reisen auf Tour. Und was diese Reise so besonders macht, das hört ihr gleich bei uns. Bleibt auf jeden Fall dran.
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1: Und da sind wir wieder. Hier ist die Reisesendung heute mit unserem Traumurlaubsziel Teneriffa. Peggy Burmann von Schui Reisen ist da und hat uns schon viel erzählt über die Insel des ewigen Frühlings, hast du so schön gesagt, weil es da einfach immer eigentlich durchgängig warm ist. Nicht zu warm, aber auch nie zu kalt, ne?
2: Also das ist eine Traumtemperatur für alle, die es warm mögen, aber die Hitze, wie wir sie jetzt hier haben, natürlich nicht mögen und die auch nicht frieren wollen. Also das ist wirklich ein schöner Einstieg im April, um den Winter zu verlassen bei uns und dem Frühling entgegenzufliegen. Auf jeden Fall.
1: Hast du eventuell noch einen Tagesausflugstipp, den du uns ans Herz legen wollen würdest, wenn wir schon mal da sind?
2: Ja, ich hatte ja eben von den Orcas gesprochen, aber weil das ja auch eine Bootsfahrt ist und je nach Wellengang, ne, ist das auch nicht jedermanns Sache, ist nicht jeder seetauglich. Und wer möchte, kann auch in den Siam Park gehen. Der ist also nicht weit weg von unserem Hotel. Könnte man mit dem Taxi hinfahren oder mit dem Bus oder wir organisieren was. Mhm. Und der Siam Park wurde auch ausgezeichnet als bester Wasserpark der Welt. Und hier haben wir auch viele Tiere und da haben wir auch Orcas. Ach. Die sind aber da nicht in freier Wildbahn. Also, ja.
1: Klar, ja. Aber da sieht man sie auf jeden Fall.
2: Da sieht man sie auch, ja.
1: Mhm. Du hast gesagt, oder wir organisieren was. Ja. Ist das deiner Meinung nach das, was euch so auszeichnet, dass man quasi auch während so einem Urlaub auf euch zukommen kann und sagen kann, ich habe hier das und das Bedürfnis, kennt ihr da und da noch einen Ansprechpartner? Ist das das, was die Gäste bei euch am meisten schätzen?
2: Also unsere Reisebegleiter von Schui sind keine Greenhorns. Ne? Das heißt, die haben diese Reise schon öfters begleitet und kennen sich dann auch vor Ort aus. Das heißt dann natürlich auch, wenn jemand sagt, oh, können wir hier nicht nochmal in die Hauptstadt fahren oder wo können wir einen Einkaufsbummel machen, wo können wir Tapas essen, kann man sich zusammentun. Dass man vielleicht zusammen ein Taxi organisiert oder wenn Leute sagen, ah, ich spreche jetzt auch kein Spanisch und ich spreche auch kein Englisch. Wobei ich natürlich sagen muss, man hat auch das Glück auf Teneriffa oder auf den Kanarischen Inseln, ist beliebtes Reiseziel von deutschen Urlaubsgästen. Da hat man schon oft das Glück, auch dass die Leute vor Ort auch Deutsch sprechen, ne? Aber wir vor Ort, klar, wir können organisieren, wir können helfen, dafür sind wir da. Das ist das Motto, warum auch die Reise begleitet wird.
1: Jetzt ist das Ganze eine Flugreise. Wenn ich jetzt jemand bin, der gesagt hat, ah, bis jetzt bin ich ungern oder noch nie geflogen, habe vielleicht auch so ein bisschen Bauchschmerzen, ach komm, ich fahre doch lieber in den Schwarzwald. Warum sollte ich mit Schui doch nach Teneriffa?
2: Ja, also wenn jemand jetzt lieber in den Schwarzwald möchte, soll er den Schwarzwald fahren. Da hat er natürlich nicht den ewigen Frühling, das ist ein ganz anderes Motto.
1: Auch keine Orcas?
2: Auch keine Orcas. Irgendeinen Waldschrat vielleicht. aber mit uns zu fahren oder mit uns zu verreisen ist ganz besonders angenehm und leicht. Leichtfertig und

0: Allein der Frankfurter Flughafendschungel, den kennt ihr ja auch aufs Beste, ne?
1: Ja, und dann muss man auch wissen, also die Lufthansa zum Beispiel hat ja kein Personal mehr, ne? Da muss man also selber den Koffer draufstellen, da muss man sich die Bordkarte ziehen, da muss man den Schlubbi um den Kopf ziehen. Also all das, wer das den Reisepass oder den Personalausweis, muss man scannen und sowas. Mhm. Ne? Also wer nicht häufig an Flughäfen unterwegs ist, wir machen Reisen so einfach wie möglich.
0: Das klingt doch gut, ist aber noch lange nicht das Schlusswort. Wir sprechen nämlich gleich noch ein bisschen weiter hier bei uns in der Reisesendung über Teneriffa und das organisatorische Drumherum.

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1: Da sind wir wieder zurück. Hier ist die Reisesendung. Heute mit Traumurlaubsziel Teneriffa. Peggy Burmann von Chewy Reisen ist da, hat uns schon jede Menge Informationen geliefert über Teneriffa und ordentlich Lust gemacht, mit rüber zu fahren. Peggy, eure Reise ist nochmal wann?
2: Unsere Reise ist am 10.04., also nächsten Jahr. Mhm. Und geht dann bis 17.04., also 8 Tage.
1: Ja, das sind 8 Tage, die gut gefüllt sind mit einigen Ausflügen von euch.
2: Ja, da sind die, also unsere Ausflüge sind alle inklusive. Mhm. Die Halbpension ist inklusive, die Eintrittsgelder, also auch für den Nationalpark, ist alles organisiert und schon fertig für den Reisekoffer.
1: Perfekt. Wenn ich jetzt alles nochmal irgendwie zum Nachlesen brauche, wo kriege ich die ganzen Infos her?
2: Also die Informationen sind einmal auf unserer Webseite, ne? Chewy-Reisen, Chewy mit Y. Und man kann bei uns anrufen, im Büro haben wir die ganzen Reisespezialisten, die auch mit Rat und Tat zur Seite stehen. Mhm. Ich kann den Newsletter abonnieren, ich kann den Katalog anfordern, wenn ich ihn nicht schon habe. Und ja, anrufen bei uns, eine E-Mail schreiben. Ja, wer uns sucht, der findet uns.
1: Und wenn ich jetzt sagen würde, vielleicht Teneriffa, passt mir der Zeitraum nicht. Gibt es was Vergleichbares?
2: Ja, wir haben ja im Frühjahr einige Flugreisen im Winter. Ne? Also wir fangen an, jetzt muss ich mal gucken, das ist ja chronologisch, wir fangen, glaube ich, an mit Gran Canaria. Mhm. Zeitgleich oder noch ein bisschen früher sind wir Tansania.
1: Mhm, auch schön.
2: Ganz was anderes, ja. Tansania und Sansibar. Wobei ich dann jetzt, wer das hört, und der muss schnell sein. Mhm. Ich habe nur noch 2 Plätze dafür.
1: Okay, ja.
2: Dann fliegen wir nach Südafrika, ganz toll, auch Wiederholungstäter. Dann haben wir parallel zu April, also ne, wer jetzt sagt, du, ich hätte noch ein bisschen exotischer, haben wir Mauritius. Mhm. Wir fliegen nach Madeira, wir fliegen nach Rom. Wir waren jetzt auch schon in Grönland. Und ja, in Arbeit ist jetzt gerade, wer schon mal mit sich interessiert, ich bin jetzt dran für Anfang 28, also ist noch weit hin, aber für so eine Reise muss man sich wappnen. Mhm. Es wird im Februar 28 nach Australien gehen.
1: Oh.
2: Das ist eine 3-wöchige Reise.
1: Braucht man auch ein bisschen die Zeit, ne, um das Land zu erleben.
2: Ja, dann haben wir noch nächstes Jahr, wir haben dann noch China, wir haben die Klassiker wieder wie Azoren, wir haben Ischia und wir haben Malta. Und Malta haben wir auch wieder eine Single-Reise. Wir haben jetzt noch eine Oster. Ach, Malta haben wir auch noch zu Ostern. Ja, zu Ostern haben wir auch noch Malta.
1: Mhm.
2: Dann haben wir Baltikum als Flugreise.
1: Und alles drin in eurem Katalog wahrscheinlich.
2: Und Armenien und Georgien ist was ganz Spannendes, Neues. Da werde ich aber mal ausführlich in einer neuen Reisesendung also vorstellen. Aber wer, wem es schon in den Ohren klingelt, kann natürlich mich anrufen, die Peggy mit Y von Chewy.
1: Ja. Genauso machen wir es. Und abschließend würde ich dich bitten, noch einmal ganz viel Lust auf Teneriffa zu machen. Also warum sollte ich dabei sein?
2: Ja, auf jeden Fall, weil es eine wunderschöne Insel ist. Ich war schon sehr häufig dort. Man kann wandern, man kann gut essen, das Klima ist hervorragend. Die Kanarischen Inseln sind einfach fantastisch. Teneriffa ist sehr vielseitig. Unser Hotel ist toll. Tolle Lage. Wir sind relativ schnell dort, also mit dem Flieger im Direktflug. Das ist auch immer gut zu wissen. Schöne Insel einfach.
1: Also Teneriffa, Lust drauf gemacht von Peggy Burmann. Peggy mit Y, ich danke dir, Peggy mit Y.
2: Sehr gerne, sehr gerne. Adios.
1: Und dann bis zum nächsten Mal.
2: Ja, muchas gracias.

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1: Ich bin Babette Büchner. Nachdem die Spritpreise auf neue Rekordhöhen geklettert sind, hat Bundeskanzler Friedrich Merz jetzt schnelle Hilfe versprochen. Ein Instrument nimmt er dabei aber vom Tisch.
2: Ich sehe keinerlei faktische und keinerlei rechtliche Grundlage für eine solche Übergewinnsteuer, zumal die wir im Jahr 2022 mal versucht haben zu erheben, immer noch vor den Gerichten ausgetragen wird. Das ist keine ausreichende Grundlage für Besteuerung.
1: Die Regierung will stattdessen verschiedene Steuern und Abgaben in den Blick nehmen, um Verbrauchern zu helfen. Kriminelle Banden in Deutschland werben nach Erkenntnissen des Bundeskriminalamts immer mehr Minderjährige für Gewalttaten an. Die Kontakte laufen häufig über soziale Medien, teils sind die angeworbenen Täter erst 13 Jahre alt. Das BKA spricht von einem neuen Phänomen, das sich sehr dynamisch entwickelt.
3: Gewalttaten werden dabei teils wie eine Dienstleistung online organisiert. Auftraggeber und diejenigen, die schließlich zuschlagen, begegnen sich oft gar nicht persönlich. Gleichzeitig nutzen vor allem jüngere Kriminelle soziale Netzwerke, um mit Macht, Status und Gewalt zu protzen. Das BKA spricht von einer sogenannten Gen Z-Mafia. Insgesamt beobachtet die Behörde im Bereich der organisierten Kriminalität außerdem eine zunehmende Gewaltbereitschaft. Thomas Bleskin, Nachrichtenredaktion.
1: Berlin bekommt mehr Geld vom Bund für Sicherheit und Kultur. Dazu wurde ein neuer Hauptstadtfinanzierungsvertrag unterzeichnet. Von 2028 bis 2037 stehen Berlin demnach rund 5 Milliarden Euro für hauptstadtbedingte Ausgaben zur Verfügung. Mehr Geld gibt es unter anderem für die Berliner Philharmoniker. Auch die hohen Mehrkosten durch die verschärfte Sicherheitslage werden abgedeckt. Der Schauspieler Ralf Richter ist tot. Er ist mit nur 69 Jahren gestorben, hat seine Managerin bestätigt. Seinen Durchbruch hatte Richter mit seiner Rolle im Wolfgang-Petersen-Klassiker Das Boot gefeiert. In der Rolle des Ruhrpott-Proleten Kalle Grabowski in der Komödie Bang Boom Bang erreichte er später Kultstatus.
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4: Urlaub erleben, einfach mal abschalten vom Alltag, das kann so vieles sein. Ob Erholungsurlaub am Strand, Aktivurlaub mit Sport oder tolle Tipps zum Wandern und Radfahren. Urlaub kann wirklich vielseitig sein und immer individuell. Und vielleicht bekommt ihr ja heute schon den ein oder anderen Tipp mit an die Hand. Also bleibt dran und sucht euch schon mal einen Reisetermin aus, denn bald geht's ja schon los. Ich bin Heiko Gille und freue mich, euch durch die Sendung zu begleiten.
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Moin Moin, sage ich an dieser Stelle, liebe Reisefreunde. Wir nehmen euch heute mit zu einer ganz besonderen Reiseshow hier auf Antenne Mainz. Und zwar geht es an die Nordsee, genauer gesagt nach Wilhelmshaven. Eine Stadt, die nicht nur nach Meer klingt, sondern auch verdammt viel davon hat. Denn hier wohnen knapp 76.000 Menschen. Aber noch viel spannender, hier liegen einige der größten Schiffe der Welt vor Anker. Warum? Ja, weil Wilhelmshaven Deutschlands einzigen Tiefwasserhafen hat, den sogenannten Jade-Weser-Port. Da können dann die ganz dicken Pötte reinfahren, ohne sich den Bauch am Meeresboden aufzureißen. Und dann wäre natürlich da noch die Marine zu erwähnen. Wilhelmshaven ist ja der Bundeswehr-Marinestützpunkt in Deutschland. Also, wenn ihr hier Matrosen in schicker Uniform seht, nein, das ist kein Kostümfest, die arbeiten wirklich hier. Und keine Sorge, Wilhelmshaven ist nicht nur für die Seebären spannend, es gibt auch jede Menge Strände, ein schönes Hafenviertel und eine beeindruckende Drehbrücke, die Kaiser-Wilhelm-Brücke. Also ihr Lieben, schnallt euch an, es geht los auf eine maritime Entdeckungstour. In dieser Sendung reisen wir nach Wilhelmshaven an die Nordsee.

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Wir sind an der Nordsee in dieser Ausgabe unserer Reiseshow auf Antenne Mainz, ihr Lieben. Und da sind wir in Wilhelmshaven, quasi ja eine Stadt mit Stammbaum, kann man sagen. Gegründet 1869 von König Wilhelm I., daher auch der Name. Und der alte Wilhelm wollte hier eine ordentliche Marinebasis haben und zack wurde aus ein bisschen Küstenstreifen eine ganze Stadt. Seitdem, kann ich euch sagen, ist hier so einiges passiert. Im Ersten und Zweiten Weltkrieg war Wilhelmshaven nämlich eine der wichtigsten Hafenstädte Deutschlands. Heute ist davon zum Glück nicht mehr viel zu spüren, außer in den Museen natürlich noch. Ne? Das Deutsche Marinemuseum zum Beispiel, hier könnt ihr nicht nur alte Kriegsschiffe bestaunen, sondern auch selbst an Deck eines echten Zerstörers klettern. Und ihr Lieben, wenn ihr euch fragt, warum Wilhelmshaven so viele gerade Straßen hat, kein Wunder, die Stadt wurde auf dem Reißbrett entworfen. Also verlaufen ist hier schwieriger als in einem IKEA, kann man wirklich so sagen. Unsere Reiseshow führt uns in dieser Woche nach Wilhelmshaven an die Nordsee. Schön, dass ihr mit uns reist.

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3: Urlaub vom Alltag, das ist unser Motto hier bei Hin und Weg. Die Reiseshow auf Antenne Mainz. Und der Name sagt schon alles. Urlaub, Ferien, Verreisen und das Kennenlernen fremder Regionen, Länder und Kulturen. All das bieten wir euch in dieser Sendung. Und moderiert wird das Ganze von mir, Heiko Gille. Und ich freue mich, dass ihr dabei seid.
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Ich begrüße euch in unserer Antenne Mainz Reiseshow hin und weg. In dieser Woche sind wir in Wilhelmshaven und ihr denkt, eine Hafenstadt, die kann nur Schiffe. Ja, da habt ihr aber weit gefehlt. In Wilhelmshaven gibt es nämlich auch ordentlich was für die Augen und für den Gaumen zu erleben. Zum Beispiel die Kunsthalle Wilhelmshaven, ein echter Hotspot für moderne Kunst. Also falls ihr nach eurer Wattwanderung das Bedürfnis nach etwas Hochkultur habt, schaut hier ruhig mal rein. Aber mal ehrlich, eine Nordseestadt erlebt man am besten durch den Magen und da führt natürlich auch kein Weg an den traditionellen Fischbrötchen vorbei. Ob mit

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1: Ich bin Babette Büchner. Die Spritpreise klettern immer weiter. Bundeskanzler Friedrich Merz verspricht deshalb jetzt Entlastungen für Autofahrer. Eine Übergewinnsteuer auf Extraprofite der Mineralölkonzerne lehnt er jedoch ab. Genau für diese Steuer wirbt aber die SPD.
2: Immerhin einig ist man sich, dass viele Autofahrer an der Schmerzgrenze sind. Wir werden etwas gegen die Preistreiberei tun, verspricht der Kanzler. Aber eine Übergewinnsteuer hält er für rechtlich nicht durchsetzbar. SPD-Finanzminister Klingbeil will allerdings damit Entlastungen für Autofahrer gegenfinanzieren und fordert auch einen Spritpreisdeckel. Doch auch der ist umstritten in der Regierung. Dennoch sagt Merz, wir werden schnell Vorschläge auf den Tisch legen. Claudia Wächter, Nachrichtenredaktion.
1: Weltraumwaffen waren lange Science-Fiction, doch diese Zeiten scheinen vorbei. Die USA haben jetzt nach US-Medienberichten erstmals die Stationierung von Waffen im Weltraum offiziell bestätigt.
3: Trumps Space Force wird Wahrheit, aber Details über die Weltraumwaffen gibt es noch nicht. Sie sind als Warnung an China und Russland gedacht, zum Schutz der US-Streitkräfte und als Antwort auf wachsende und wandelnde Bedrohungen, wie es heißt. China und Russland seien beim Ausbau ihrer militärischen Schlagkraft im All auf dem Vormarsch, glaubt die US-Regierung, und Weltraumwaffen könnten zum Beispiel feindliche Satelliten zerstören, falls die US-Truppen oder Satelliten im Visier hätten. China will keine Militarisierung des Weltalls, sondern friedliche Nutzung. Aus den USA, Tina Eck.
1: Nach mehreren Malariafällen bei Mitarbeitern des Frankfurter Flughafens haben sich jetzt auch zwei Bewohner eines nahegelegenen Stadtteils infiziert. Nach Angaben des Frankfurter Gesundheitsamts arbeiten die beiden nicht am Airport und hatten auch keine Auslandsreise gemacht. Wer am Frankfurter Flughafen arbeitet oder in der Nähe wohnt, sollte bei ungewöhnlichen Symptomen zum Arzt gehen, sagte der Leiter der Behörde. Grund zur Sorge gebe es aber nicht. Der Schauspieler Ralf Richter ist tot. Er starb mit nur 69 Jahren, bestätigte seine Managerin. Seinen Durchbruch hatte Richter mit seiner Rolle im Filmklassiker Das Boot gefeiert. Später spielte er oft den Ruhrpott-Proleten, wie zum Beispiel im Kultfilm Bang Boom Bang.
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6: Wir helfen euch, das perfekte Urlaubsziel zu finden, damit eurem Traumurlaub nichts mehr im Wege steht. In unserer Show erfahrt ihr alles über beliebte Fernreiseziele und schöne Urlaube direkt vor der Haustür. Ich bin Heiko Gille, gebe euch Tipps, aber verreisen müsst ihr selbst. Schön, dass ihr eingeschaltet habt.
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Vielleicht haben wir das perfekte Urlaubsziel für euch in dieser Woche in unserer Ausgabe der Reiseshow hier auf Antenne Mainz in Hin und Weg. Es geht nämlich nach Wilhelmshaven. Und wenn ihr mehr als die typischen Touri-Spots wollt, dann haben wir auch auf jeden Fall noch mal ein paar Geheimtipps jetzt für euch parat. Wie wäre es zum Beispiel mit einer Wattwanderung bei Sonnenaufgang? Ja, es ist früh, es ist matschig, aber es ist auch einfach magisch, kann ich euch sagen. Barfuß durch den Schlick zu stampfen und den Sonnenaufgang über der Nordsee zu sehen, das ist Naturkino vom Feinsten. Oder ihr macht ganz einfach eine Fahrradtour durch das Naturschutzgebiet Vosslapper Groden. Klingt erstmal wie eine Adresse in einem Harry Potter Buch, ganz ehrlich, ist aber ein echter Geheimtipp für Naturfans. Und wenn ihr mal verrückt sein wollt, probiert doch mal eine Nacht im Schlafstrandkorb aus. Ja, ihr habt richtig gehört, ein Bett am Strand, direkt unterm Sternenhimmel. Was könnte es Schöneres geben, oder? Meeresrauschen inklusive, also ganz ehrlich, romantischer geht's doch nicht. Und das sind nur einige der wenigen Highlights, die ihr in Wilhelmshaven erleben könnt. Also, reist doch mal mit uns an die Nordsee.

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Antenne 1 Reiseshow hin und weg reist in dieser Woche mit euch in den hohen Norden Deutschlands. Und zwar an die Nordsee. Es geht nach Wilhelmshaven. Und falls ihr denkt, dass Wilhelmshaven schon maritim ist, dann haltet euch fest. Jetzt wird's nämlich richtig cool. Ich habe was für euch, das solltet ihr euch unbedingt da oben auch nicht entgehen lassen. Wenn ihr schon mal in der Nordseeregion unterwegs seid, macht doch auf jeden Fall auch mal einen Tagesausflug nach Bremerhaven zum Beispiel. Ja, nur eine Autostunde von Wilhelmshaven entfernt. Hier gibt es das Klimahaus, ein Museum, in dem ihr einmal um die Welt reisen könnt, ohne auch nur ein Flugticket zu buchen. Oder ihr geht ins Deutsche Schifffahrtsmuseum, wo ihr wunderbare alte Segelschiffe bestaunen könnt. Seid ihr Schiffe-Fans? Dann habe ich jetzt auch noch was richtig Feines für euch. Das Highlight kommt nämlich erst noch. Die Meierwerft in Papenburg. Wow. Also das ist der Ort, wo die riesigen Kreuzfahrtschiffe gebaut werden. Zum Beispiel von AIDA oder von Royal Caribbean zum Beispiel, ja. Während einer Führung seht ihr, wie diese gigantischen Ozeanriesen entstehen, und glaubt uns, wenn ihr davor steht, dann fühlt ihr euch wie ein Lego-Männchen neben einem Wolkenkratzer. Also das ist schon wirklich beeindruckend, einmal neben so einem riesen Kreuzfahrtschiff zu stehen. Abends geht's dann zurück nach Wilhelmshaven mit einem Kopf voller Eindrücke und vielleicht ein bisschen Fernweh nach einer Kreuzfahrt. Möglicherweise mit der AIDA Cosma, die wurde zum Beispiel in Papenburg in der Meierwerft gebaut. Ihr Lieben, eine Reise in den Norden unternehmen wir heute in unserer Reiseshow hin und weg hier auf Antenne Mainz. Es geht nach Wilhelmshaven an die Nordsee.

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2: In dieser Show geht es um traumhafte Strandurlaube, Kulturreisen, Wellnessurlaube und auch schöne Wander- und Fahrradtouren. Und natürlich kommen auch die kulinarischen Genüsse nicht zu kurz. Alles, was zu einer bunten Reiseshow dazugehört. Ihr hört hin und weg auf eurem Lieblingssender. Ich bin Heiko Gille, euer Moderator. Und wir checken jetzt am besten schon mal gemeinsam ein.
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Nordseeküste. So geht's doch in einem ganz bekannten Lied. Und da sind wir in dieser Woche in Wilhelmshaven an der Nordsee. Hier in unserer Reiseshow hin und weg auf Antenne Mainz. Jetzt wollen wir natürlich noch wissen, wie kommen wir denn eigentlich hin von Mainz nach Wilhelmshaven? Keine Sorge, wir haben da ein paar Optionen für euch zusammengestellt. Zum Beispiel geht das ganz bequem mit der Bahn. Einsteigen in Mainz über Hannover oder Bremen nach Wilhelmshaven düsen dauert so 5 bis 6 Stunden. Ist also perfekt für ein gutes Hörbuch oder eine extra lange Playlist mit Seemannsliedern. Dann könnt ihr auch mit dem Auto fahren, ja? Wenn ihr eher Team Roadtrip seid, dann ab mit euch auf die A1 Richtung Bremen, weiter auf die A29 und nach etwa 4,5 Stunden seid ihr da. Nordsee voraus. Und mit dem Flugzeug, da geht's am schnellsten, nämlich mit dem Flieger nach Bremen. Von da aus seid ihr in 90 Minuten mit dem Zug in Wilhelmshaven. Ist aber vielleicht nicht unbedingt die einfachste Option. Egal wie ihr kommt, das Wichtigste ist, ihr müsst kommen. Denn Wilhelmshaven ist ein echtes Küstenjuwel, das ihr auf eurer Reiseliste nicht verpassen solltet. Macht eine maritime Tour durchs wunderschöne Wilhelmshaven an der Nordsee und erlebt die Nordseeregion von einer ganz anderen Seite. Wir hoffen, ihr habt jetzt so richtig Lust auf frische Meeresluft, Fischbrötchen und ein bisschen Seemannsgarn. Also packt eure Taschen und los geht's. Wir sehen uns oder hören uns vielmehr am Strand. Ich wünsche euch eine wunderschöne Zeit und einen tollen Urlaub und sage an dieser Stelle bis denne Antenne, bis nächste Woche hier in unserer Reiseshow.

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1: Ich bin Babette Büchner. Bundeskanzler Friedrich Merz steht innenpolitisch massiv unter Druck. Jetzt hat er seine für nächste Woche geplante Reise zur UN-Generaldebatte nach New York abgesagt. Das erfuhr die deutsche Presseagentur aus Regierungskreisen.
2: Kanzler Merz hatte schon letztes Jahr nicht an der UN-Generaldebatte teilgenommen und die deutsche Rede dort Außenminister Wadephul überlassen. So wird es nun wohl auch dieses Jahr kommen. Merz' kurzfristige Absage dürfte dem innenpolitischen Druck geschuldet sein. Kurz vor zwei weiteren Landtagswahlen mit drohenden Wahlschlappen wird in der Union mehr oder weniger offen über einen möglichen Austausch des Kanzlers diskutiert. Merz will noch am Sonntagabend mit der CDU-Spitze über die Wahlergebnisse beraten und dabei wohl vor allem fragen, wie viel Rückendeckung er in den eigenen Reihen noch hat. Aus Berlin, Ronny Thorau.
1: Nachdem die Spritpreise auf immer neue Rekordhöhen klettern, hat Bundeskanzler Friedrich Merz schnelle Hilfe versprochen. Ein Instrument nimmt er dabei aber vom Tisch. Für eine Übergewinnsteuer auf Extraprofite der Mineralölkonzerne sieht er keine rechtliche Grundlage. Die Regierung will stattdessen verschiedene Steuern und Abgaben in den Blick nehmen, um Verbraucher zu entlasten. Kunden von Netflix, Apple TV und Wow könnten Geld zurückbekommen. Verbraucherschützer haben gegen Preiserhöhungen der drei Streaming-Dienste geklagt und fordern je nach Vertrag Rückzahlungen von 200 bis 700 Euro.
3: Konkret heißt der Vorwurf, die Anbieter haben die Preise mehrmals erhöht, ohne dafür eine neue Zustimmung der Kunden einzuholen. Stattdessen gab es nur den Hinweis auf Preisanpassungsklauseln in den Geschäftsbedingungen. Und die, sagen die Verbraucherschützer, sind unwirksam. Betroffene können sich der Klage anschließen, kostenlos. Transparenz ist wichtig, auch weil viele die Preise regelmäßig erhöhen. Erst kürzlich war das wieder der Fall bei Netflix. Claudia Wächter, Nachrichtenredaktion.
1: Wie lebt man möglichst lange? Daran tüfteln Forscher überall. In Japan funktioniert das schon jetzt sehr gut. Dort ist die Zahl der 100-Jährigen zum ersten Mal über 100.000 gestiegen. Insgesamt gibt es dort inzwischen fast 108.000 Menschen, die 100 Jahre oder älter sind, gab das japanische Gesundheitsministerium bekannt. Rund 88% der 100-Jährigen sind dabei Frauen.
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4: 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Uwe Kallen ist mein Gesprächspartner. Sein Hobby ist Schreiben. Das hat er uns am Anfang des Gesprächs verraten. Und dazu gibt es auch Strukturen und Techniken. Und da waren wir gerade hier im Gespräch.
5: Hört sich das so ein bisschen an. Du hast jetzt Excel-Tabelle gesagt. Ich habe jetzt schon ein so großes Plakat gesehen, wo die Sachen...
6: Genau, ja. Haben die auch. Die haben das dann in ein 90er-Jahre-Computerprogramm gegossen, das ich mir dann natürlich auch geholt habe, das mir dann geholfen hat zu strukturieren und die Ideen zu finden. Und damit habe ich dann meine erste Geschichte gebaut. Und dann habe ich quasi meine Geschichte komplett geplottet gehabt mit immer so kleinen Beschreibungen, Stück für Stück für Stück für Stück, die ich dann entsprechend untereinander verwürfelt habe, dass ich immer mal wieder so einen kleinen Cliffhanger habe, bevor es weitergeht. Und damit habe ich dann quasi einen sehr klaren roten Faden, an den ich mich halte. Und dann habe ich begonnen, meine Geschichte zu schreiben. Ich habe das immer so ein bisschen gesagt, das ist für mich wie Malen nach Zahlen. Aber es hat unglaublich viele Freiheiten. Wann immer ich so ein Kästchen begonnen habe zu notieren, sind mir wahnsinnig viele Dinge noch dazu eingefallen, die man hinterher zum Teil wieder streichen musste. Aber es hilft einfach wirklich, den Kopf zu öffnen und sich aufzumachen und neue Ideen zuzulassen.
5: Ist aber ein Handwerk, ne?
6: Ist ein Handwerk.
5: Wir reden hier über ein Handwerk, ja.
6: Definitiv. Und andere Autoren haben eine andere Struktur, eine andere Herangehensweise. Für mich als Elektroingenieur, der sehr auf Strukturen steht, ist das für mich super genial.
5: Das heißt, du hast viele Texte geschrieben, E-Book-Veröffentlichung oder hab ich jetzt schon gehört. Mhm. Was ist denn die Hürde, zum ersten Mal einen Text überhaupt jemand anderem zum Lesen zu geben?
6: Die Hürde an der Stelle bin ich selbst. Heißt also, ich muss den Text gut genug finden, dass ich das Kind aus der Hand gebe. Vorher geht das nicht.
5: Ja, es gibt nämlich so viele schöne Texte, die in irgendwelchen Schubladen liegen, ja, weil einfach dieser Moment nicht Ja, nicht mach, ja, weil natürlich logischerweise, es kommt Kritik. Immer wenn wir uns in die Öffentlichkeit stellen, kann jemand kommen und es kritisieren.
6: Ja.
5: Und dann muss man irgendwie, sag ich mal, ja, genügend Resilienz, wie man heute so schön sagt, haben, um das auch zu ertragen.
6: Ja. Ja. Und letztendlich, das ist mein Geschmack von Geschichten. Ich kenne Menschen auch in meinem näheren Umfeld, die sagen, nee, das ist nichts für mich. Aber es ist toll, dass du schreibst.
5: Genau so ist das.
6: Ja, das ist vollkommen okay.
4: Gleich geht's weiter im Gespräch mit Uwe Kallen.

0: Mein heutiger Gesprächspartner ist männlich. Name?
1: Uwe Kallen.
0: Alter?
1: Oh, jetzt muss ich überlegen. 63.
0: Dein Geburtsort?
1: Höchst an der Nitter.
0: Hast du... Nein, erst den Beruf. Nett umschreiben.
1: Beruf. Ich habe mal studiert, und zwar Elektrotechnik, und das mache ich auch noch im weitesten Sinne.
0: Hast du Hobbys, und wenn ja, welche?
1: Schreiben.
0: Ein schönes Hobby. Hast du so etwas wie ein Lebensmotto? Das muss also jetzt kein Spruch sein, sondern kann eine Herangehensweise sein. Muss man aber auch nicht haben.
1: Muss man nicht unbedingt haben, aber nee, fällt mir jetzt konkret auch keines ein.
0: Ich könnte es tatsächlich auch nicht beantworten. Ich stelle die Frage trotzdem Woche für Woche am Anfang dieser Sendung. Die Menschen, die mit dir zu tun haben, was meinst du, sagen die über dich? Was macht dich aus? Woran erkenne ich dich?
1: Das ist eine gute Frage. Neulich hat ein Kollege zu mir gesagt, weil ich wohne seit neuestem im Büro mit einem anderen Kollegen zusammen. Wir haben da so eine kleine Männer-WG gegründet. Und ein Kollege kam rein und meinte, oh, mit dem Uwe, das ist doch ganz okay, der ist immer gut drauf.
0: Okay, ist so ein gutes Statement, oder?
1: Fand ich überraschend und nett.
0: Jetzt musst du mir mal ein bisschen mit deinem Geburtsort helfen.
1: Höchst an der Nidder.
0: Okay.
1: Das ist in Hessen.
0: Ja.
1: Das ist so im Dreieck Friedberg-Büdingen in der Wetterau.
0: Okay, und da bist du groß geworden oder ist es nur der Geburtsort?
1: Da bin ich geboren, also wirklich nicht im Krankenhaus, sondern wirklich im Haus meiner Großeltern, wo meine Eltern noch gewohnt haben. Und dort bin ich auch groß geworden und bin dann wirklich, als ich dann hier zum Fernsehsender nach Mainz kam, 1991, habe ich diesen Ort erst verlassen. Ich bin sozusagen ein Spätzünder. Ziemlich vielen Gebieten, wie auch beim Schreiben letztendlich.
0: Okay, dann nimm mich nochmal mit in die Wetterau. Man hat ja immer solche Klischeebilder. Es ist auf alle Fälle für wahrscheinlich viel, viel Natur und ich weiß gar nicht, ist glaube ich sogar auch waldreich, ne?
1: Das ist waldreich. Das war auch das, was ich hier in der Mainzer Gegend durchaus vermisst habe, dass du mal ein bisschen im Wald spazieren oder joggen oder sonst was kannst. Ja, viel Wald, aber ja, es ist schon nicht nur Geräusch da. Also so quer im Geräusch meine ich an dieser Stelle.
0: Okay.
1: Sondern es ist durchaus auch nicht ganz so undicht bevölkert.
0: Man hat ja auch was, ne? Das ist
1: ja.
0: Also das ist, also ich habe lange Zeit zumindest mal am Stadtrand gelebt. Heute ist es ein kleines Weindorf und ich weiß das zu schätzen. Also
1: absolut. Höchst ist auch nur ein sehr kleiner Ort. Das heißt, wir haben da keine Ahnung, wie viel es jetzt sind. Das waren mal so um die 1600 Einwohner. Und ich mag das immer noch. Ich wohne jetzt in Hechtsheim, auch da ein bisschen am Ortsrand. Das heißt, wir gehen 50 Meter und sind dann in den Weinbergen. Ich finde das sehr schön und trotzdem habe ich die, das ist sehr schön.
0: Ich spreche heute hier mit Uwe Kallen.

0: Er beschäftigt sich mit Zukunftsszenarien, die vielleicht schon in wenigen Jahren oder Monaten möglich sein können. Darüber spreche ich später mit Uwe Kallin. Nimm mich trotzdem nochmal mit in die Kindheit. Das heißt, Schule hat dort alles stattgefunden und das ist eine Frage, die muss ich loswerden. Warst du ein guter Schüler?
1: Ich fürchte schon, ja. Ich habe nur in der Schule, also Grundschule war wirklich in Höchst. Also ich bin die ersten 4 Jahre auch in diesem Ort zur Schule gegangen. Dann habe ich aufs Gymnasium gewechselt und ich habe das Problem gehabt, dass mir das Lernen sehr leicht gefallen ist. Das heißt, ich habe den Lehrern zugehört und dann war mir das klar. Und dadurch habe ich in der Schulzeit nie lernen gelernt. Was hieß, dass bis zum Abitur meine Note konstant gesunken ist. Wenn ich heute meinen Jungs sage, dass ich mein Abi gerade so, also mit 2,7 dann gemacht habe, dann lachen die mich halt aus.
0: Okay, Angeber hier. Mein Sohn hat so eine ähnliche Gabe, der hat auch immer nur das gelernt, was er lernen musste und er hat vorher gewusst, welche Note er schreibt.
1: Muss?
0: Und ja, er hat immer wirklich, das ist eine 2, das ist eine 3, boah, das war nichts, das ist eine 4. Er hat es wirklich immer vorher gewusst und er hat auch so gelernt. Und da bin ich immer ein bisschen neidisch, weil in meiner Zeit war es so, ich habe viel gelernt, um doch eher unterdurchschnittliche Ergebnisse zu erzielen.
1: Ja, das war mein Problem. Ich habe nicht gelernt, weil mir nicht klar war, wie setze ich mich an den Tisch und bereite den Stoff jetzt so auf, dass ich den dann auch so in der Birne habe, dass ich ihn dann später in der Arbeit reproduzieren kann. Das habe ich erst gelernt, als ich dann Elektrotechnik in Friedberg studiert habe. Da hatte ich das Glück, dass mich ein netter, freundlicher Mensch aus dem Nachbarort, aus Oberau, schlug mir auf die Schulter und meinte, du kommst doch aus Höchst. Hast du Lust, bei uns mitzulernen? Und dann waren wir in so einer Sechsergruppe und die Jungs, die wussten, wie man lernt. Und von denen habe ich das gelernt. Ich habe denen Sachen von Mathe und Physik erklärt, die ich vom Abitur her kannte. Die haben mir Sachen von Elektrotechnik und Energietechnik und dergleichen erklärt. Und damit war das so eine Win-Win-Situation und wir haben uns gemeinsam auf die erste Prüfungswelle vorbereitet. Und dann saß ich da und war völlig überrascht, dass ich überhaupt nicht überlegen musste, sondern einfach alles nur runterbeten konnte. Und in dem Moment hat es bei mir in der Birne Klack gemacht und ich wusste, ach, so geht Lernen, das hätte mir ja noch einer sagen können.
0: Okay, aber das ist doch, ich finde es eigentlich schön, wenn man diese Gabe hat. Und ich weiß nicht, wie es dir geht, aber irgendwann in dem Moment, wo man Dinge für sich selbst lernt, dann kommt ja der radikale Wechsel. Ja, ich habe eigentlich nach der Schule, ich habe mir fast alles Autodidakt selbst beigebracht. Mhm. Und das in einer Geschwindigkeit, wo manche dann manchmal gucken, kann das wirklich so sein, ja? Also das heißt, ich habe die Digitalisierung dieses Mediums, das war für mich überhaupt zu keinem Zeitpunkt ein Problem. Ich habe das aufgesaugt und liebe das noch heute, wenn irgendeine neue Technik kommt. Und zum Teil sind ja auch wirklich heute nochmal gravierende Änderungen, die hier so einziehen.
1: Absolut, es stellt sich momentan alles auf den Kopf.
0: Ja, und da kann man jetzt einfach sagen, oje, ich habe Angst, ich will das nicht sehen. Und das ist aber nicht die Lösung. Die Lösung ist halt wirklich, ich sage immer, mit der Hand rein.
1: Ganz genau, ja. Nein, und ich finde das auch total spannend, so Dinge auszuprobieren, wo man sich die Arbeit leichter machen kann oder mal gucken.
0: Ja, und ich denke, ich glaube, da muss auch ein ganzer Ruck durch das Land gehen. Wir müssen da einfach viel, viel freudiger sein mit neuen technischen Entwicklungen und schauen, was können wir damit machen? Wir sind doch ein Land mit so vielen klugen Köpfen. Da kriegen wir doch irgendwas hin mit.
1: Das sehe ich auch so, ja, ganz genau.
0: Also Elektrotechnik, war das dein Wunschtraum oder bist du da so ein bisschen mitgezogen worden?
1: Also nach dem Abitur wusste ich eigentlich nicht so recht, was ich machen wollte und habe halt überlegt, es stand für mich noch in der Überlegung, ob ich vielleicht Musik studieren will, aber dafür war ich einfach zu schlecht. Da habe ich, wie beim Lernen auch, da habe ich nicht genug geübt vorher und von daher blieb das ein sehr schönes Hobby, aber Aufnahmeprüfung oder sowas, da hatte ich überhaupt gar keine Chance. Und da habe ich überlegt, was war die zweite Nummer, die mir noch Spaß gemacht hat. Und das war dann eben Elektronik, fand ich spannend, hatte zwar noch keine Ahnung, dachte aber, wenn ich das studiere, kann ich das vielleicht lernen.
0: Ja, das hört sich doch gut an.
1: Ja. Und dann habe ich mal Elektrotechnik studiert und habe dann auch in der Tat das, was mir dann beim Studieren am meisten Spaß gemacht hat, war Programmieren, weil das habe ich da als was sehr Kreatives empfunden. Und habe dann mich umgeschaut, so zwischendrin kam dann noch der Zivildienst dazwischen, den ich dann auch noch zwischen dem Ende des Studiums und dem ersten Job dann noch ableisten musste.
0: Gleich geht's weiter im Gespräch mit Uwe Kallin.

0: Uwe Kallen arbeitet bei einem großen Fernsehsender. In seiner Freizeit beschäftigt er sich mit Zukunftsszenarien. Darüber sprechen wir später. Er ist mein Gesprächspartner. Und er hat uns gerade verraten, dass er damals Zivildienst gemacht hat.
1: Schön. Darf ich fragen, was du gemacht hast?
2: Ja, klar, natürlich. Ich war im Kinderhof Hegheim. Das ist so eine Art, die haben es immer beschrieben, wie die Schweizer Kinderdörfer eben nur dezentralisiert. Das heißt, die haben dort Familiengruppen gehabt in unterschiedlichen Ortschaften mit etwas Abstand. Und dort sind Kinder hingekommen, wo das Jugendamt gesagt hat, dass sie nicht mehr bei ihren Eltern sein sollten, weil da blöde Dinge vorgefallen sind. Und die sind dann in eine Familiengruppe gekommen. In jeder Familiengruppe waren bis zu maximal 6 Kinder. Und die haben dann dort gelebt wie in einer Familie. Die beiden Eltern waren die Betreuer. Und ab dem 5. Kind kam noch eine dritte Kraft dazu, sodass quasi jedes Kind 2 Bezugspersonen hatte. Und das fand ich total spannend. Mein Job war dann halt zum einen, dass ich die Kinder und Jugendlichen dann gefahren habe von dem Ort, wo sie gewohnt haben, nach Hegheim, wo sie dann Therapie gemacht hat. Und zum anderen habe ich mit einem zweiten Zivildienstleistenden haben wir dann geholfen, die Wohnungen zu renovieren, Teppich legen, Holzdecke machen und dergleichen mehr. Und für mich das tollste Erlebnis, was ich dort hatte, war, dass über die was habe ich gemacht? Ich glaube 20 Monate oder sowas.
1: Das war sehr lang damals.
2: Das war sehr lang damals, ja. Und das war auch, da ich 5 Jahre und 3 Verhandlungen gebraucht hatte, bis ich anerkannt wurde. Damals musste man noch sich wirklich vor einem Triumvirat dann rechtfertigen, warum ich denn keinen Dienst an der Waffe leiste. Und deswegen habe ich halt, wie gesagt, 3 Verhandlungen gebraucht und die anderen Zivildienstleistenden, die dann dabei waren, ich hatte meine 20, 22 Monate abzuleisten und die anderen nur 16. War halt so, aber das war mir egal. Ich war sehr froh, dass ich das machen konnte. Und das schönste Erlebnis, was ich dabei hatte, was mich auch sehr berührt hat, war, da war ein junges Mädchen, die war 14 oder sowas, die ich immer abgeholt habe. Und die erste Zeit, die ich sie abgeholt habe, die stand immer schon am Straßenrand, wenn ich kam, und stand da völlig in sich zusammengesunken und blickte auf den Boden. Und dann kam ich an, hab gesagt, hallo, kein Ton, so leise die Tür aufgemacht, halt sich reingesetzt, ganz zusammengekauert, gesessen, nur auf den Boden geschaut. Und so mit dem Lauf der Monate, so gegen Ende, die ist total aufgelebt, die ist total quirlig geworden, die kam rein, die hat gesabbelt von Anfang bis zum Ende. Das heißt, die haben wirklich ihr da ein Stück ihrer Last genommen und haben sie zum wirklich fröhlichen Menschen gemacht. Und das war total toll mitzuerleben, wie dieses Mädchen von Woche zu Woche aufgetaut ist und aufgeblüht ist und dann wirklich fröhlich war.
0: Gleich geht's weiter im Gespräch mit Uwe Kallen.

0: Uwe Kallen ist mein Gesprächspartner. Wir sprechen später über mögliche Zukunftsszenarien. Damit beschäftigt er sich in seiner Freizeit. Elektrotechnik, das ist sein berufliches Umfeld. Er ist mein Gesprächspartner. Elektrotechnik, wie ging deine berufliche Karriere los?
1: Ich habe dann nach dem Zivildienst habe ich eine Stelle gesucht in der Programmierung und habe wirklich eine Stelle bei der Programmierung gefunden und habe dann aber feststellen für mich, dass das, wenn man das 8 Stunden täglich tut, das vielleicht nicht ganz so mein Gebiet ist. Ich hatte vielleicht auch ein bisschen Pech, dass ich in eine Abteilung gekommen bin, wo die Leute alle schon sehr viele Jahre, deutlich über 10 Jahre dabei waren und an dieser Stelle einfach ja sehr auf ihrer Schiene waren. Und für mich als Newcomer, es war extremst schwer, da einen Fuß auf den Boden zu bekommen. Also mit anderen Worten, ich glaube, so wirklich auf den Boden bekommen habe ich diesen Fuß auch nicht. Und das hat mich, da ich so bin, wie ich bin und solche Dinge erstmal auf mich beziehe und denke, ich bin einfach zu blöd dafür, ich habe das vollkommen Falsche studiert, das hat mich richtig runtergezogen.
0: Wobei, man muss das jetzt so ein bisschen für, Programmierung ist ja heute schon, verschwindet ja schon heute. Das ist total verrückt. Auch das ist etwas, was künstliche Intelligenz zum Teil, gut, man muss es immer noch verstehen, sonst bringt es einem auch nichts. Ja, also das gehört schon noch dazu. Aber das ist auch etwas, also es wird kein Mensch mehr noch irgendwelche aufwendigen Programme schreiben in der Zukunft, sondern er wird diese neuen Tools, die wir haben, nutzen und sie dann irgendwie zusammenfügen. Ja, das ist, aber damals war das ja so, das Programmieren ja so neu war, dass du ja zum Teil überall, ja, du hattest ja Menschen, Quereinsteiger,

0: so wirklich das Kreative ist, sondern wenn ich dran denke, in die anderthalb Jahre, die ich bei dieser Firma war, haben wir an einem Betriebssystem für eine spezielle Steuerung gearbeitet. Und nach diesen anderthalb Jahren mit nicht nur unserer Abteilung, sondern auch mit anderen, wir waren so 15 Leute ungefähr, war dieses Betriebssystem dann gerade mal so weit, dass es nach diesen anderthalb Jahren einigermaßen lief, aber auch nur, wenn man die freigegebenen Funktionen benutzte. Wenn man irgendwas anderes angetriggert hat, dann stürzte das ganze System hoffnungslos ab. Und wenn ich dann geguckt habe, was die anderen Kollegen gemacht haben, die haben sich um diese älteren Maschinen gekümmert. Das heißt, ich hätte dort in dieser Firma zeitlebens oder sagen wir mal zeitberufslebens dort in dieser Abteilung wahrscheinlich nichts anderes gemacht, als dieses Programm weiter zu begleiten, Fehler auszumerzen und wenn das in irgendeiner Firma läuft und da funktioniert es nicht, hinzufahren und zu gucken, wo liegt der Fehler. Und das war dann eine Aussicht, wo ich dachte, ach, nee.
1: Lassen wir mal lieber.
0: Ja, genau.
1: Das ist ja auch besonders spannend, weil natürlich, das hat man ja heute noch manchmal, also ich weiß nicht, da gab es vor kurzem diese Probleme in den Krankenhäusern, weil dort Windows XP läuft zum Teil noch. Was einfach daran liegt, dass irgendwann ein System geschrieben wurde, natürlich, was Windows XP bedurfte und dann im Alltag, wenn sich etwas dann auch als gut erweist und stabil, dann fasst du das natürlich auch nicht so schnell an. Und auf einmal ist das Betriebssystem nicht mehr da und dann hast du ein echtes Thema.
2: Gleich geht's weiter im Gespräch mit Uwe Kallin.

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1: Ich bin Diana Kramer. Die Spritpreise steigen und steigen. Jetzt hat Bundeskanzler Friedrich Merz eine zügige Entlastung in Aussicht gestellt. Eine Übergewinnsteuer auf Extraprofite der Mineralölkonzerne lehnt Merz allerdings ab. Dafür gäbe es auch keine ausreichende rechtliche Grundlage, sagt er.
2: Insofern müssen wir uns was Einfacheres, was anderes einfallen lassen. Wir haben in der Koalition vor langer Zeit schon einen Direktzahlungs-Auszahlungsmechanismus besprochen. Das Finanzministerium ist hier an der Arbeit. Ich hoffe, damit auch bald fertig, sodass wir die privaten Haushalte direkt erreichen können mit entsprechenden Unterstützungsleistungen.
1: Merz sprach von mehreren verschiedenen Optionen zur Entlastung der Autofahrer, die jetzt in der Koalition besprochen werden. Ob ihm diese geplanten Entlastungen auch innenpolitisch helfen, ist allerdings ungewiss. Der Kanzler steht massiv unter Druck. Jetzt hat Merz seine für nächste Woche geplante Reise zur UN-Generaldebatte nach New York abgesagt, wie die dpa aus Regierungskreisen erfuhr. Die Rede von Merz in der Generaldebatte war für Mittwoch geplant, 3 Tage nach den Landtagswahlen in Mecklenburg-Vorpommern und Berlin. Beide Wahlen gelten als mitentscheidend für die politische Zukunft des Kanzlers. Ein Bericht aus dem US-Verteidigungsministerium bestätigt, was die Trump-Regierung lange bestritten hat. Der Irankrieg hat die Munitionsvorräte der USA empfindlich ausgedünnt. Das Pentagon will nun gegensteuern.
3: Die US-Munitionsvorräte sind seit Kriegsbeginn Ende Februar ein politisch hochbrisantes Thema hier in den USA. Pentagon-Chef Hegseth hatte die Berichte über Munitionsknappheit immer zurückgewiesen, ebenso Präsident Trump. Nun offenbart der Bericht aus der Generalinspektion des Pentagons aber doch erhebliche Engpässe bei der Rüstung und beim Waffennachschub. Produktions- und Beschaffungsprozesse werden jetzt unter Hochdruck gestrafft. Wichtige Materialien, Komponenten und Munitionsbestände sollen gelagert werden und für den Notfall bereitstehen. Tina Eck, USA.
1: Nach mehreren Malariafällen bei Mitarbeitern des Frankfurter Flughafens sind nun 2 Anwohner erkrankt. Beide Personen leben im Stadtteil Schwanheim, der sich in unmittelbarer Nähe zum Flughafen befindet. Das Frankfurter Gesundheitsamt rief die Bevölkerung und Ärzte auf, bei Symptomen auch die Flughafenmalaria im Hinterkopf zu haben.
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Uwe Kallen ist Elektrotechniker, arbeitet heute beim Fernsehen und hat dort viele Dinge ausprobiert und gelernt. In seiner Freizeit schreibt er und beschäftigt sich mit Dingen, die in naher Zukunft vielleicht möglich sind und zum Teil sehr erschreckend sein können.

0: Uwe Kallen ist mein Gesprächspartner. Er hat Elektrotechnik studiert und ging dann in die Programmierung, war aber damit nicht so ganz glücklich. Und da waren wir gerade hier im Gespräch. Später sprechen wir auch noch über Zukunftsszenarien und vieles mehr. Er ist mein Gesprächspartner. Das heißt, du hast dich neu orientiert.
1: Ja, wobei die Sache hatte mich wirklich brutal runtergezogen und ich war echt in mir. Ich hatte Druck, ich habe mir selbst Druck gemacht und bin da so nicht ohne weiteres rausgekommen. Das hat sich so ein bisschen ergeben. Irgendwann kam der Chef meines Chefes und zu mir und meinte, ich habe gehört, Sie wollen kündigen. Und dann dachte ich, was mache ich jetzt? Lüge ich jetzt oder sage ich ihm die Wahrheit? Und dann habe ich gesagt, ja. Und das war eigentlich das Ding auszusprechen. Das heißt, also er hat mir quasi eine Brücke gebaut, damit ich das wirklich tun kann, was ich will. Und ich habe dann gekündigt, ohne dass ich was anderes hatte. Und als ich dann am letzten Tag aus dem Werkstor rausgefahren bin, hatte ich das Gefühl, dass mir eine unglaubliche Last von den Schultern fällt, als ich da raus war. Und da wusste ich, ich habe das Richtige getan. Ich hatte noch nichts anderes. Ich wusste auch nicht genau, in welche Richtung ich gehe. Ich wusste aber, ich habe ein bisschen Polster, da halte ich ein halbes Jahr durch. Und in diesem halben Jahr habe ich mich dann auch hingesetzt und habe überlegt, was ich will. Hab Bewerbungen ins Land geschickt und habe dann eben auch was gefunden.
0: Okay. Was hast du gefunden?
1: Ich bin zu einem Fernsehsender hier in Mainz gegangen.
0: Gut, glaube ich, braucht man gar nicht weiter erklären.
1: Genau.
0: Aber das ist natürlich, sage ich mal, in der Zeit auch eine riesen Perspektive gewesen.
1: Absolut.
0: Und sag mal, heute vielleicht hier und da ein bisschen schwieriger, aber Fernsehen war halt 80er, 90er, noch bis Anfang der 2000er natürlich die absolute Boomzeit, ja.
1: Absolut, genau. Es gab neue Sendungen, neue Sendeformate. Als ich groß geworden bin, war das Fernsehen ja, fing ja erst nachmittags um 4 an und nachts um 1 kam das Testbild und dann gab es weißes Rauschen drin. Das hat sich ja da alles geändert. Das ging dann rund um die Uhr, es wurden Leute gebraucht. Du konntest auch ein bisschen was machen. Und das war quasi das Zweite, was ich so in der Jugend als Hobby hatte, dass ich eben mit der Super-8-Kamera irgendwelche Filmchen gemacht habe. Ich habe mit Einzelbildschaltung habe ich Trickfilme gebaut. Ich habe eine Woche lang auf der Tischtennisplatte eine Landschaft aufgebaut und eine Woche lang Playmobil-Heere in Einzelbildschaltung gemacht, um am Ende dann 10 Sekunden Film zu haben oder 12 Sekunden.
0: Das ist jetzt, wenn wir solche Sachen heute sagen, ne, das ist total lächerlich eigentlich, wenn man überlegt, heute hat jeder eine super-duper Kamera jederzeit mit sich, die so viel mehr kann als alles, was wir an tollsten Geräten damals hatten.
1: Ja, genau. Ja. Und mit KI kannst du dir heute ganz andere Welten bauen und auch ganz andere Dinge realisieren, die halt damals noch nicht gingen. Und es hat trotzdem einen Heidenspaß gemacht.
0: Gleich geht's weiter im Gespräch mit Uwe Kallen.
2: Hallo.

0: Elektrotechnik studiert, heute arbeitet er bei einem großen Fernsehsender und vermutlich kommt da auch das Interesse für technische Entwicklungen der Zukunft her. Uwe Kallen ist mein Gesprächspartner.
1: Das heißt, du bist heute auch in deinem Metier, also das heißt, du hast mit elektronischen Geräten zu tun, ja?
2: Genau. Ich durfte 10 Jahre als Cutter arbeiten und das war eine wahnsinnig tolle Zeit für mich. Ich hatte jeden Tag mit anderen Menschen zu tun, jeden Tag mit anderen Themen zu tun. Ich durfte mitgestalten. Das war ja das, was mir eigentlich am meisten Spaß gemacht hat. Deshalb fand ich ja auch während dem Studium das Programmieren, habe ich als sehr kreativ empfunden. Im täglichen Leben war das halt nicht mehr ganz so kreativ. Da hat halt ein anderer Druck geherrscht und da durfte ich dann wieder. Konnte ich alles einbringen. Beim Schnitt durfte ich mit Musik arbeiten, was mir Spaß gemacht hat. Ich konnte Stücke kürzen, was dazu mischen. Ich durfte Mitte belegen, welchen inhaltlichen Bogen man spannt. Das war für mich riesige Spielwiese.
1: Also das ist das, was mich heute auch an Arbeit in Medien immer noch fasziniert. Das sind diese unzähligen Einblicke. Ich sage immer, das ist dieses schreckliche Halbwissen, dass man über alle Lebensbereiche hat. Ja, das heißt,
2: ganz genau,
1: nie in die Tiefe, aber man kann trotzdem über alles mitreden.
2: Ja, genau. Und du siehst halt auch als Cutter, wenn das gesamte Material für einen Beitrag ankommt von den, keine Ahnung, 1,30, 3, 6, was auch immer du dann schneidest, du siehst ja sehr viel mehr an Material und kriegst auch diese Menschen, über die berichtet wird, du kriegst nochmal einen ganz anderen Einblick von denen. Und wenn dann prominente Politiker oder sonst was dabei sind, das fand ich sehr, sehr, sehr spannend, die zu erleben, wenn sie eben nicht gerade in die Kamera sprechen, sondern wenn sie noch mit dem Reporter verhandeln.
1: Vor der Aufnahme und es läuft schon.
2: Vor der vermeintlichen Aufnahme. Das haben wir natürlich auch nicht genommen, aber für mich als Cutter war das total toll zu sehen, wie reagieren Menschen, wenn sie eben nicht gerade auf dem Bildschirm präsent sind.
1: Also das ist etwas, ein Erlebnis, das ich natürlich hier aus dem Radio auch kenne und manchmal würde ich auch gerne erzählen, wie jemand sich verhält, wenn das rote Licht aus ist, ja?
2: Ja, ich weiß, was du meinst.
1: Also das ist wirklich, das ist so, also ich habe eine Nummer, war ich sehr jung, die hat mich sehr geschockt, also ein großer Fernsehunterhalter. Was hat sich bis heute irgendwie, ja, ist eigentlich, so ein Bildschirm wirkt er gut, mag ihn, aber dieses Persönliche war gravierend einbrennend, dass man keine Lust dazu hat.
2: Ja, ja. Aber sie sind nicht alle schlecht, ganz im Gegenteil. Also es gibt auch wirklich ganz, ganz tolle Menschen. Aber wir sind halt leider so gestrickt, dass die harten Beispiele tief im Hirn sitzen.
1: Also Sky Dumont ist der freundlichste Mensch, der mir jemals im Studio begegnet ist.
2: Ja, okay.
1: So, das möchte ich an dieser Stelle mal sagen. Also noch höflicher, als er wenn er im On ist. Ja, noch höflicher. Also tatsächlich das Gegenteil. Ja, also das ist etwas um das Gegenteil, das darf man ja definitiv benennen.
2: Ja.
1: Und das heißt, du hast jetzt gerade gesagt, du hast es ein paar Jahre gemacht, das heißt, heute machst du was anderes?
0: Gleich geht's weiter im Gespräch mit Uwe Kallen.

0: Uwe Kallen ist mein Gesprächspartner. Er hat Elektrotechnik studiert und hat uns schon von seiner Arbeit beim Fernsehen berichtet. Er ist mein Gesprächspartner. Jetzt bist du technisch versiert und beschäftigst dich auch wahrscheinlich so ähnlich wie ich. Wahrscheinlich mit Dingen, also ich gucke gerne, was im Silicon Valley, obwohl es verschiebt sich so ein bisschen. Texas wird ja irgendwie das neue Tech-Zentrum der USA immer mehr. Und saugst du diese Nachrichten von den Dingen, die heute möglich sind, die sich Menschen ausdenken, saugst du das auch auf?
1: Aufsaugen ist vielleicht ein bisschen viel gesagt. Wie gesagt, Schreiben ist ein sehr zeitfressendes Hobby an dieser Stelle. Von daher hänge ich nicht ständig an dem Gerät und daddle und gucke und nach den neuesten Dingen. Aber ich finde es sehr spannend, wenn eben solche Meldungen rumkommen, wie eben, dass sie hier neulich die Meldung kam, dass sie das Gehirn einer Fruchtfliege digitalisiert haben und die dann mit, dass sie einfach die Neuronenaufstellung des Gehirns einer Fruchtfliege, weil das ist noch begrenzt, das ist noch relativ gut machbar, die haben sie genommen, die haben sie kopiert, haben sie genommen, haben sie in ein Modell gesetzt und haben diese Fruchtfliege dann von diesem kopierten Gehirn steuern lassen. Und die hat sich in ihrem virtuellen Raum genauso bewegt wie eine normale Fruchtfliege. Das heißt, die hat was zu futtern gesucht, hat dort gesaugt, ist rumgerannt und gemacht. Und solche Sachen finde ich natürlich extrem spannend.
0: Ja.
1: Auch ein bisschen gruselig, muss ich sagen.
0: Ich bin da bei dir. Das heißt, wir nutzen ja, das Thema hatten wir schon heute alle gerne auch schon ein bisschen künstliche Intelligenz. Mhm. Ich lade jeden mal dazu ein, wer regelmäßig ein System nutzt, das System mal zu fragen, was weiß es über mich, welche Persönlichkeit habe ich? Und der ein oder andere wird, glaube ich, sprachlos sein.
1: So ist das, ja.
0: Das heißt, wir geben ja diesen Systemen viele, extremst viele Daten über uns. Das heißt, und oft auch arglos.
1: Ich muss sagen, ich war, bevor ich dieses Buch jetzt so richtig ordentlich veröffentlicht habe, ist ja nicht wirklich mein erstes, war ich extrem vorsichtig mit irgendwelchen Daten und Dingen, die ich über mich ins Netz gestellt habe. Also ich war vorher nicht auf Insta unterwegs. Ich habe auch so gut wie keine Fotos von mir irgendwo gepostet oder gemacht. Das ist jetzt alles erst in letzter Zeit gekommen. Und als ich mal, ich hatte da keine KI gefragt. Ich habe immer nur mal gegoogelt, was man über mich findet. Und ich habe auch wirklich nicht viel über mich gefunden.
0: Ja, das ist, sage ich mal, für normalen Menschen auch okay. Also das sollten, also ich sag mal, das ist ja, bevor wir hier auf den Kopierfehler gleich kommen, das ist ja etwas, was auch jungen Menschen, das gehört zur medialen Bildung dazu, auch wichtig ist. Social Media ist toll, wir können das nutzen. Man muss aber auch wissen, wenn ich in einem Bewerbungsgespräch sitze, der Personaler, die Personalerin gucken, was ist dort? Und wir sollten nicht alles veröffentlichen, was wir meinen, das witzig ist.
1: Nein.
0: Gleich geht es weiter im Gespräch mit Uwe Kallen.

0: Uwe Kallin ist mein Gesprächspartner. Er hat Elektrotechnik studiert, arbeitet beim Fernsehen und hat uns schon von Dingen berichtet, die ihn faszinieren, wie zum Beispiel dem Gehirn einer Fruchtfliege, das runtergeladen wurde und auf einen Chip gespeichert wurde. Uwe Kallin ist mein Gesprächspartner. Jetzt hast du die Geschichte von der Fruchtfliege hier gerade erzählt. Ist es dann, sind solche Sachen dann einfach, wo du denkst, uah, das stelle ich mir jetzt größer vor und dann entsteht eine Geschichte im Kopf?
1: Jein, also Geschichten, Bastel, wenn ich wirklich was über was schreibe, da komme ich von einer anderen Geschichte, von einer anderen Seite her. Ich habe, während ich beim Fernsehen gearbeitet habe, ich arbeite dort, weil Film mich schon immer fasziniert hat. Ich habe dann, musste dann halt leider sehr schnell feststellen, dass das Budget, dass mein Budget nicht reicht, um sowas selbst zu machen. Und deshalb kam ich dann mehr aufs Schreiben, wie Geschichten funktionieren, und habe mir dann mich erstmal kundig gemacht, wie Drehbücher funktionieren. Warum faszinieren mich denn manche Filme mehr als andere? Um dahinter zu steigen, wie sind die Dinge denn aufgebaut? Hab dann die ganzen How-Tos für Drehbücher gelesen. Hab dann so das, als ich dann gelesen hatte, so der Mainstream und amerikanische Film, der 120 Minuten dauert, hat nach 30 Minuten den ersten Plotpoint. Also wir lernen den Hauptmenschen kennen. Wir lernen seine Welt kennen, wir lernen sein Problem kennen. Nach 30 Minuten wird diese Welt auf den Kopf gestellt, es passiert irgendwas. Dann kommen 30 Minuten bis zu einer Art Höhepunkt, dann kommen weitere 30 Minuten, also 30 Minuten vom Schluss, kommt dann der nächste Plotpoint, der alles nochmal umdreht, ihn wirklich dazu bringt. Macht er jetzt ein Leap of Faith, also springt er jetzt über seinen eigenen Schatten oder bleibt er dabei? Also nach 30 Minuten vor Schluss ist dann...
0: Wir sind in der sogenannten Heldenreise, ne? Das ist dir vielleicht
1: unter
0: ein Begriff,
1: anderem,
0: ja?
1: Unter anderem.
0: Und letztendlich, ich habe jetzt nicht genau die Kombinationsmöglichkeiten im Kopf, aber es sind nicht ganz so viele, wie wir denken. Ich glaube, es gibt irgendwie 84 Handlungsstränge und damit hast du alle Filme erzählt.

0: passiert.
1: Sozusagen, ganz genau.
0: Und das ist immer, gibt's gewisse Dinge, die passieren, manche müssen passieren, manche nicht. Und aber es ist immer, was du geschrieben hast, tatsächlich Welt kennenlernen, auf den Kopf stellen. Das kannst du eigentlich davon ausgehen, das ist letztendlich immer der Beginn.
1: Genau das. Und dann habe ich mich halt weiter gesucht und gemacht. Und da gibt's zwei Amerikaner, die haben versucht, das in ein Modell zu packen. Und da ich auf Strukturen stehe, fand ich das total spannend. Hab mir das angeschaut, hab mir das durchgelesen, habe es versucht zu verstehen. Und nachdem ich geglaubt habe, es verstanden zu haben, wollte ich es auch anwenden und habe das dann eben auch mal durchgezogen für eine Geschichte. Daraus ist dann eine Geschichte geworden, die ich dann ein Stückchen später auch als E-Book dann versucht habe rauszubringen. Und zwar gehen die von einem Satz aus, einer Idee, die quasi in einem Satz beschreibt, worum es geht. Dann gibt es, sagen die, es gibt vier Handlungsstränge. Das ist einmal mein Main Character. Das ist die Figur, in dessen Schuhen ich wandle als Zuschauer, durch dessen Augen ich die Geschichte erlebe. Dann gibt es den Impact Character. Das ist die Figur, die am meisten Einfluss auf meinen Main Character hat und ihn letztendlich dann dazu bringt, sich am Ende, wenn er vor der Entscheidung steht, was er tun muss, bleib ich bei meiner Haltung, die ich am Anfang hatte. Oder ändere ich sie?
2: Gleich geht's weiter im Gespräch mit Uwe Kallin.

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1: Ich bin Diana Kramer. Nachdem die Spritpreise auf immer neue Rekordhöhen klettern, hat Bundeskanzler Friedrich Merz nun schnelle Hilfe versprochen. Es werde Entlastungen für Autofahrerinnen und Autofahrer geben, sagte der Kanzler.
2: Für viele Menschen, die täglich das Auto brauchen, ist eine Belastungsgrenze erreicht. Und ich bin der Meinung, dass wir handeln müssen. Das genaue Instrumentarium steht noch nicht fest. Sie können aber davon ausgehen, dass wir sehr bald einen Vorschlag dazu vorlegen werden.
1: Ein Instrument hat der Kanzler allerdings ausgeschlossen. Für eine Übergewinnsteuer auf Extraprofite der Mineralölkonzerne sieht er keine rechtliche Grundlage. Die Regierung will stattdessen verschiedene Steuern und Abgaben in den Blick nehmen. Geprüft wird außerdem ein Mechanismus für Direktzahlungen an private Haushalte. Der Bundeskanzler hat seine für nächste Woche geplante Reise zur UN-Generalversammlung nach New York abgesagt. Er werde entgegen ursprünglicher Planungen nicht nach New York reisen, da seine Präsenz in Berlin erforderlich sei, erfuhr die dpa aus Regierungskreisen.
3: Kanzler Merz hatte schon letztes Jahr nicht an der UN-Generaldebatte teilgenommen und die deutsche Rede dort Außenminister Wadephul überlassen. So wird es nun wohl auch dieses Jahr kommen. Merz' kurzfristige Absage dürfte dem innenpolitischen Druck geschuldet sein. Kurz vor zwei weiteren Landtagswahlen mit drohenden Wahlschlappen wird in der Union mehr oder weniger offen über einen möglichen Austausch des Kanzlers diskutiert. Merz will noch am Sonntagabend mit der CDU-Spitze über die Wahlergebnisse beraten und dabei wohl vor allem fragen, wie viel Rückendeckung er in den eigenen Reihen noch hat. Aus Berlin, Ronny Thorau.
1: Bundesverteidigungsminister Boris Pistorius und sein US-Amtskollege Pete Hegseth haben in Washington eine Absichtserklärung über eine verstärkte Zusammenarbeit bei Rüstungsprojekten unterzeichnet. Angesichts aktueller sicherheitspolitischer Herausforderungen soll es eine Kooperation bei der Herstellung hochmoderner Waffensysteme und komplexer Munition geben, teilte das Verteidigungsministerium in Berlin mit. Der Schauspieler Ralf Richter ist tot. Er starb im Alter von 69 Jahren, das teilte seine Managerin mit. Seinen schauspielerischen Durchbruch feierte Ralf Richter mit seiner Rolle im Wolfgang-Petersen-Klassiker Das Boot. Seine Ruhrpott-Proletenfigur Kalle Grabowski wurde zum Kult.
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4: Uwe Kallen ist Elektrotechniker, arbeitet heute beim Fernsehen und hat dort viele Dinge ausprobiert und gelernt. In seiner Freizeit schreibt er und beschäftigt sich mit Dingen, die in naher Zukunft vielleicht möglich sind und zum Teil sehr erschreckend sein können.

0: Uwe Kallin ist mein Gesprächspartner. Sein Hobby ist Schreiben. Das hat er uns am Anfang des Gesprächs verraten. Und dazu gibt es auch Strukturen und Techniken. Und da waren wir gerade hier im Gespräch.
1: Hört sich das so ein bisschen an. Du hast jetzt Excel-Tabelle gesagt. Ich habe jetzt schon ein so großes Plakat gesehen, wo die Sachen...
2: Genau,
1: ja.
2: Haben die auch. Die haben dann, die haben das dann in ein 90er-Jahre-Computerprogramm gegossen, das ich mir dann natürlich auch geholt habe, das mir dann geholfen hat zu strukturieren und die Ideen zu finden. Und damit habe ich dann meine erste Geschichte gebaut. Und dann habe ich zum Schluss, quasi meine Geschichte komplett geplottet gehabt, mit immer so kleinen Beschreibungen, Stück für Stück für Stück für Stück, die ich dann entsprechend untereinander verwürfelt habe, dass ich immer mal wieder so einen kleinen Cliffhanger habe, bevor es weitergeht. Und damit habe ich dann quasi einen sehr klaren roten Faden, an den ich mich halte. Und dann habe ich begonnen, meine Geschichte zu schreiben. Ich habe das immer so ein bisschen gesagt, dass das ist für mich wie Malen nach Zahlen. Aber es hat unglaublich viele Freiheiten. Wann immer ich so ein Kästchen begonnen habe zu notieren, sind mir wahnsinnig viele Dinge noch dazu eingefallen, die man hinterher zum Teil wieder streichen musste. Aber es hilft einfach, wirklich den Kopf zu öffnen und sich aufzumachen und neue Ideen zuzulassen.
1: Ist aber ein Handwerk, ne?
2: Was ist ein Handwerk.
1: Wir reden hier über ein Handwerk, ja.
2: Definitiv. Und andere Autoren haben eine andere Struktur, eine andere Herangehensweise. Für mich als Elektroingenieur, der sehr auf Strukturen steht, ist das für mich super genial.
1: Das heißt, du hast viele Texte geschrieben, E-Book-Veröffentlichung oder hab ich jetzt schon gehört. Mhm. Was ist denn die Hürde, zum ersten Mal einen Text überhaupt jemand anderem zum Lesen zu geben?
2: Die Hürde an der Stelle bin ich selbst. Heißt also, ich muss den Text gut genug finden, dass ich das Kind aus der Hand gebe. Vorher geht das nicht.
1: Ja, es gibt nämlich so viele schöne Texte, die in irgendwelchen Schubladen liegen, weil einfach dieser Moment nicht macht. Ja, weil natürlich logischerweise, es kommt Kritik. Immer wenn wir uns in die Öffentlichkeit stellen, kann jemand kommen und es kritisieren.
2: Ja.
1: Und dann muss man irgendwie, sag ich mal, genügend Resilienz, wie man heute so schön sagt, haben, um das auch zu ertragen.
2: Ja. Ja. Und letztendlich, das ist mein Geschmack von Geschichten. Ich kenne Menschen auch in meinem näheren Umfeld, die sagen, nee, das ist nichts für mich, aber es ist toll, dass du schreibst.
1: Genau so ist das.
2: Ja, das ist vollkommen okay.
0: Gleich geht's weiter im Gespräch mit Uwe Kallin. 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

0: Uwe Kallen ist mein Gesprächspartner. Er hat Elektrotechnik studiert, er arbeitet im Fernsehen, er hat Programmieren gelernt und ihn interessieren wissenschaftliche Zukunftsthemen und darüber schreibt er Geschichten.
1: Albert Hansen.
2: Ja.
1: Wer ist das? Was kann der?
2: Albert Hansen ist eigentlich eine ganz arme Socke, der in der Geschichte, ja, missbraucht wird, letztendlich. Und ich weiß nicht, ob ich zu viel spoilere, wenn ich sage, dass der Albert Hansen, den wir hier erleben, nur die Kopie von dem Albert Hansen ist. An der Stelle.
1: Das heißt, wir sind in so einem Plot wie, ich weiß gar nicht, da gibt es doch diesen Film mit Total Recall, ne? Das ist im Prinzip...
2: Ja, so ähnlich, okay. nur ganz anders.
1: Okay. Naja, es geht im Prinzip um diese Idee, dass, ja, das, was wir mit der Fruchtfliege vorhin gehört haben,
2: genau.
1: Dass solche Dinge möglich sind.
2: Dass solche Dinge möglich sind, genau. Ich hatte auch dieses Buch, habe ich mit dieser Struktur mir den Plot überlegt und die Überschrift der Zeile, die ich hatte, war, also die erste Idee, die ich hatte, war, ich möchte gerne einen Menschen in eine völlig absurde Situation werfen, die möglichst extrem bizarr oder sonst was ist, und dann zuschauen, wie er es schafft, da rauszukommen oder eben nicht. Und das Bizarrste, was mir eingefallen ist, ist, jemand wacht in einem anderen Körper auf. Und genau das passiert dann dem Albert Hansen. Für mich war nur die Frage, wenn ich in einem anderen Körper aufwache, dann ist meine Seele gewandert oder mein Bewusstsein. Ich wollte aber keine Fantasy-Geschichte schreiben. Also brauchte ich eine reale Möglichkeit, wie sowas vielleicht gehen könnte, sodass man das glauben kann. So wie Jules Verne hat 20.000 Meilen unter dem Meer, der hat von U-Booten und Tauchern geschrieben, als noch niemand so recht wusste, ob das überhaupt geht.
1: Aber sehr authentisch oder
2: aber
1: sehr glaubhaft.
2: Sehr glaubhaft, genau das. Und das hat mich schon immer fasziniert an Geschichten. Also habe ich auch nach einer realen Möglichkeit gesucht, die man vielleicht ein kleines bisschen weiterdrehen kann, um es dann glauben zu können. Und dieses kleine bisschen sollte nicht allzu viel sein.
1: Das Genre ist eigentlich schon ein bisschen Science Fiction, kann man sagen. Ne?
2: Ja, wobei ich habe auch lange überlegt, was ist es denn, als ich mich mit Freunden unterhalten habe, was ist es denn nun? Und Science Fiction in der Buchhandlung hat sehr viel zu tun mit Raumschiffen, Laserschwertern, anderen Welten. Und das ist es halt nicht, sondern das spielt hier auf der Erde 2018. Aber es ist eine wissenschaftliche Fiktion und deshalb haben wir es dann Wissenschaftsthriller genannt.
1: Was so eigentlich eine ganz gute Bezeichnung ist.
2: Finde ich auch.
1: Und ich finde, es passt auch perfekt in unsere Zeit, weil ja wir sind jetzt, vielleicht muss man auch dankbar sein, in so eine Zeit reingeboren zu sein, die künstliche Intelligenz, die Dinge übernimmt, die Sachen macht, die wir vor 2 Jahren für undenkbar gehalten haben.
0: Gleich geht es weiter mit Uwe Kallen.

0: Ihr schreibt Geschichten, die in vielleicht in der nahen Zukunft spielen könnten. Uwe Kallen ist mein Gesprächspartner und wir waren gerade bei dem Thema, ja, der Technik, die uns gerade so überrollt, das Thema KI.
1: Die Geschwindigkeit ist für mich eigentlich das Beeindruckendste und manche Sachen machen mir auch Angst, wenn ich da so drüber nachdenke. Das heißt, es kommt jetzt hier die Generation der Haushaltsroboter.
2: Ja.
1: Und natürlich ist das schön, wenn jemand die Arbeit für dich macht. Aber das Ding hat Augen, sage ich jetzt mal so übertragen. Also es hat Kameras. Das heißt, wer sieht das? Wo gehen diese Bilder hin? Das heißt,
2: haben wir aber schon viele Jahre, dass viele Menschen Ohren in ihrem Zimmer stehen haben mit Alexa.
1: Ja.
2: Alexa gibt es schon viele Jahre, findet man auch durchaus praktisch, wenn man sagt, Alexa, spiel mir doch mal einen Song von wem auch immer, dann macht sie das oder stell mir mal den Timer auf 3 Minuten, dass mein Ei hier auch die richtige Konsistenz hat, wenn ich das wieder aus dem Topf hole. Aber schlussendlich, das gibt es schon relativ lange, heißt, diese Sprachanalyse muss irgendwo gemacht werden, also wird diese Sprache übers Internet irgendwo hingeschickt.
1: Und wir sehen in den Protokollen, wer sich mal die Mühe macht, es wird natürlich deutlich mehr aufgenommen und aufgezeichnet, weil es kann gar nicht anders gehen. Das heißt, wenn das Gerät auf einen Befehl reagiert, dann muss es vorher zuhören.
2: So ist das, ganz genau.
1: Ja, und also ich habe viele Dinge, also da merkst du vielleicht auch, dass ich so ein bisschen Nerd bin. Also zum Beispiel, natürlich ist es wunderschön, auch hier steht ganz in der Nähe ein sogenannter Staubsaugerroboter, die einen tollen Job machen.
2: Ich habe ihn schon gesehen.
1: Ja, aber es ist aber noch ein ganz gutes Modell, aber es gibt Modelle, die tatsächlich die vermessenen Räume auch dem Hersteller komplett übermitteln. Das heißt, da kennt jemand deinen Grundriss.
2: Ja, genau. Will ich das?
1: Nein, also das ist und wir müssen immer schauen, was sind wir bereit für Komfort und technische Innovation, was sind wir auch bereit dafür zu zahlen.
2: Ja, genau.
1: Und deswegen finde ich dein Buch und dein Thema auch so spannend, weil es geht letztendlich um die Datenhoheit.
2: Genau das. Es geht um die Frage, was macht unser Ich aus? Was bin ich denn, wenn man mich kopieren kann? In einen anderen Körper, auf eine Festplatte oder was auch immer. Was macht mich letztendlich aus, wenn es mich dann doppelt gibt? Was bin ich denn dann überhaupt noch wert?
1: Mhm. Ja, und Identitätsdiebstahl, sage ich mal, gibt es ja auch schon zum Zwecke von Betrug, zum... Das ist zwar noch eine Spur drauf.
2: Genau.
0: Gleich geht es weiter im Gespräch mit Uwe Kallen.

0: hat Elektrotechnik studiert, arbeitet beim Fernsehen und er schreibt in seiner Freizeit und zwar über Dinge, die vielleicht in der Zukunft möglich sind und zum Teil auch sehr erschreckend sind. Uwe Kallen ist mein Gesprächspartner.
1: Und diese Dinge, die wir heute so oft beschreiben, sind ja meistens auch in sehr kurzer Zeit, das hattest du mir auch schon verraten, dass du halt auch gedacht hast, oh, jetzt hoffentlich überholt mich die Wirklichkeit nicht.
2: Ja, genau das. Ich bin ja nur Feierabendautor. Das heißt also, ich arbeite abends oder am Wochenende. Natürlich auch nicht jeden. Das

0: Kunden von Netflix, Apple TV und Wow könnten Geld zurückbekommen. Verbraucherschützer haben gegen Preiserhöhungen der drei Streaming-Dienste geklagt und fordern je nach Vertrag Rückzahlungen von 200 bis 700 Euro.
1: Konkret heißt der Vorwurf, die Anbieter haben die Preise mehrmals erhöht, ohne dafür eine neue Zustimmung der Kunden einzuholen. Stattdessen gab es nur den Hinweis auf Preisanpassungsklauseln in den Geschäftsbedingungen. Und die, sagen die Verbraucherschützer, sind unwirksam. Betroffene können sich der Klage anschließen, kostenlos. Transparenz ist wichtig, auch weil viele die Preise regelmäßig erhöhen. Erst kürzlich war das wieder der Fall bei Netflix. Claudia Wächter, Nachrichtenredaktion.
0: Italien und Spanien haben erneut ihre gegenseitigen Grenzkontrollen verlängert. Diese sollen für weitere 2 Wochen gelten, kündigten beide EU-Länder an. Italien hatte die Einführung seinerzeit damit begründet, seine Grenzen wegen des Andrangs von Migranten auf die spanische Nordafrika-Exklave Ceuta besser schützen zu müssen.
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3: Uwe Kallen ist Elektrotechniker, arbeitet heute beim Fernsehen und hat dort viele Dinge ausprobiert und gelernt. In seiner Freizeit schreibt er und beschäftigt sich mit Dingen, die in naher Zukunft vielleicht möglich sind und zum Teil sehr erschreckend sein können.

0: Uwe Kallen war heute mein Gesprächspartner und die Grundlage von seinem aktuellen Buch Kopierfehler, die basiert auf einer durchaus realen wissenschaftlichen Entdeckung.
1: Ich hatte ja vorhin erzählt, dass ich mit einer Zeile meine Geschichte begonnen habe und in dieser Geschichte, ich hatte überlegt, ich möchte jemanden in eine absolut bizarre Situation werfen. Und das Verrückteste, was mir eingefallen ist an dieser Stelle, war, dass jemand in einem anderen Körper aufwacht. Mhm. Und Seelenwanderung, in einen anderen Körper kommen. Ich wollte keine Fantasy-Geschichte schreiben mit Zauberern, Göttern oder dergleichen mehr, sondern ich wollte eine technische Grundlage haben. Und dann habe ich gesucht im Internet nach einer Möglichkeit, wie ist es denn vielleicht möglich, welche Möglichkeiten gäbe es denn realer, technischer Natur jetzt schon, wie man irgendwie in das Gehirn eines Menschen reinkommen und Daten reinbringen oder rausholen könnte. Und dann habe ich gesucht im Internet und habe gefunden einen amerikanischen Biowissenschaftler, denn das ist der Ted Berger, mein Wissenschaftler in dem Roman heißt Christian Berger, hat vielleicht ein bisschen was miteinander zu tun. Und dieser Ted Berger forscht seit den 1990ern daran, wie man Menschen, bei denen der Hippocampus zerstört wurde, helfen kann. Und zwar seine Idee ist, den Hippocampus durch einen Chip zu ersetzen. Hintergrund für ihn, seine eigene Motivation ist das, steht da so ganz leicht, ganz am Rande, er spricht da wohl nicht allzu viel davon, war, seine Mutter hatte genau dieses Problem. Der Hippocampus ist ein Organ im Gehirn, wir haben zwei davon, eins in der rechten und eins in der linken Gehirnhälfte. Das Organ ist dazu da, unter anderem eine seiner wichtigen Aufgaben ist es, Gedanken aus dem Kurzzeitgedächtnis so umzuwandeln, dass sie im Langzeitgedächtnis abgespeichert werden können. Ist der Hippocampus zerstört, kannst du keine Langzeiterinnerungen mehr bilden. Und das war wohl bei seiner Mutter so, und es hat ihm sehr wehgetan, zuzuschauen, wie seine Mutter immer vergesslicher wurde und sich nichts mehr merken konnte. Erinnerungen, die schon im Cortex gespeichert sind, sind kein Problem. Die kannst du wieder hervorholen. Es kommt
0: nichts Neues dazu.
1: Nur es kommt nichts Neues dazu. Und seine Idee war, wir müssen einfach mal, er guckt sich einfach mal an, was dort passiert. Er hat geschaut, welche Signale laufen in den Hippocampus rein und welche kommen auf der anderen Seite raus. Dann hat er mit einem Mathematiker zusammen ein mathematisches Modell entwickelt, das diese Wandlung nachbauen kann. Und damit, mit diesem Modell, haben die es geschafft, die Signale zu über 90% Genauigkeit, wie das ein realer Hippocampus macht, auch umzuwandeln. Heißt, die haben keine Ahnung, was das für Signale sind oder was diese Signale bedeuten, die da reinlaufen, die da rauslaufen, aber sie konnten die Übersetzung machen. Das haben sie dann getestet mit Ratten und mit Primaten. Und 2018, als ich dabei war, diese Geschichte zu bauen, haben sie mit einer Handvoll Menschen getestet. Und zwar waren das Epilepsiepatienten. Es gibt bei Epilepsiepatienten, gibt es wohl die, wenn die sehr schlimm dran sind, ist eine Methode, dass man versucht, das Problem, was sie im Hirn haben, zu dämpfen. Und das machen sie mit Elektroden, die sie dann ins Gehirn setzen, um dort mit leichten Strömen den Anfall erträglich zu machen und abzuschwächen. Und eine wichtige Stelle bei einer bestimmten Form von Epilepsie ist der Hippocampus. Und solche Patienten haben sie sich genommen. Das heißt, bis du an einem Menschen experimentieren darfst, das dauert ja. Also haben sie dann mit so ein paar Menschen experimentiert, die schon Elektroden im Hippocampus haben, um zu gucken, funktioniert das? Und es hat funktioniert. Und jetzt habe ich, nachdem ich jetzt fertig war, nochmal nachgeschaut. Die sind inzwischen noch einen Schritt weiter und machen weitere Experimente, um sich der Geschichte jetzt mehr und mehr anzunähern. Und als ich das gelesen hatte, 2018, es gibt jemanden, der hat einen Chip gebaut, mit dem man über den Hippocampus Daten vom Kurzzeitgedächtnis ins Langzeitgedächtnis bringen kann, dachte ich, bingo, das
0: heißt,
1: ist mein
0: Plan. Die Schnittstelle rein und raus ist dann genau. Einfach nur noch eine
1: genau
0: Zeitfrage.
1: Das.
0: Ne?
1: Genau das. Und das war, und das ist eben das, wo ich die Schraube ein bisschen weiter gedreht habe. Mein Wissenschaftler kann das eben, hat sich eben überlegt, damit hole ich auch Daten raus. Und das war die Grundlage für die Geschichte.
0: Erschreckend ist an diesen Geschichte, dass wir wissen, dass es früher oder später machbar sein wird.
1: Genau das. Genau das. Und dann werden wir hoffentlich nicht alle das erleben, was der Albert in dem Buch erleben muss.
0: Das wünschen wir uns sehr. Ich danke dir für das Gespräch.
1: Sehr gerne. Vielen Dank.

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1: Ich bin Diana Kramer. Bundeskanzler Friedrich Merz hat angesichts weiter steigender Spritpreise Entlastungen für Autofahrer angekündigt. Eine Übergewinnsteuer auf Extraprofite der Mineralölkonzerne lehnt er aber ab. Doch genau für diese Steuer wirbt die SPD.
2: Immerhin einig ist man sich, dass viele Autofahrer an der Schmerzgrenze sind. Wir werden etwas gegen die Preistreiberei tun, verspricht der Kanzler. Aber eine Übergewinnsteuer hält er für rechtlich nicht durchsetzbar. SPD-Finanzminister Klingbeil will allerdings damit Entlastungen für Autofahrer gegenfinanzieren und fordert auch einen Spritpreisdeckel. Doch auch der ist umstritten in der Regierung. Dennoch sagt Merz, wir werden schnell Vorschläge auf den Tisch legen. Claudia Wächter, Nachrichtenredaktion.
1: Bundeskanzler Merz hat erneut seinen Willen bekräftigt, das schwarz-rote Reformpaket durchzusetzen. Es sei ein Versprechen, den ernsthaften Versuch zu unternehmen, das hinzubekommen, sagte Merz am Abend auf einer Veranstaltung zum 150. Geburtstag von Ex-Kanzler Konrad Adenauer in Berlin. Mehr könne er nicht tun, fügte Merz hinzu. Der Kanzler reagierte damit auf Bestrebungen aus der SPD, das Reformpaket noch einmal zu ändern.